0: einfachen Gesetzen. Er sei davon überzeugt, dass der Innenminister und die Justizministerin noch im August Vorschläge machen werden, sagte Frei der Bild am Sonntag. Die Bürger erwarteten Konsequenzen von der Politik und hätten auch einen Anspruch darauf. Vor gut einer Woche hatte ein islamistischer Attentäter beim CSD mehrere Menschen mit einem Auto verletzt und eine Frau getötet. Die israelische Armee hat nach eigenen Angaben mehrere Kämpfer der pro-iranischen Hisbollah-Miliz im Südlibanon getötet. Sie hätten sich in der Sicherheitszone nahe der Grenze aufgehalten, teilte die Armee mit. Derzeit gilt zwischen Israel und dem Libanon eine Waffenruhe. Und ein von den USA vermitteltes Abkommen sieht vor, dass die libanesische Armee die Hisbollah entwaffnet. Beides lehnt die Hisbollah ab. In Peru sind beim Absturz eines Kleinflugzeuges 13 Menschen ums Leben gekommen. Nach einem Medienbericht sind darunter zwei Deutsche. Aus dem ARD-Studio Südamerika, Oliver Neuroth.
1: Das Kleinflugzeug stürzte kurz nach dem Start in der peruanischen Hafenstadt Pisco ab. Wie es dazu kam, ist bisher unklar. Der peruanische Nachrichtensender RPP berichtet, bei den Passagieren habe es sich um 7 Urlauber aus Italien, 2 aus Spanien und 2 aus Deutschland gehandelt. Das Auswärtige Amt hat den Bericht bisher nicht bestätigt. Auch die beiden Piloten wurden bei dem Unglück getötet. Der Flug hätte nach Nazca im Landesinneren von Peru führen sollen. Dort befinden sich die berühmten Nazca-Linien, eine UNESCO-Welterbestätte. Kilometerlange Linien, die die Bewohner der Region vor schätzungsweise 2000 Jahren in den Wüstenboden gescharrt haben.
0: Das Wetter in Deutschland. Heute Nacht meist trocken, am Alpenrand letzte Schauer, Tiefstwerte 19 Grad bis 7 Grad. Tagsüber viel Sonne in Alpennähe, wieder teils Schauer und Gewitter, Höchstwerte 21 bis 34 Grad. Morgen viel Sonne von der Mitte bis in den Süden, teils Gewitter. Es wird 26 bis 37 Grad. 2:02.
2: Die A6 Nürnberg Richtung Heilbronn ist zwischen Feuchtwangen Nord und dem Kreuz Feuchtwangen-Crailsheim nach einem Unfall gesperrt. Die A2 Dortmund Richtung Hannover ist zwischen dem Dreieck Hannover West und Hannover Langenhagen wegen Bauarbeiten bis Montag um 5 gesperrt. Die A14 Dresden-Magdeburg ist zwischen Mutschen und Grimma in beiden Richtungen wegen Brückenabrissarbeiten auch bis Montag um 5 gesperrt. Die A61 Mönchengladbach Richtung Venlo ist zwischen dem Kreuz Mönchengladbach und Mackenstein wegen Brückenarbeiten bis morgen um 9 Uhr gesperrt. Die A92 München Richtung Deggendorf ist zwischen dem Dreieck Flughafen München und Freising Mitte wegen Bauarbeiten bis morgen um 3 Uhr gesperrt. Die B44 Ludwigshafen Richtung Mannheim ist zwischen Heinigstraße und Kurt-Schumacher-Brücke wegen der Baustelle gesperrt. Die Umleitung führt Richtung Ludwigshafen über die B37. Und zum Schluss noch die B101 Mariendorf-Trebbin. Die ist zwischen Tyro und Trebbin-Nord wegen Brückenarbeiten in beiden Richtungen gesperrt.
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2: Hallo, schön, dass ihr am Start seid. Franzi Pille ist hier. Wo hört ihr denn gerade zu? Meldet euch gerne rein. Erzählt mir unter 0221 567 89 111. Shabuzi zusammen mit Miles Smith.

0: wenn es beim Flirten nicht läuft, einfach mal eine andere Sprache versuchen. Studien deuten darauf hin, in anderen Sprachen sind wir oft ein bisschen lockerer beim Flirten. Also ich meine, vielleicht, wenn ihr jetzt bei einem Urlaub seid, wo man eine andere Sprache spricht als ihr, vielleicht mal austesten. Zum Beispiel, wenn ihr in Frankreich seid. Marie aus Wuppertal zumindest findet, dass Deutsch keine so romantische Sprache ist, aber Französisch dagegen, ja, da läuft's.
1: Sowas wie ich liebe dich zum Beispiel hört sich auf Deutsch ein bisschen härter an als auf Französisch. Man sagt je t'aime oder t'es très sympa, du bist sehr nett. Das hört sich viel, viel schöner an und sanfter als auf Deutsch. Deswegen finde ich die Sprache auch viel cooler und interessanter zum Flirten.
0: Und Marius Neues ist großer Fan von Flirten auf Spanisch.
2: Also auf einer Skala von 1 bis 10 würde ich da sagen, sogar besser als auf Deutsch, also so eine 7, 8, weil man nicht viel versteht, meistens auch unter Alkohol steht und es einfach viel lustiger ist, würde ich sagen.
0: Vielleicht ist das das Geheimnis, dass man nichts versteht und dass man unter Alkohol flirtet. Kann sein, aber Mario kann zumindest ein Kompliment auf Spanisch sagen.
2: Hola chica, es muy bonita, würde ich sagen, ist eine wunderschöne Frau.
0: Ja, sehr gut. Aber nicht jeder findet Flirten auf einer anderen Sprache easy. Acelia aus Düsseldorf zum Beispiel.
3: Also auf Deutsch ist es schon ein bisschen schwierig, aber auf anderen Sprachen ist es dann nochmal schlimmer, finde ich.
0: Ja, ich werde verfühlen, was sie meint, weil, come on, also wenn es auf Deutsch schon nicht läuft, das kann ich wenigstens sprechen. Wie ist das mit anderen Sprachen? Das ist ja doppelt kompliziert. Vor allem auf Acelias Zweitsprache.
3: Sogar auf Türkisch finde ich es ein bisschen schwierig. Mir fallen die Wörter nie ein und ich weiß dann auch irgendwie nie, wie ich richtig irgendwie komplimentieren soll, wie ich dann auch was Gutes rüberbringen kann.
0: Ach, dann einfach lächeln, nicken, mit dem Glas zuprosten. Dann läuft es auch ganz ohne Worte.

0: Erkennt ihr diesen Song rückwärts? Also, was könnte das sein? Ich bin mal nett und spiel's euch nochmal vor. Vielleicht ein kleiner Tipp. Es ist ein deutscher Artist. Ah, habt ihr's? Vielleicht noch ein Tipp? Es ist Nico Santos. Dem wurde auch dieser Ausschnitt vorgespielt und klar, er hat's erraten.
1: Der Chor klingt sehr geil rückwärts. Das ist Why Don't You Stay.
0: Ja, es wäre auch sehr peinlich geworden, wenn er es nicht geschafft hätte, seinen eigenen Track zu erkennen. Aber naja, das Video dazu, wo ihm das vorgespielt wird, ist auch Promo für seine Musik. Also wer weiß, ob er da nicht vorher die Lösung schon wusste. Oder er kennt seine Tracks einfach vor und rückwärts richtig gut. Und wie Why Don't You Stay vorwärts klingt, das hört er jetzt hier in der Jungnacht der ARD.

Sean O'Shake. Escapism habt ihr gehört in der jungen Nacht. Wir haben 2:30. Vorsicht bitte, auf der A4 Chemnitz-Dresden zwischen Chemnitz-Glöser und Frankenberg gefährdet dichter Nebel mit Sichtweiten von unter 10 Metern den Verkehr. Die A6 Nürnberg Richtung Heilbronn ist zwischen Feuchtwangen Nord und dem Kreuz Feuchtwangen-Crailsheim nach einem Unfall gesperrt. Die A2 Dortmund Richtung Hannover ist zwischen Dreieck Hannover West und Hannover Langenhagen wegen Bauarbeiten bis Montag um 5 Uhr früh gesperrt. Die A14 Dresden-Magdeburg ist zwischen Mutschen und Grimma in beiden Richtungen wegen Brückenabrissarbeiten auch bis Montag früh um 5 gesperrt. Die A61 Mönchengladbach Richtung Venlo ist zwischen dem Kreuz Mönchengladbach und Mackenstein wegen Brückenarbeiten bis morgen um 9 Uhr gesperrt. Die A92 München Richtung Deggendorf ist zwischen dem Dreieck Flughafen München

0: und Freising Mitte wegen Bauarbeiten bis morgen früh um 3 gesperrt. Die B44 Ludwigshafen Richtung Mannheim ist zwischen der Heinigstraße und Kurt-Schumacher-Brücke wegen Bauarbeiten gesperrt. Die Umleitung führt Richtung Ludwigshafen über die B37. Und zum Schluss habe ich noch die B101 Mariendorf-Trebbin. Die ist zwischen Tyro und Trebbin Nord wegen Brückenarbeiten in beiden Richtungen gesperrt.
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0: Grüße gehen raus an alle Taxis. Taxen? Shit, wie heißt das? Ich kenne den Plural nicht, aber in einem Taxi sitzt auf jeden Fall Tobi. Er schreibt hier: Guten Morgen, ich bin am Taxifahren und höre dabei wie immer junge Nacht. Wo hört ihr denn zu? Meldet euch auch gerne rein, so wie Tobi, unter der 0221 567 89 111. Franzi Pille ist hier. Alex Warren kriegt er jetzt. Fever Dream.

Leidenschaftliche Liebe wird ja oft mit Feuer beschrieben. Auch im Track Talk to You von Another. I can show you love. It's a place with fire. Aber warum eigentlich? Also warum Feuer gleich krasse Liebe? Ich habe da mal die KI gefragt, die sagt, das liegt daran, dass Feuer alles verzehre. Finde ich jetzt eine weirde Begründung, aber ich zitiere mal. Ein starkes Feuer kann Dinge ganz auffressen. Genauso kann eine große Liebe oder Besessenheit das Denken eines Menschen komplett einnehmen. Okay, und ein weiterer Grund laut KI. Gefährliche Kraft. Also wie echte Funken aus dem Element Feuer bergen auch tiefe Emotionen die Gefahr, außer Kontrolle zu geraten. Ey, das klingt nach einer beschissenen Liebe, bin ich ehrlich. Aber das sagt auch nur die KI. Bei Another klingt's da schon deutlich schöner. Talk to You hört ihr jetzt hier in der Jungen Nacht der ARD.

Mit einem Pärchen zusammenzuarbeiten, ist das eine gute Idee? Also wenn man eine Einzelperson ist, weiß ich nicht. Sängerin Becky G hat's gemacht. Die kennt ihr zusammen mit Topic und dem Track Sorry Puppy. So, und jetzt hat Becky G einen neuen Track am Start. Und zwar zusammen mit Benny Blanco und Selena Gomez. Also die sind ja verheiratet, ne? So, und wie hat sie sich gefühlt? Wie das fünfte Rad am Wagen. Hat sie zumindest auf Insta geschrieben. Und ja, ein bisschen finde ich das. Weil entweder, wenn du mit einem Pärchen zusammenarbeitest, sind die sich dann irgendwie komplett einig und sind so eine Einheit und du kommst vielleicht gar nicht dagegen an mit deiner Einzelmeinung. Oder aber die sind sich gar nicht einig und streiten sich womöglich noch und dann wird's richtig unangenehm, wenn man dann dabei sein muss. Naja, aber das mit dem fünften Rad am Wagen, es war auch eher ein Witz von Becky G. Zumindest sagt Selena Gomez, sie hätte die beste Zeit gehabt bei den Aufnahmen zu diesem Track und dass sie den mit zwei Menschen gemacht hätte, die sie sehr liebt. So, rausgekommen ist Te Olvido, Lala von Benny Blanco, Selena Gomez und Becky G. Hört ihr jetzt ganz neu in der Jungen nach der ARD.

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1: Um 3 Uhr mit Stefan Eferts. Nach dem Massenansturm von Flüchtlingen auf die spanische Exklave Ceuta in Nordafrika hat Außenminister Wadephul die EU-Kommission zum Handeln aufgefordert. Der Schutz der Außengrenzen müsse Priorität haben, sagte er der Bild am Sonntag. Aus der Nachrichtenredaktion Constanze Semidey.
2: Er nannte den Vorfall in Ceuta einen absoluten Stresstest, den Europa bestanden habe, aber es sei auch deutlich geworden, wie anfällig der Kontinent sei. Wichtig sei nun, das Schengen-System nicht weiter zu gefährden. Bundesfinanzminister und SPD-Co-Chef Klingbeil lobte das Vorgehen Spaniens. Ministerpräsident Sanchez habe entschlossen gehandelt. Der Europapolitiker Weber kritisierte dagegen auf RTL die spanische Regierung und brachte mehr Befugnisse für die Grenzschutzagentur Frontex ins Gespräch.
1: Bilder, Videos, Audios und Texte, die mit künstlicher Intelligenz erstellt wurden, müssen ab heute teilweise mit einem Wasserzeichen gekennzeichnet werden. Das steht im neuen KI-Gesetz der EU-Kommission. Nutzer sollen damit leicht erkennen können, was mit KI erstellt wurde oder ob sie in einem Chat zum Beispiel mit einem echten Menschen oder einem Bot sprechen. Die Regeln gelten ab sofort für Anbieter neuer KI-Modelle und ab Dezember für solche, die schon auf dem Markt sind, wie ChatGPT. Privatpersonen sind ausgenommen. Das Wacken Open Air ist am Abend mit den letzten Konzerten zu Ende gegangen. Heute werden zehntausende Fans aus dem Dorf in Schleswig-Holstein abreisen. Die Veranstalter sind mit der 35. Jubiläumsausgabe zufrieden. Jonas Salto.
3: 4 Tage lang haben 85.000 Heavy-Metal-Fans in Wacken gefeiert. Mehr als 200 Bands sind aufgetreten, darunter einer der Headliner Judas Priest. Die Band aus Großbritannien spielte am Freitagabend und die Fans waren begeistert. Auch das Wetter machte den Metalheads keinen Strich durch die Rechnung. Die für Wacken bekannte Schlammschlacht blieb aus. Die Polizei zählte mehr Einsätze als noch vergangenes Jahr. Polizeichef Frank Mathiesen führt das auf mehr Einsätze außerhalb des Geländes zurück und auf mehr verbotene Drohnenflüge von Hobbypiloten.
1: Auch der Fußballkontinentalverband CONCACAF hat den Druck auf FIFA-Präsident Infantino erhöht. Der ursprünglich geplante Investorendeal zeige, dass die Führung den Fußball nicht mehr an die erste Stelle setze, teilte der für Nord- und Mittelamerika sowie die Karibik zuständige Verband mit. Zuvor hatte die UEFA Infantino das Vertrauen entzogen. Auch der DFB hatte Infantinos Pläne scharf kritisiert, Teile der WM an private Investoren zu verkaufen. Gestern hatte der FIFA-Chef das Vorhaben zurückgezogen. Das Wetter in Deutschland. Heute Nacht meist trocken, am Alpenrand letzte Schauer, Tiefstwerte 19 bis 7 Grad. Tagsüber viel Sonne, in Alpennähe teils Schauer und Gewitter, Höchstwerte 21 bis 34 Grad. Morgen viel Sonne, von der Mitte bis zum Süden teils Gewitter bis 37 Grad. 3:03 Uhr.
4: Vorsicht bitte auf der A4 Chemnitz-Dresden zwischen Chemnitz-Glöser und Frankenberg. Gefährdet dichter Nebel mit Sichtweiten von unter 10 Metern den Verkehr. Und Vorsicht auch auf der A6 Nürnberg Richtung Heilbronn. Die ist zwischen Feuchtwangen Nord und dem Kreuz Feuchtwangen-Crailsheim nach einem Unfall gesperrt. Die A2 Dortmund Richtung Hannover ist zwischen dem Dreieck Hannover West und Hannover Langenhagen wegen Bauarbeiten bis Montag um 5 gesperrt. Die A4 Görlitz Richtung Dresden ist im Tunnel Königshainer Berge wegen eines kaputten Fahrzeugs in der Baustelle gesperrt. Die A14 Dresden-Magdeburg ist zwischen Mutschen und Grimma in beiden Richtungen wegen Brückenabrissarbeiten bis Montag früh um 5 gesperrt. Die A61 Mönchengladbach Richtung Venlo ist zwischen dem Kreuz Mönchengladbach und Mackenstein wegen Brückenarbeiten bis morgen früh um 9 gesperrt. Die B44 Ludwigshafen Richtung Mannheim ist zwischen Heinigstraße und Kurt-Schumacher-Brücke wegen einer Baustelle gesperrt. Die Umleitung führt Richtung Ludwigshafen über die B37. Und die B101 Mariendorf-Trebbin, die ist zwischen Tyro und Trebbin-Nord wegen Brückenarbeiten in beiden Richtungen gesperrt.
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4: Kleine OKF macht er, also Ortskontrollfahrt. Junge Nachthörer Ben, oder wie er es sagt, Night Drive. Er hat sich hier reingemeldet über die 0221 567 89111. Sagt, er wurde spontan gefragt, ob er was machen will. Also ging es erst Burger essen und dann auf Rundtour. Und sie viben zur Musik der jungen Nacht, schreibt er. Dann vibet gerne direkt weiter mit Sapphire von Ed Sheeran. Hier ist Franzi Pille, moin. Ja.

0: And Free von Snoop Dogg und Wiz Khalifa in der Jungen nach der ARD. Ja, das werden viele Feiernde und Demonstrierende dieses Wochenende noch im Hinterkopf haben. Den Anschlag auf den Berliner CSD letztes Wochenende. Weil jetzt finden wieder große CSDs statt. Zum Beispiel gestern in Bonn, in Kempten im Allgäu oder auch ein ziemlich großer in Hamburg. Und da ist die CSD-Demo friedlich zu Ende gegangen. 300.000 Menschen waren laut Polizei dabei. Nach der Demo gab es noch ein großes Straßenfest rund um die Alster. Ich kenne Menschen, die feiern jetzt noch. Frauke Reinig aus dem Junge Nacht-Team. Wie war denn die Stimmung auf der Demo?
1: Fröhlich, ausgelassen und laut. Eigentlich wie immer auf dem CSD. Es wurde getanzt, geknutscht und gefeiert. Die Kostüme waren kreativ, manchmal gewagt und vor allem bunt. Wo die Demonstration durchkam, hat sie eine deutliche Konfetti- und Glitzerspur hinterlassen. Zehntausende Menschen standen entlang der Route, um mitzufeiern und ihre Solidarität zu zeigen.
0: Wie hat man denn da die Nachwirkungen aus Berlin gespürt?
1: Eine Gruppe von Berlin Pride war ganz in Schwarz dabei. Das Team hofft hier wieder Kraft zu tanken nach dem furchtbaren Anschlag vor einer Woche, hat Thomas Hoffmann, Vorstand von Berlin Pride, gesagt. Und bei vielen ist auch Wut im Bauch angesichts dieses Angriffes auf die Community. Jetzt erst recht war immer wieder auf Schildern, Plakaten, Schärpen und Buttons zu lesen.
0: Das heißt, wie politisch war auch dieser CSD in Hamburg?
1: Das war schon sehr offensichtlich, dass die queere Community hier wirklich ein Zeichen setzen wollte. Mhm. Der CSD-Umzug wird ja gerne mal als bunte Parade abgetan. Diesmal war es aber allen, mit denen ich gesprochen habe, besonders wichtig zu betonen, dass es eben eine Demonstration ist. Drag Queen Olivia Jones sagte auch, es gehöre einfach ins Grundgesetz, dass queere Menschen nicht diskriminiert werden dürfen.
0: Es kommen in den nächsten Wochen ja noch viele weitere CSDs, unter anderem in Koblenz, Lübeck, Bremen oder Aachen. Ich hoffe wirklich, dass alle da friedlich feiern können und demonstrieren können ohne Vorkommnisse.

Oh, ich habe ja noch ein To-Do liegen. Hätte ich fast vergessen. Ich muss noch was vorlesen. Und zwar... Guten Morgen. Mein Name ist Edward Rempel. Bitte grüß mich. Okay, erledigt. Kam über die 0221 567 89111. Wie ich einfach alles mache, was ihr mir sagt. Sonst noch irgendwelche Wünsche? Meldet euch auch gerne rein. 0221 567 89111. Jetzt geht's.

0: Vorsicht bitte auf der A4 Chemnitz-Dresden. Zwischen Chemnitz-Glöser und Frankenberg gefährdet dichter Nebel mit Sichtweiten von unter 10 Metern den Verkehr. Vorsicht auch auf der A6 Nürnberg Richtung Heilbronn. Die ist zwischen Feuchtwangen Nord und dem Kreuz Feuchtwangen Crailsheim nach einem Unfall gesperrt. Die A2 Dortmund Richtung Hannover ist zwischen dem Dreieck Hannover West und Hannover Langenhagen wegen Bauarbeiten bis Montag früh um 5 Uhr gesperrt. Die A4 Görlitz Richtung Dresden ist im Tunnel Königshainer Berge wegen eines defekten Fahrzeugs in der Baustelle gesperrt. Die A14 Dresden-Magdeburg ist zwischen Mutschen und Grimma in beiden Richtungen wegen Brückenabrissarbeiten bis Montag um 5 gesperrt. Die A61 Mönchengladbach Richtung Venlo ist zwischen dem Kreuz Mönchengladbach und Mackenstein wegen Brückenarbeiten bis morgen um 9 Uhr gesperrt. Die B44 Ludwigshafen Richtung Mannheim ist zwischen Heinigstraße und Kurt-Schumacher-Brücke wegen Bauarbeiten gesperrt. Die Umleitung führt Richtung Ludwigshafen über die B37. Und zum Schluss noch die B101 Mariendorf-Trebbin. Die ist zwischen Tyro und Trebbin-Nord wegen Brückenarbeiten in beiden Richtungen gesperrt.
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0: okay, es geht nicht alles. Ich muss junge Nachthörer Neo recht geben. Franzi Pille ist hier. Ich habe gerade Edward gegrüßt. Hatte er sich von mir gewünscht. Und dann habe ich nach euren Wünschen gefragt. Ja, dann meldet sich Neo rein.
1: Also meinen Wunsch kannst du nicht erfüllen, leider. Du könntest ja vielleicht Last Christmas spielen im Radio. Aber es geht leider nicht.
0: Oh, die Enttäuschung da am Ende. Oh, bin ich ein bisschen heartbroken. Okay, Neo, als Kompromiss. Ich hoffe, es ist okay. Ich spiele es kurz an, ja? Ja, okay, reicht auch.

Was ist exakt die Zeitspanne, die ich gerne auf einer Tanzfläche verbringe? Eine Minute. Die Giant Rooks haben das auch erkannt. Zumindest heißt ihr aktueller Track Slow Dance for a Minute. Hört ihr jetzt?

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1: Um 4 Uhr mit Stefan Eferts. In Peru sind beim Absturz eines Kleinflugzeuges 13 Menschen ums Leben gekommen. Laut peruanischer Regierung stammen 2 Opfer aus Deutschland, die anderen aus Italien und der Schweiz. Aus dem ARD-Studio Südamerika, Oliver Neuroth.
2: Das Kleinflugzeug stürzte kurz nach dem Start in der peruanischen Hafenstadt Pisco ab. Wie es dazu kam, ist bisher unklar. Der Unglücksflug war von 11 Touristen gebucht. Alle kamen bei dem Absturz ums Leben. Auch die beiden Piloten wurden bei dem Unglück getötet. Der Flug hätte von Pisco an der Pazifikküste nach Nazca im Landesinneren von Peru führen sollen. Dort befinden sich die berühmten Nazca-Linien, eine UNESCO-Welterbestätte. Kilometerlange Linien, die die Bewohner der Region vor schätzungsweise 2000 Jahren in den Wüstenboden gescharrt haben.
1: Außenminister Wadephul hat die EU-Kommission dazu aufgerufen, dem Schutz der Außengrenzen absolute Priorität einzuräumen. Der Bild am Sonntag sagte er, der Ansturm zehntausender Migranten auf die spanische Exklave Ceuta in Nordafrika sei ein Stresstest gewesen. Die Situation habe die Anfälligkeit Europas gezeigt. Der CDU-Politiker fordert von der EU-Kommission den Schutz der Außengrenze, damit der Schengen-Raum mit seinen offenen EU-Binnengrenzen nicht weiter gefährdet werde. Das gelinge aber nicht ohne die Hilfe von Drittstaaten, so Wadephul. Die irische EU-Ratspräsidentschaft hat für Dienstag eine Konferenz einberufen. Die Waldbrände in Griechenland breiten sich aus. Starke Winde haben neue Feuer angefacht und ließen Löscharbeiten aus der Luft zeitweise kaum zu. Am Abend konnten dann doch noch wenige Löschhubschrauber starten. Anna Giordano.
3: Im Küstenort Porto Germenò sind laut Behörden rund 100 Häuser niedergebrannt. Die evakuierten Einwohner dürfen wegen des dichten Rauchs vorerst nicht zurück. Fernsehbilder zeigten am frühen Nachmittag eine regelrechte Feuerwalze, die der Wind über die Region trieb. Griechenlands Zivilschutzminister räumte ein, der Katastrophenschutz stoße an seine Grenzen. Auch weiter westlich in Mittelgriechenland brennt es ungebremst. In der Region Phokida am Golf von Korinth wurden mehrere Ortschaften evakuiert. Auf der Urlaubsinsel Kreta hat die Feuerwehr die Flammen unter Kontrolle.
1: Ungarn muss sein einziges Atomkraftwerk heute erstmals wegen des historisch niedrigen Pegels der Donau vollständig herunterfahren. Dies teilte Ministerpräsident Modja mit. Es gäbe nicht mehr genug Wasser aus der Donau zur Kühlung der Anlage. Das AKW liefert gewöhnlich fast die Hälfte des Stroms des ganzen Landes. Die ungarische Regierung hat angeordnet, bei Strom- und Wasserverbrauch zu sparen. Das gilt vor allem für große Unternehmen. Das Wetter in Deutschland, tagsüber viel Sonne und nur harmlose Wolken, im Tagesverlauf in Alpennähe teils Schauer und Gewitter. Höchstwerte 21 bis 34 Grad. Morgen viel Sonne, von der Mitte bis in den Süden teils Gewitter, bis 37 Grad. Die Zeit 4.03 Uhr.
4: Die A2 Dortmund Richtung Hannover ist zwischen dem Dreieck Hannover West und Hannover Langenhagen wegen Bauarbeiten bis Montag um 5 Uhr gesperrt. Die A14 Dresden-Magdeburg ist zwischen Mutschen und Grimma in beiden Richtungen wegen Brückenabrissarbeiten auch bis Montag früh um 5 gesperrt. Die A61 Mönchengladbach Richtung Venlo ist zwischen dem Kreuz Mönchengladbach und Mackenstein wegen Brückenarbeiten bis morgen um 9 Uhr gesperrt. Die B44 Ludwigshafen Richtung Mannheim ist zwischen Heinichstraße und Kurt-Schumacher-Brücke wegen Bauarbeiten gesperrt. Die Umleitung führt Richtung Ludwigshafen über die B37. Und die B101 Mariendorf-Trebbin, die ist zwischen Tyro und Trebbin-Nord wegen Brückenarbeiten in beiden Richtungen gesperrt.
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5: Jo Mahlzeit an die ganzen Nachtschichtmäuse. Also ich fühle das gerade so, weil ich habe mein Mittagessen gegessen. Ich meine, es ist schließlich 4.04 Uhr. Was sollte man sonst tun? Franzi Pille ist hier, außer natürlich junge Nacht und gute Musik hören. Oder das geht hier gleichzeitig, das ist Wahnsinn. Eminem Houdini habe ich jetzt für euch.

0: Also in der U-Bahn hat es einer richtig gefühlt, saß im Spider-Man-Kostüm da diese Woche. War vermutlich auf dem Weg ins Kino, denn Spider-Man Brand New Day ist angelaufen. Der vierte Teil der Reihe mit Tom Holland als Spider-Man. Vor Kinostart haben wir Tom Holland und seine Frau Zendaya und Co-Star noch zum Interview getroffen. Und die haben erstmal in Erinnerungen geschwelgt, weil Tom Holland ist einfach schon 9 Jahre Spider-Man.
1: But then when I look at pictures from that time, I look literally like a child. Like I look like a baby.
0: Es sah damals aus wie ein Baby, meinte Tom. Und er kann sich noch sehr gut an die Zusage erinnern.
1: I can remember the day I got cast like it was yesterday.
0: Er dachte nämlich erst, er kriegt die Rolle gar nicht. Er hat nämlich so ein Dokument bekommen, wo alle Casting-Entscheidungen drauf stand. Und er hat gescrollt und gescrollt und gescrollt.
1: And the further and further I read, the more and more disappointed I got, because I wasn't seeing my name.
0: Ja, und je länger er gescrollt hat, desto trauriger wurde er, weil sein Name da nirgendwo stand. Bis er am Ende angekommen war und gelesen hatte, Tom Holland spielt Spider-Man. Und was er da auch gelesen hat, Zendaya spielt MJ. Was raus geworden ist, wissen wir ja. Erst eine heimliche Love Story, mittlerweile sogar verheiratet. Und damit haben sie auch den Spider-Man-Pärchenfluch gebrochen. Bisher waren nämlich alle Spider-Mans mit der weiblichen Hauptrolle zusammen, aber

0: 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Hier ist die junge Nacht um 16:30. Die A2 Dortmund Richtung Hannover ist zwischen dem Dreieck Hannover West und Hannover Langenhagen wegen Bauarbeiten bis Montag um 5 Uhr gesperrt. Die A14 Dresden-Magdeburg ist zwischen Mutschen und Grimma in beiden Richtungen wegen Brückenabrissarbeiten bis Montag früh auch um 5 gesperrt. Die A61 Mönchengladbach Richtung Venlo ist zwischen dem Kreuz Mönchengladbach und Mackenstein wegen Brückenarbeiten bis morgen früh um 9 Uhr gesperrt. Die B44 Ludwigshafen Richtung Mannheim ist zwischen Heinigstraße und Kurt-Schumacher-Brücke wegen einer Baustelle gesperrt. Die Umleitung führt Richtung Ludwigshafen über die B37. Und die B101 Mariendorf-Trebbin, die ist zwischen Thüro und Trebbin-Nord wegen Brückenarbeiten in beiden Richtungen gesperrt.
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0: Heute mit mir Franzi Pille. Ja, da hat sie eine neue Religion gefunden, ne? Bibi Rexha. Inspirationen dazu waren Faithless. New Religion hört ihr jetzt.
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0: Sie liebt Cola-Bos. Die Swedish House Mafia. Ganz neu hat's einen Track zusammen mit Leaky Lee. Happiness is so sad, heißt er. Swedish House Mafia, die Jungs finden es nämlich super, wenn zwei unterschiedliche Artists zusammenkommen und gemeinsam was anderes machen. Das hat DJ Steve Angelo jetzt in einem Interview gesagt.
1: The most beautiful things is when two people that create art come together and create something different.
0: Und genau das wäre jetzt auch der Schlüssel in der Zusammenarbeit gewesen.
1: We both come from different worlds and different types of sounds, but it marries so well.
0: Also die kommen nämlich von verschiedenen Sounds, aber es fügt sich gut zusammen. Ich meine, das merkt ihr mal schon im Titel, ne? Dass Gegensätze da Thema sind. Happiness is so sad. Und im Song spürt man die Melodie, aber auch Kraft und die Verletzlichkeit. Und das macht das zu einem schönen Ding.
1: The melancholy and the power of it and the kind of vulnerability and nakedness in it. It just becomes this like really beautiful thing.
0: Und ob ihr das auch alles spürt, das könnt ihr jetzt direkt checken. Ganz neu in der jungen Nacht der ARD, die Swedish House Mafia zusammen mit Leaky Lee. Happiness is so sad.

Finde ich ja eigentlich eine ganz gute Idee, die Almost Monday hier haben. No More Regrets heißt der Track, also nichts mehr bereuen. Und finde ich an sich irgendwie einen guten Plan. So, weil Reue jetzt nicht so ein angenehmes Gefühl, fände ich irgendwie auch cool, wenn ich sagen könnte, ach, ich will nichts mehr bereuen, ich bereue nichts mehr. Weil alles cool, so. Aber ich finde das wahnsinnig schwierig umzusetzen. Ich finde, das ist so wie, verlieb dich doch nicht mehr in die Falschen. Ja, danke, wenn ich das steuern könnte. Oder der Klassiker, denken Sie nicht an rosa Elefanten. Also, das nächste Mal gerne Almost Monday mit Anleitung. Fände ich gut. 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
1: Um 5 Uhr mit Stefan Everts. Nach dem Massenansturm von Migranten auf die spanische Exklave Ceuta hat sich Spaniens Ministerpräsident Sanchez an die EU-Ratspräsidentschaft gewandt. Er schreibt, dass einige Mitgliedstaaten von Falschmeldungen und Vorurteilen getrieben seien. Aus der Nachrichtenredaktion Lisa Kupper.
2: Sanchez machte Gerüchte von einer Schleusermafia über eine angeblich geöffnete Grenze für den Massenansturm verantwortlich. Er betonte auch, dass Ceuta nicht zum Schengen-Raum gehöre und Migranten von dort nicht einfach in andere EU-Länder weiterreisen könnten. Rückendeckung bekam er von SPD-Co-Chef Klingbeil. Der forderte Respekt und Solidarität mit Spanien. Das Land habe entschlossen gehandelt. Europa dürfe sich in solchen Situationen nicht spalten lassen.
1: Die USA verzichten nach Angaben von US-Präsident Trump vorübergehend auf weitere Angriffe auf den Iran. Die USA seien vom Iran und weiteren Ländern in der Region darum gebeten worden, weil den Rahmenbedingungen einer Vereinbarung bereits zugestimmt worden sei. Trump schrieb auf seiner Online-Plattform, zu der Vereinbarung gehöre die Öffnung der Straße von Hormus und ein Ende der nuklearen Bedrohung durch den Iran. Ein solcher Deal müsse aber schnell erzielt werden. Auch Israel verzichte vorerst auf Angriffe, so Trump. In Peru sind beim Absturz eines Kleinflugzeuges 13 Menschen ums Leben gekommen. Laut peruanischer Regierung stammen 2 Opfer aus Deutschland, die anderen aus Italien und der Schweiz. Aus Spanien, nicht der Schweiz. Aus dem ARD-Studio Südamerika, Oliver Neuroth.
3: Das Kleinflugzeug stürzte kurz nach dem Start in der peruanischen Hafenstadt Pisco ab. Wie es dazu kam, ist bisher unklar. Der Unglücksflug war von 11 Touristen gebucht. Alle kamen bei dem Absturz ums Leben. Auch die beiden Piloten wurden bei dem Unglück getötet. Der Flug hätte von Pisco an der Pazifikküste nach Nazca im Landesinneren von Peru führen sollen. Dort befinden sich die berühmten Nazca-Linien, eine UNESCO-Welterbestätte. Kilometerlange Linien, die die Bewohner der Region vor schätzungsweise 2000 Jahren in den Wüstenboden gescharrt haben.
1: Bilder, Videos, Audios und Texte, die mit künstlicher Intelligenz erstellt wurden, müssen ab heute teilweise mit einem Wasserzeichen gekennzeichnet werden. Das steht im neuen KI-Gesetz der EU-Kommission. Nutzer sollen damit leicht erkennen können, was mit KI erstellt wurde oder ob sie in einem Chat mit einem echten Menschen oder einem Bot sprechen. Die Regelungen gelten ab sofort für Anbieter neuer KI-Modelle, für solche, die schon auf dem Markt sind, wie ChatGPT, dann ab Dezember. Privatpersonen sind ausgenommen. Das waren die Nachrichten. Das Wetter in Deutschland, tagsüber viel Sonne und nur harmlose Wolken. Im Tagesverlauf in Alpennähe teils Schauer und Gewitter. Die Höchstwerte steigen auf 21 bis 34 Grad. Die Zeit, es ist gleich 5.03 Uhr.
4: Die A2 Dortmund Richtung Hannover ist zwischen dem Dreieck Hannover West und Hannover Langenhagen wegen einer Baustelle bis Montag um 5 Uhr gesperrt. Die A14 Dresden-Magdeburg ist zwischen Mutschen und Grimma in beiden Richtungen gesperrt. Da wird eine Brücke abgerissen. Es dauert noch bis Montag um 5 Uhr. Die A61 Mönchengladbach Richtung Venlo ist zwischen dem Kreuz Mönchengladbach und Mackenstein wegen Arbeiten an der Brücke bis morgen um 9 Uhr gesperrt. Die B44 Ludwigshafen Richtung Mannheim ist zwischen Heinrichstraße und Kurt-Schumacher-Brücke wegen Bauarbeiten gesperrt. Die Umleitung führt Richtung Ludwigshafen über die B37. Und zum Schluss noch die B101 Mariendorf-Trebbin. Die ist zwischen Tyro und Trebbin-Nord wegen Brückenarbeiten in beiden Richtungen gesperrt.
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4: So, und die Ersten machen Feierabend hier, wie Martin. Er schreibt über die 0221 567 89 111. Einen guten Morgen, ich bin fertig mit der Arbeit als Bäcker und jetzt geht's nach Hause. Viel Spaß dir und allen, die zuhören, schreibt er. Ja, und allen, die auf Feierabend warten, sag ich, haltet durch. Alle, die gerade loslegen, schönen Start in den Tag. Franzi Pille ist hier. Ich bin auf jeden Fall noch eine Stunde für euch am Start.

reiner Fanservice oder auch ein cooles neues Game? Remakes von Videospielen sind ja meistens eher was für die OGs. Die freuen sich dann über eine bessere Optik zum Beispiel oder vielleicht ein paar neue Sidequests. Es gibt jetzt ein neues Remake, Halo Campaign Evolved. Ob das wirklich nur was für die ist, die das Spiel früher schon gezockt haben oder ob auch Neueinsteiger Spaß haben, das klären wir hier nach zwei Songs. Baby.

0: Vielleicht geht es euch auch so wie Joanna Leindecker aus dem Spieleteam und ihr kriegt hierbei ordentlich Gänsehaut. Bei der Titelmelodie aus der bekannten Halo-Reihe. Der erste Teil ist mittlerweile 25 Jahre alt und war damals so einer der Shooter der Xbox und hat das Genre krass geprägt. Und jetzt gibt's davon ein Remake. Halo Campaign Evolved. Joanna, was macht dieses Remake aus?
1: Nostalgie ist hier der zweite Hauptcharakter. Es sieht aus wie das alte Halo, klar, nur schöner. Es fühlt sich an wie das alte Halo und auch die Story, die bleibt unangetastet.
0: Dann hol uns nochmal ab. In der Story geht's nochmal worum genau?
1: Also Aliens haben hier die Menschheit fast vollständig ausgelöscht. Einige Überlebende haben sich dann auf so ein Raumschiff gerettet, was allerdings kurz danach durch einen Angriff auf einem fremden Planeten abstürzt. Ja, und der Mann an Bord, für den wir alle da sind, kommt dann ins Spiel.
2: Entschuldigung für das schnelle Auftauchen, Master Chief. Es ist gerade etwas hektisch.
1: Der Master Chief, ein Supersoldat, der eingefroren auf seinen Einsatz gewartet hat. Jetzt der letzte seiner Art.
0: Der Klassiker. Ist das neue Spiel denn jetzt auch was für mich zum Beispiel? Also ich habe das noch nie gezockt. Oder ist das Remake eher was für Fans?
1: Also ich glaube, vor allem bestehende Fans werden hier sehr glücklich gemacht, auch weil es drei ganz neue Kapitel gibt. Trotzdem bedeutet, alles bleibt gleich eben auch, dass zum Beispiel das Leveldesign teilweise vielleicht nicht wirklich mehr so modern ist und manchmal vielleicht ein bisschen eintönig. Ich glaube aber, all in all, auch neue Fans werden hier glücklich. Man bekommt hier ein Remake, das ist super, aber eben auch einen spaßigen Shooter für Neueinsteiger.
0: Halo Campaign Evolved kriegt ihr jetzt für die Xbox, den PC und zum ersten Mal seit 25 Jahren auch für die PlayStation.

0: Hier ist die junge Nacht um 5:30. Achtung, auf der A57 Nimwegen Richtung Krefeld. Die ist in Höhe Mörskapellen nach einem Unfall gesperrt. Die A2 Dortmund Richtung Hannover ist zwischen dem Dreieck Hannover West und Hannover Langenhagen wegen Bauarbeiten bis Montag um 5 Uhr gesperrt. Die A14 Dresden-Magdeburg ist zwischen Mutschen und Grimma in beiden Richtungen bis Montag um 5 gesperrt. Da wird eine Brücke abgerissen. Die A61 Mönchengladbach Richtung Venlo ist zwischen dem Kreuz Mönchengladbach und Mackenstein wegen Brückenarbeiten bis morgen Vormittag um 9 Uhr gesperrt. Die B44 Ludwigshafen Richtung Mannheim ist zwischen Heinigstraße und Kurt-Schumacher-Brücke wegen Bauarbeiten gesperrt. Die Umleitung führt Richtung Ludwigshafen über die B37. Und die B101 Mariendorf-Trebin, die ist zwischen Thyro und Trebin-Nord wegen Brückenarbeiten in beiden Richtungen gesperrt.
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0: Jetzt habe ich gerade gesagt, bis morgen Vormittag um 9. Und da habe ich mich direkt gefragt, ist es überhaupt Vormittag oder ist es noch morgen? Also ich meine, gerade an einem Sonntag ist es wahrscheinlich eher morgens früh, ne? Wer legt es eigentlich fest? Also 9 Uhr halt. Also das frühe 9, nicht das 21. Franzi Pille ist hier. Moin.

0: Es ist der Ernst des Lebens, ne? Der sogenannte. Für viele in Deutschland war gestern offiziell Ausbildungsstart. Also mir klar, für die meisten geht es dann richtig los am Montag. Aber der 1.8. ist ja so ein Stichtag, was Ausbildung angeht. Auch bei Noah aus Solingen. Er ist 24, aber nicht selbst der Azubi, sondern Meister.
1: Zum 1.8. haben wir unseren ersten Azubi hier bei uns im Betrieb. Dadurch, dass wir ich den Meister gemacht habe, dürfen wir dann dementsprechend auch direkt ausbilden. Wir freuen uns natürlich auch, dem Azubi so ein bisschen das Handwerk nahezulegen, so ein bisschen da den Eindruck zu verschaffen und natürlich hoffentlich dann über die 3 Jahre gut zu begleiten und einen großartigen Maler und Lackierer aus ihm zu machen.
0: Lieb's auch, wie das im Hintergrund wirklich nach Arbeit klingt, ne? Als ob da einer eine komplette Wand ansprüht. Und wir wollten wissen, was muss man denn mitbringen als Azubi bei ihm oder bei anderen Handwerksbetrieben?
1: Auf jeden Fall eine positive Einstellung. Also an sich ist Handwerk eigentlich ja wirklich für jeden was. Also es ist egal vom Schulabschluss oder von der Vorbildung, vom Alter her auch. Man muss auf jeden Fall so ein Durchhaltevermögen mitbringen, weil auch Handwerk ist halt bei uns auch mal was anstrengender. Die Tage sind mal was länger. Morgens früh ist es kalt. Also wir starten natürlich morgens immer relativ früh. Aber das kriegt man auf jeden Fall alles hin. Und da versuchen wir auch immer alles zu tun, um den Azubis, auch allen Mitarbeitern, das Bestmögliche da zu ermöglichen, Spaß am Betrieb, Spaß am Handwerk zu haben.
0: Also Handwerk 10 von 10. Auch in diesem Jahr bleiben viele Lehrstellen unbesetzt. Deswegen macht Noah hier auch so Werbung. In Niedersachsen zum Beispiel sind in jedem zweiten Betrieb Stellen offen geblieben. Oder in NRW, da gibt es noch über 30.000 offene Ausbildungsplätze. Es liegt aber nicht daran, dass keiner mehr eine Ausbildung machen will. Das ist sogar eher im Gegenteil so. Aber viele Bereiche sind überlaufen und andere haben dafür zu wenig Bewerber. Also es lohnt sich, nochmal genauer in den Bereichen zu schauen, wie eben bei Noah.

0: Falls ihr weitere Begrüßungen wie die hier kaum abwarten könnt.
1: Hi Barbie!
2: Hi Ken!
0: Ja, dann habe ich Bad News für euch. Also eigentlich war ja die Idee, dass ein zweiter Barbie-Film kommen soll. Aber so richtig klar ist es jetzt nicht, weil es gibt ein bisschen Stress ums Geld. Der Chef des Filmstudios will nämlich den Hauptdarstellern Margot Robbie und Ryan Gosling keine Verträge mit Gewinnbeteiligung anbieten. Das wäre natürlich richtig lukrativ für die beiden. Also der erste Barbie-Teil hat 1,4 Milliarden Dollar eingespielt im Kino. Also da hätte ich auch gerne Beteiligung am Gewinn. Naja, und jetzt steht es halt auf der Kippe, ob da überhaupt dann was kommt. Weil verpflichtet sind Margot Robbie und Ryan Gosling halt noch nicht. Ich weiß auch gar nicht, ob ich das so schlecht finde, ehrlich gesagt. Also wenn jetzt nichts kommt, finde ich eigentlich ganz gut. Also weil Barbie war 10 von 10. Krasser Überraschungserfolg. Warum das mit einer Fortsetzung kaputt machen? Meine Meinung. Aber ich weiß, wenn die Kohle winkt, dann würde man gerne eine Fortsetzung machen. Luciano und John Sieg habe ich jetzt für euch. Give me love, hier in der jungen Nacht.

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1: Mit Lea, guten Morgen. Wenn ihr mit der Saarbahn fahrt, ist die Meldung für euch wichtig. Ab morgen streiken die Lokführer wieder. Das hat die Gewerkschaft Deutscher Lokomotivführer GDL angekündigt. Ab morgen um 11 Uhr stehen demnach die Bahnen wieder still. Wie lange ist völlig offen, das will die Gewerkschaft noch nicht sagen. Hintergrund ist der Tarifkonflikt zwischen der GDL und der Saarbahn. In ihrer Streikankündigung macht die GDL den Arbeitgeber scharfe Vorwürfe. Die Saarbahn verweigere ein Angebot und versuche, die Belegschaft zu spalten. Auch dieses Mal soll es laut Unternehmen einen Schienenersatzverkehr geben, der könne aber erst am Dienstag starten. Mit KI erstellt. Das Label ist seit heute Pflicht für alles, was mit künstlicher Intelligenz erstellt wurde. Mit dieser neuen Regel will die Europäische Union für mehr Transparenz im Netz sorgen. Gekennzeichnet werden müssen Inhalte, die einem professionellen Zweck dienen, also zum Beispiel Werbung, sowohl im Internet als auch auf Plakaten. Das Gleiche gilt auch für die Beiträge professioneller Influencer auf Instagram oder TikTok oder für Nachrichtenseiten und für die KI-Zusammenfassung der Google-Suche. Wenn ihr selbst ein Bild mit KI bearbeitet und auf eurem privaten Profil hochladet, dann müsst ihr aber nicht mit Konsequenzen rechnen. Die erste Etappe der Tour de France der Frauen ist geschafft. Lorena Wiebels aus den Niederlanden hat gestern den Zielsprint gewonnen. Heute geht's direkt mit der zweiten Etappe weiter. Für SR Info Mathieu Genet schön.
2: Es gibt nur wenig, was heute gegen Lorena Wiebes spricht. Die Niederländerin ist aktuell die mit Abstand beste Sprinterin im Feld, hat außerdem ein nahezu perfekt auf sie zugeschnittenes Team. Gestern hat sie sogar in Lausanne bewiesen, dass sie auch bergauf sprinten kann. Und diesmal wird es deutlich flacher, also leichter für sie, aber auch für die anderen Sprinterinnen, die vielleicht nicht ganz so bergfest sind. Das heißt, es könnte vielleicht etwas mehr Konkurrenz für Wiebes geben.
1: Und wir schauen noch aufs Wetter bei uns im Saarland. Heute ist richtig viel Sonne drin, wenig Wolken, das Ganze bei bis zu 33 Grad. Aktuell sind es am Bostelsee 16 Grad, in Völklingen 18 Grad und in Britten 17. Heute Nacht kühlt es dann nochmal ordentlich runter auf bis zu 16 Grad.
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3: Mit Sophie, guten Morgen. Früchte frühstücken, toll, oder?
4: Die Tomate ist eine Frucht, wie die Kartoffel, wie die Nudeln, wie der Reis. Das ist kein Zusatz, das ist eine Hauptmahlzeit.
3: Eine Hauptmahlzeit. Ich finde legit. Also man kann inzwischen alles frühstücken. Das machen wir Gen Z ja sowieso. Da sind wir einfach ein bisschen flexibler. Und da habe ich gleich noch einen Tipp im Gepäck für euch mit dabei. Bei der Hitze Bombenfrühstück. Checken wir hier gleich mal nach drei Songs.
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0: das Ding ist hier, Type-A-Frühstück, Porridge mit Blaubeeren, Type-B-Frühstück, ey geil, es gibt noch 2 Stücke kalte Pizza vom Vortag und einfach noch eine kleine Cola dazu, Type-C-Frühstück, selbstgemachtes Eis, das sehe ich gerade auch öfters mal auf Insta, ich meine random, aber irgendwie auch sehr intelligent, vor allem wenn es hier draußen wieder so um die 30 Grad sind, einfach nochmal so richtig schön runterkühlen, bevor man das Haus verlässt und es geht sogar in gesund. Sven aus Karlsruhe, der ist Patissier. Hi, guten Morgen.
1: Ja, guten Morgen, Sophie.
0: Wie kriegen wir denn zu Hause so ein eigenes kleines Frühstückseis hin?
1: Eigentlich ist es gar nicht so schwierig. Da nehmt ihr einfach reife Wassermelonen und reife Bananen, die dann grob würfeln und mindestens eine Nacht einfrieren. Und dann je nach Bedarf 2 Teile Wassermelonen, 1 Teil Banane in einen Standmixer geben, Schuss Limettensaft und das Ganze durchmixen.
0: Geil. Damit man satt wird, könnte ich da jetzt noch Haferflocken dazu tun?
1: Das ist so immer ein bisschen der Fehler, was man dabei macht, weil dann hat man dann ruckzuck einen Smoothie oder was anderes. Mhm. Genau, das verändert dann das Ganze und es ist einfach nicht mehr so frisch.
0: Okay. Hast du sonst noch irgendwie Empfehlungen, was man morgens quasi essen kann, was einen dann so ein bisschen runterkühlt?
1: Also man kann natürlich auch andere Früchte nehmen und die dann durch den Mixer jagen. Oder man kann wirklich auch sich an ein Granita-Rezept ranwagen. Also man nimmt dann 1 Teil Zitronensaft, 2 Teile Wasser, 2 Esslöffel Agavensirup, gibt es eine flache Auflaufform ins Gefrierfach und dann muss man alle halbe Stunde mal durchrühren und das für 3 Stunden und dann hat man wirklich so einen Granita, wie man es kennt aus dem Urlaub.
0: Boah, geil! Das ist ja auch super easy und man braucht ja gar keine Küchengadgets.
1: Dazu nicht, nee. Nur etwas mehr Zeit.
2: Moin Leute!

guten Morgen, ihr hört das Ding. 6.20 Uhr. Und der nächste ist von Galantis und heißt Do You Mind? Also macht's dir was aus. Und ich sag an der Stelle einfach mal, ja, Leute, es ist auch okay. Es ist in Ordnung, wenn's uns auch mal mehr ausmacht. Do You Mind? Hier ganz neu.

Guten Morgen, ihr hört das Ding. Den hier habe ich tatsächlich das erste Mal im Radio gehört, als ich in Portugal unterwegs war. Deswegen ist das für mich Peak-Sommersong. Gutter only. Hier bei das

Das war Dracula. Weiter geht's hier mit Temperature von Jean-Paul. Heute auch nochmal so ein richtig schöner Sommertag bei bis zu 34 Grad und Sonne und Wolken. Da kann man, falls ihr heute noch irgendwie was vorhabt oder arbeiten müsst, so wie ich, haben wir einfach schon mal die Badesachen drunter gezogen und dann direkt Abfahrt danach zu

0: Morgen gehört das Ding. Man bekommt's mit, wenn die großen Stars in Deutschland sind. Danke, liebe Freunde, dass ihr immer so fleißig Insta-Stories macht. Diesmal ging's um den hier. 3 The Weeknd-Konzerte waren da jetzt in Frankfurt im Deutsche Bank Park. Und ich glaube, die Leute, die fanden es total krass.
1: Gute Laune, gute Musik, alles.
2: Also meine Stimme ist auch komplett weg. Es war auf jeden Fall super.
3: Alles war perfekt, die Crowd, alles.
4: Ich fand es richtig gut, also die Stimmung war echt super. Und vor allem der Sonnenuntergang, den man im Stadion sehen konnte, es war mega schön. Und als es dunkel war, auch mega gute Stimmung.
0: Das klingt nach Peak-Erfahrung. Und weil ihr hier nach den 3 Tagen The Weeknd bestimmt auch noch nicht genug von dem habt, bekommt ihr den jetzt hier bei das Ding.

0: als hätte jemand den Bereich rund um die Pötner ausgewählt und gesagt, hier passiert jetzt einfach alles, was will und Regeln brauchst dafür jetzt auch keine. So ungefähr fühlt sich der Campingplatz der Nature One nämlich an. Unsere Das Ding Reporter sind für euch da nämlich live vor Ort das ganze Wochenende unterwegs und graben die skurrilsten Dinge aus. Benji, unser Das Ding Reporter, der hat jemanden gefunden, der hatte ganz schön random Shit dabei.
1: Ich bin der Robin und Robin hat einen Schalter in der Hand.
2: Genau, wir haben einen Schalter in der Hand. Wir haben unser Martinhorn mitgebracht.
1: Wo habt ihr das Martinshorn her?
2: Aus der Scheune haben wir gefunden. Wir sind ja eh alle Feuerwehrmänner hier.
3: Hallo.
2: Und wir haben uns Frauen. Und wir haben uns überlegt, wir nehmen das Hobby doch einfach mal mit. Und wenn du möchtest, darfst du gerne mal drücken.
1: Ich darf den Schalter drücken.
2: Sehr gerne.
1: Einfach drauf.
2: Einfach drauf und gedrückt halten.
1: Das ist aber laut.
4: Geil, ne?
1: Und was macht das für einen Sinn?
4: Oh, einfach nur so.
2: Wir haben einfach Spaß dabei.
1: Ich wünsche euch ganz viel Spaß weiterhin mit eurem Martinshorn. Liebe Grüße.
2: Dankeschön.
4: Liebe Grüße auch.

0: Sonntag euch, ihr hört das Ding. Wir haben es ja jetzt inzwischen auch schon August, heute sogar schon 2. August. Und August ja so auch ein bisschen ein kleiner, mini, inoffizieller Taylor Swift-Monat. Kommt daher, weil sie einen Song hat, der August heißt. Der kam 2020 raus, aus dem Album Folklore. Und der jetzt kommt, ist ein bisschen neuer, aber trotzdem können wir ja schön an sie denken. The Fate of Ophelia kriegt er jetzt hier bei Das Ding. Guten Morgen.
1: I'm Taylor Swift and this is The Fate of Ophelia.

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1: Mit Lea, guten Morgen. Wenn ihr mit der Saarbahn fahrt, ist die Meldung für euch wichtig. Ab morgen streiken die Lokführer wieder. Das hat die Gewerkschaft Deutscher Lokomotivführer GDL angekündigt. Ab morgen um 11 Uhr stehen demnach die Bahnen wieder still. Wie lange ist völlig offen, das will die Gewerkschaft noch nicht sagen. Hintergrund ist der Tarifkonflikt zwischen der GDL und der Saarbahn. In der Streikankündigung macht die GDL dem Arbeitgeber scharfe Vorwürfe. Die Saarbahn verweigere ein Angebot und versuche, die Belegschaft zu spalten. Auch dieses Mal soll es laut Unternehmen einen Schienenersatzverkehr geben, der könne aber erst ab Dienstag starten. Mit KI erstellt. Das Label ist seit heute Pflicht für Inhalte, bei denen künstliche Intelligenz genutzt wurde. Mit dieser neuen Regel will die Europäische Union für mehr Transparenz im Netz sorgen. Gekennzeichnet werden müssen Beiträge, die einem professionellen Zweck dienen, also zum Beispiel Werbung, sowohl im Internet als auch auf Plakaten. Das Gleiche gilt auch für die Beiträge professioneller Influencer auf Instagram und TikTok oder für Nachrichtenseiten und die KI-Zusammenfassung in der Google-Suche. Wenn ihr selbst ein Bild mit KI bearbeitet und auf eurem privaten Profil hochladet, dann müsst ihr nicht mit Konsequenzen rechnen. Bei der Schwimm-EM in Paris hat Moritz Wesemann Gold geholt und ist damit Europameister vom 1-Meter-Brett. Das war die zweite deutsche Medaille und das erste Gold bei der Europameisterschaft. Moritz Wesemann ist stolz. Am Freitag hat er die Chance auf die erste deutsche Medaille im Mixed-Team-Wettbewerb verpasst.
2: Extrem happy. Sehr happy vor allem, dass ich durch die Liste komplett durchgehen konnte, ohne einen großen Patzer, dass ich am Ende nochmal ein Highlight zeigen konnte und einfach den Mut, den ich gestern scheinbar nicht auf dem Brett hatte, heute umwandeln konnte und dann mit dem Ergebnis natürlich nach Hause gehe jetzt.
1: Am Mittwoch geht's weiter, da springt Wesemann vom 3-Meter-Brett. Da hat er die nächste Chance auf eine Medaille. Und wir kommen noch zum Wetter-Update. Heute ist richtig viel Sonne drin, wenige Wolken, das Ganze bei bis zu 33 Grad. Aktuell sind es in Überherrn 18 Grad, in Homburg 17 und bei euch in Losheim sind es 18 Grad. Heute Nacht kühlt es ordentlich runter, da kühlt es auf bis zu 16 Grad runter.
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3: Mit Sophie, schönen guten Morgen euch. Falls ihr jetzt hier am Sonntag um 7.02 Uhr unterwegs seid, dann ist es wirklich in Ordnung, wenn ihr schon 3 Kaffees drin habt oder 4 Energies. Und diese Weisheit möchte ich auch noch mit euch teilen von einem Herren auf TikTok.
4: Es ist völlig normal, wenn es ein bisschen in der Brust zieht und wenn es ein bisschen im Hals pocht, solltest weiter Energy Drinks zu dir nehmen.
3: So machen wir, ne?
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0: Sonntag auch perfekter Wandertag. Meine TikTok For You-Page ist voll mit Wanderern. Aber nee, nicht irgendwelche Horst und Gabis. Nein, das sind junge, sehr cool aussehende Leute, die mit ihren stylischen Freunden wandern gehen. So richtig in Wanderurlaub, vorzugsweise in die Dolomiten in Südtirol. Rede ich heute drüber mit Pius, der macht viel Sport-Content auf Social Media. Und er und seine Friends sind genau die Art Leute. Und die waren jetzt vor 2 Wochen in den Bergen. Was denkst du, Pius, woher kommt dieser Hype?
1: Ja, ich glaube, das ist wie auch beim Laufen oder Rennradfahren. Auf Social Media wird da so eine gewisse Ästhetik verklickert. Wenn man sich auch anschaut, was die Leute teilweise zum Wandern anhaben, ist man ja gefühlt bei einer halben Fashion-Show. Ich will mich uns da jetzt auch nicht außen vor nehmen. Gerade auch in den Dolomiten. Ich glaube, das ist halt so eine besondere, einzigartige Landschaft, die man da irgendwie vorfindet und irgendwie sich da bewegen darf drin. Deswegen kann ich schon auch nachvollziehen. Und ich glaube, auch Social Media stärkt sowas schon auch sehr, sehr stark.
0: Check ich. Hab jetzt auch sehr doll Bock bekommen, da mal hinzufahren. Was sagst du, was muss ich auf jeden Fall mitnehmen?
1: Auf jeden Fall eine gute Wanderhose. Ich mag es tatsächlich am liebsten einfach mit einer Zip-Wanderhose, wo ich mir einfach die Knie unten abmache, also ab den Knien dann unten abmachen kann, wenn es so heiß wird. Atmungsaktives Shirt, auch wenn wir es meistens ausziehen. Ich finde, sonst schwitzt man so brutal, gerade auch mit dem Rucksack. Wichtigste ist auch noch irgendwie so einen schönen Eintagesrucksack und ansonsten ausreichend Trinken mitnehmen und Gummibärchen für die Stimmung, bis wir oben am Kaiserschmarrn angelangt sind.
0: Nehmen wir mit. Wie wir es schaffen, dabei auch noch cool auszusehen, das erklärt uns Pius hier nach What You Sayin' Lil Uzi Vert.

0: Gen Z wandert gerne. Happy Sonntag euch. Da sprechen wir heute drüber mit Pius. Der macht ganz viel Sport-Content auf Insta und TikTok. Und er erzählt uns jetzt mal, wie wir beim Wandern jetzt halt auch noch gleichzeitig cool aussehen können.
1: Schwierige Frage. Ich glaube, Style ist super, super individuell und subjektiv. Aber ich muss sagen, ich mag es beispielsweise, ich mag es sehr, mit irgendwie auch einer Baggy-Wanderhose unterwegs zu sein, die einfach ein bisschen lockerer ist. Ich glaube, eine coole Cap gehört mittlerweile auch dazu für bei Männern und vielleicht noch irgendwie eine schnelle Brille, falls man dann doch mal irgendwie Lust hat, ein, zwei Fotos zu machen.
0: Und die Girls.
1: Bei Frauen gibt es mittlerweile echt auch sehr, sehr coole Sachen. Die haben so Wanderröcke. Ich weiß nicht, wie praktisch es ist. Auf jeden Fall sieht es super, super cool aus. Ansonsten überträgt es sich ja dann irgendwie.
0: Ja, perfekt. Dann noch eine coole Cap, eine schnelle Brille und eine kleine Trail-Running-Weste. Super.

0: Hallo, guten Morgen, ihr hört das Ding. 7.21 Uhr haben wir es. Schönen Sonntag euch. Nächster Song ist von Pascha Niem, Augenblick. Und Pascha ist wirklich seit Jahren eine sichere Bank im Deutschrap. Alles, was der released, ist irgendwie geil und geht irgendwie steil. Das hat sich gereimt. Augenblick, finde ich, ist ein Banger, der besonders raussticht. Vor allem, weiß nicht, ob das euch auch so geht, aber manche Songs, da fühlt man sich ja so richtig cool, wenn man Fenster runter und die ganz laut anhört im Auto. Gegebenenfalls ist dies schon vorgekommen, dass ich das gemacht habe und dann auch so extra in der Nachbarschaft gut einpacken klappt. Den laut, dann fühlt man sich cool. Gott, das habe ich jetzt hier wirklich im Radio erzählt. Naja, liebe Grüße, hier jetzt mit Pascha im Augenblick. Dreht's laut auf, macht die Fenster runter, ihr seid so cool.
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Guten Morgen, 7.29 Uhr hört das Ding, jetzt hier mit White Keys, Dominik Feig. Und das ist der Kerl, der tatsächlich ein Apple-Zeichen unter seinem Auge tätowiert hat. Könnt ihr euch mal angucken, im sogenannten Internet.

0: Das Urlaubsziel für das Ding-Reporter Marco steht fest.
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0: Ihr habt gewotet für St. Ingbert. Es geht zum Gourmet-Kreisel. Da wird Marco nächste Woche eine schöne Urlaubszeit haben. Also ist halt, ja, naja, eine Verkehrsinsel. Und ohne der Stadt St. Ingbert zu nahe treten zu wollen, das ist jetzt nicht unglaublich schön dort. Naja, wie bereitet man sich auf dieses Abenteuer vor? Was soll da so auf die Pack- und To-Do-Liste von Marco? Wir haben jetzt da mal die Leute so rund um den Kreisel in St. Ingbert gefragt.
2: Ich will mir zuerst, glaube ich, so da so ein Zelt hinhauen und muss irgendwie die Zeit verbringen. Irgendwie so ein Spiel oder so und dann so random Leute fragen, ob die was mit mir spielen wollen oder so.
3: Erstens, dass natürlich immer von der Gourmet-Insel, die hier ja so ist, das Essen geliefert wird. Und wenn da Wasser wäre, vielleicht so ein kleiner Teich oder Pool oder sowas, dann würde ich mich einfach da reinschillen und den Autos beim Vorbeifahren zuschauen.
4: Ganz klassisch, ein Dreibeinschwenker, ein Kasten Bier, Vorzüglichkeit und ansonsten eigentlich nur genug Freunde und bei der Sonne aktuell genug Sonne schon.
5: Ich würde mich selbst einfach nur hinlegen, Eiskaffee trinken und Leute judgen, die vorbeifahren, die langsam fahren.
0: Ja, einfach mal den ganzen Tag kommentieren, wie die Leute Auto fahren. Ich wusste gar nicht, was für ein Rentnerurlaub da für Marco ansteht.
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1: Mit Lea, hi. Wenn ihr mit der Saarbahn fahrt, braucht ihr ab morgen eine Alternative. Denn ab 11 Uhr streiken die Lokführer wieder. Das hat die Gewerkschaft Deutscher Lokomotivführer GDL angekündigt. Wann die Bahnen wieder fahren, ist noch nicht klar. Das ist jetzt der 9. Streik im Tarifkonflikt zwischen der GDL und der Saarbahn. Aber für euch soll es eine Lösung geben, um trotzdem von A nach B zu kommen. Denn auch dieses Mal soll es laut Unternehmen einen Schienenersatzverkehr geben. Der soll voraussichtlich aber erst am Dienstag starten. Werbung oder Influencer-Posts? Steckt dahinter künstliche Intelligenz, sollt ihr das ab heute schneller erkennen. Hintergrund ist ein Gesetz der Europäischen Union. Demnach müssen Beiträge mit einem Label eindeutig gekennzeichnet werden. Das soll für mehr Transparenz im Netz sorgen. Das gilt für öffentlich relevante Inhalte, also zum Beispiel die Beiträge professioneller Influencer auf Instagram und TikTok. Ausnahmen gibt's aber auch, wenn ihr selbst ein Bild mit KI bearbeitet und auf eurem privaten Profil hochladet, müsst ihr nicht mit Konsequenzen rechnen. Öffentliche Fantasiebilder müssen auch nicht gekennzeichnet werden, auch wenn sie mit KI erstellt wurden. Bei der Schwimm-EM in Paris hat Moritz Wesemann Gold geholt und ist damit Europameister vom 1-Meter-Brett. Das war die zweite deutsche Medaille und das erste Gold bei der Europameisterschaft. Moritz Wesemann ist stolz. Am Freitag hat er die Medaille im Mixed-Team-Wettbewerb verpasst.
2: Extrem happy. Sehr happy vor allem, dass ich durch die Liste komplett durchgehen konnte, ohne einen großen Patzer, dass ich am Ende nochmal ein Highlight zeigen konnte und einfach den Mut, den ich gestern scheinbar nicht auf dem Brett hatte, heute umwandeln konnte und dann mit dem Ergebnis natürlich nach Hause gehe jetzt.
1: Am Mittwoch springt Wesemann vom 3-Meter-Brett, da hat er dann nochmal die Chance auf eine Medaille. Zum Schluss schauen wir noch aufs Wetter bei uns im Saarland. Heute ist richtig viel Sonne drin, nur wenige Wolken sind am Himmel, das Ganze bei bis zu 33 Grad. Aktuell sind es 19 Grad in Püttlingen, 18 Grad in Blieskastel und 18 Grad in Freisen. Heute Nacht kühlt es nochmal auf 16 Grad runter, also nochmal ordentlich durchlüften an der Stelle. Ab und zu gibt es ein paar Wolken.
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3: Mit Sophie, guten Morgen. So, ich erzähle jetzt kurz eine private Geschichte. Schön Freitagabend, weil ich mal daheim einen Film geguckt und hat es ja hier ein bisschen angefangen zu regnen. Es hat dann auch ein bisschen doller angefangen zu regnen in Baden-Baden. Fenster waren natürlich alle noch offen. Dachte ich so, gut, gehen wir mal ins Schlafzimmer. Machen wir das mal zu, das werte Fenster. Man versteht jetzt ganz schlecht die nächste Memo, die habe ich dann meinem besten Freund geschickt. Aber das ist dann passiert. Träger laufen rein und rutscht so gottlos aus, weil es einfach schon so komplett reingeriegt hat. Jetzt einfach sogar mein Knie. Ja, also mich hat es dann gottlos gelegt. Leute, wenn es reinregnet, vorsichtig laufen. Nehmen wir mit. Das ist die Moral von der Geschichte.

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1: Ich bin Iron Man.
2: Eine Liste an Superhelden, die ich kenne. Batman, Superman und Spider-Man. Das war's. Aber Spider-Man, den fand ich schon immer gut. Und ich muss sagen, seit Tom Holland und Zendaya in den Spider-Man-Filmen mitspielen, da schaue ich die auch tatsächlich richtig gerne. Seit dieser Woche gibt's auch den neuen Teil im Kino, Spider-Man Brand New Day. Im letzten, Achtung Spoiler, gab's von Dr. Strange ja so einen Zauberspruch. Also seine Freunde wissen nicht mehr, dass er Spider-Man ist. Das ist den Kinochecker Lenny. Hat den Film schon gesehen. Wie geht's in der Story jetzt weiter?
3: Genauso dramatisch. Spidey befindet sich in einer ziemlichen Krise. Dass sein bester Freund Ned und seine Freundin MJ nicht wissen, wer er eigentlich ist, macht ihn fertig. Täglich kämpft er sich durch New York und beschützt die Stadt, aber innerlich ist er komplett zerrissen und fühlt sich allein. Dazu kommt dann noch, dass sein Körper sich irgendwie querstellt. Seine Spidey-Senses drehen nämlich durch.
4: Was passiert mit mir? Ich verliere den Verstand. Ich habe total die Kontrolle verloren. Was auch immer es ist, ich muss es auf die Reihe kriegen.
3: Und dazu kommt dann auch noch eine unbekannte telepathische Bedrohung, die die Bevölkerung von New York terrorisiert.
2: Okay, ziemlich viel auf einmal, selbst für so einen Superhelden. Wie hat dir denn der Film gefallen, Lenny?
3: Spider-Man beweist wieder einmal, dass er eine der größten Stärken des Marvel-Universums ist. Spidey geht halt immer und Tom Holland ist besser denn je in dieser Rolle. Trotzdem muss ich sagen, dass es für mich fast schon der schwächste Teil seiner Spider-Man-Reihe ist. Der Film ist mit knapp 2,5 Stunden eindeutig zu lang und erzählt dafür sehr viel um den heißen Brei herum. Dachte mir stellen weil echt, die Story hätte in eine Mail reingepasst. Sympathisch ist der Film dennoch, allerdings braucht man viel Vorwissen aus den anderen Spidey-Filmen, um mitzukommen.
2: Spider-Man Brand New Day läuft seit Donnerstag im Kino.
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0: Hey, guten Morgen, ihr hört das Ding am Sonntag. Random Dinge, die Menschen können oder machen, auf die man neidisch sein kann. Einmal Menschen, die nach dem Duschen sofort perfekte Haare haben. Wie? Wirklich wie? Leute, die Bierflaschen mit allem aufkriegen. Das finde ich auch irgendwie richtig cool. Und Leute, die immer und überall schlafen können. Was ist das eigentlich für ein geiler Skill?
1: Ich kann immer schlafen. Egal, was für einen Stress ich im Leben habe, tiefste Depression oder größte Hochgefühle, schlafi, geht immer.
0: Das ist Doug von SDP gewesen. Der kann überall und immer schlafen. Ja, ha, sind wir neidisch. Sommer unseres Lebens, SOL, SDP zusammen mit Dream, kriegt er jetzt hier bei The Sting.

0: Schönen Sonntag euch. Hört das Ding? Das ganze Das Ding-Viertel, also Baden-Württemberg, Rheinland-Pfalz, Hessen und Saarland, hat ja wohl Sommerferien. Seit Donnerstag ist ja jetzt auch Baden-Württemberg mal endlich im Sommer angekommen. Und Leute, wir erinnern jetzt uns noch mal ganz kurz. Sommerferien, früher als Kind, war ein Riesending. Peak-Erinnerungen. Wochenlang frei, Schule war ewig weit weg, jeden Tag ausschlafen, Freunde treffen und Freibad. Das machen wir doch jetzt hier auch einfach noch mal so eine kleine Mini-Erinnerungsreise, so ein Ausflug ins Freibad.
1: Die Sonne brennt, die Luft flimmert, du schwitzt. Aber die Abkühlung ist ja nicht weit. Du steigst von deinem Fahrrad, das du gerade von zu Hause die 10 Minuten ins nahegelegene Freibad geradelt hast. Nachdem du dreimal versucht hast, das viel zu kleine Schloss um dein Fahrrad zu zwängen, fragst du deine Freunde, ob du deins mit ihnen anschließen kannst. Noch schnell in der vollgestopften Badetasche die 2 Euro für den Eintritt suchen, Drehtor und der wohltuende Duft von Chlor und Sonnencreme. Und in der Ferne ein leichtes Odeur von Frittierfett. Jetzt geht's ins Wasser. Die Platten sind heiß. Heiß. Ein nasses, altes Pflaster berührt deinen Oberarm. Jetzt reicht's. Komm, lass rausgehen. Wollen wir uns eine Pommes holen? Oder lieber ein Eis? Mein Geld reicht nur von eins von beidem. Oh mein Gott, da hinten ist... Meinst du, der hat uns gesehen? Oh, ist schon 6? Ich muss heim. Wollen wir uns morgen wieder hier treffen?

Guten Morgen, ihr hört das Ding. Schönen Sonntag euch. Jetzt 8.51 Uhr. Es ist noch nicht ganz so heiß. Es ist doch vielleicht eine kleine Gelegenheit. Einmal nochmal Fenster auf, vielleicht einen lecker Eiskaffee machen, vielleicht auch nochmal spazieren gehen. Da schwitzt man sich jetzt nämlich noch nicht voll.

0: Das Ding ist hier. Einen schönen guten Morgen euch gleich. Bekommt ihr hier Jamaican Bam Bam bei Das Ding. Davor müssen wir noch ganz kurz ein bisschen warten. Dann kriegen wir ein kleines News-Update so auf den Sonntagvormittag. Und vielleicht jetzt hier noch ein paar Bellen.
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2: Mit Lea, hi. Wenn ihr morgen vorhabt, mit der Saarbahn zu fahren, braucht ihr eine Alternative. Denn ab 11 Uhr streiken die Lokführer wieder. Das hat die Gewerkschaft Deutscher Lokomotivführer GDL angekündigt. Wann die Bahnen wieder fahren, ist noch nicht klar. Das ist jetzt der 9. Streik im Tarifkonflikt zwischen der GDL und der Saarbahn. In der Streikankündigung macht die GDL dem Arbeitgeber Vorwürfe. Die Saarbahn verweigere ein Angebot und versuche, die Belegschaft zu spalten. Aber für euch soll es eine Lösung geben, um trotzdem von A nach B zu kommen. Denn auch dieses Mal soll es laut Unternehmen einen Schienenersatzverkehr geben. Der soll voraussichtlich aber erst am Dienstag starten. Wir schauen auf die Waldbrände in Europa. In Griechenland breiten sich die Flammen immer weiter aus. Bewohner und Touristen mussten gestern Orte des Großraums Athens verlassen. Am Boden kamen die Rettungskräfte kaum voran. Rund 500 Feuerwehrleute waren da im Einsatz, so ein Polizeisprecher. Unter den Helfern waren demnach auch Einsatzkräfte aus Rumänien und Frankreich. Außerdem helfen auch Freiwillige, zum Beispiel mit Baggern und Tankwagen. In Frankreich ist die Lage so wörtlich im Großen und Ganzen unter Kontrolle, das hat der französische Premierminister gestern mitgeteilt. Viele Menschen konnten wieder in ihre Häuser zurück. Das Plakat fürs Sommerfest der Firma, das hat man in ein paar Minuten mit künstlicher Intelligenz gebaut. Aber ab heute muss sowas klar und eindeutig gekennzeichnet werden. Hintergrund ist ein Gesetz der Europäischen Union, der AI Act. Das soll für mehr Transparenz im Netz sorgen. Verpflichtend ist ein Label für öffentlich relevante Inhalte. Das meint laut Kommission jede Tätigkeit mit regelmäßigem wirtschaftlichen Nutzen oder gewerblichem Bezug. Aber wie das Label aussehen soll, dazu gibt es keine einheitliche Regel. Das heißt, jeder Anbieter darf seine eigene Kennzeichnung einführen. Zum Schluss schauen wir noch aufs Wetter bei uns im Saarland. Heute ist richtig viel Sonne drin, wenig Wolken sind am Himmel und bis zu 33 Grad sind drin. Aktuell sind es in Völklingen 21 Grad, in Bachem auch und bei euch in Illingen sind es auch 21 Grad.
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0: Mit Sophie, guten Morgen und jetzt hier auch mit Jamaican Bam Bam von Ugel und Solto. Schönen Sonntag euch!

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0: Ich wette, bei Castellaun im Hunsrück sind die Leute nicht schon wach. Die sind immer noch wach. Die Nature One ist da ja am Start und wir von das Ding sind da auch mit dabei. Wir feiern mit euch, haben da eine gute Zeit. Es kann aber kritisch werden tatsächlich, besonders wenn ihr das Ding-Reporterin Michelle in die Arme lauft. Die hat sich nämlich vor die Dixies gestellt und ziemlich fiese Fragen gestellt, so ein Quiz quasi für die Blase gespielt. Die Leute durften erst pinkeln gehen, wenn sie eine Quizfrage gelöst haben und einen fancy Namen gab's auch.
2: Hallo und herzlich willkommen zu Quizzen vom Pissen.
3: Hallo.
2: Ich habe eine Quizfrage für dich dabei und die musst du bestenfalls jetzt richtig beantworten.
3: Okay.
2: Wie nennt man das körperliche Gefühl, die Blase entleeren zu müssen?
3: Entspannung.
2: Nee, das ist davor. Also ich sag dann, ich muss dringend aufs Klo.
4: Urindruck.
3: Glücksgefühle. Erleichterung.
2: Nicht ganz.
3: Entleerung.
2: Ja, nein, bevor man das hat.
3: Druck ablassen.
2: Nein. Wenn du so richtig dringend musst, wie heißt es?
3: Das Rohr platzt.
2: Harndrang. Das ist richtig! Oh. Und ihr dürft auf die Toilette.
5: Yeah.
0: Yeah. Und für alle, die gerade kein Klo am Start haben, viel Spaß.
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0: Hey, guten Morgen, ihr hört das Ding. 9.20 Uhr haben wir es am Sonntag. Dieser Sommer ist wirklich ein krasser Popgirl-Sommer, muss ich an der Stelle mal sagen. Wir haben so viel Futter bekommen. Also hier natürlich, okay, das Album kam relativ früh raus, aber Harry Styles neues Album plus Tour in Europa war er ja schon. Dann kam Charlie XCX Album raus, hier Music, Fashion, Film. Ariana Grande, jetzt erst am Freitag hat sie ihr 8. Studioalbum gedroppt mit Petal. Gracie Abrams hat Daughter from Hell gedroppt. Es ist so toll, man kann so viele gute Pop-Alben anhören. Und natürlich auch Olivia Rodrigo, You Seem Pretty Sad for a Girl So In Love. Das ist ihr 3. Studioalbum. Das ist am 12. Juni schon rausgekommen. Drop Dead ist so ihre Lead-Single. Aber Stupid Song ist da auch drauf. Ist auch ein großartiger Song. Und den bekommen wir jetzt hier für alle Pop-Girlies neu bei Das Ding.
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Guten Morgen, ihr hört das Ding. Wir haben es 10:04 am Sonntag und das hier ist Travis Scott zusammen mit Playboi Carti Fiend. Können wir hier ein bisschen aufstehen, ein bisschen rumdancen dazu, ne?

0: Schönen Sonntag euch und happy Sommerferien. Urlaub, ja, dieses Jahr auch einfach nochmal teurer geworden. Wie dieser Hund in diesem Meme. This is fine. Aber es gibt ja Lösungen, Leute. Wir sind hier ja bei Distinct, wir sind hier ja lösungsorientiert. 33% der Gen Z macht halt nämlich einfach noch Urli mit den Eltern. Letzte Woche, am Wochenende, habe ich das mal ausgetestet. Ich bin zwar nirgends hingefahren, aber ich war mal bei meinen Eltern und habe da mal so Urlaub und Service und alles für euch abgecheckt.
1: Kategorie 1 ist das Zimmer. Es ist aufgeräumt. Nur die Bettwäsche, das ist die gleiche vom letzten Mal. Meine Eltern schlafen noch, das heißt, das Frühstück, das darf ich jetzt hier halt selber machen.
0: Mama, Wellness, kannst du mir da irgendwas anbieten?
2: Ich kann dir die Haarspitzen schneiden.
0: Jetzt sitze ich hier auf der Terrasse und bekomme einen kleinen neuen Haarschnitt. Wie ist es so, Mama?
2: Nette Gespräche, wie beim Friseur.
0: Was machen wir jetzt?
3: Bleib mal links spazieren können.
0: Jetzt checken wir hier mal noch den Service ab. Was kann ich hier so bei euch im Kühlschrank und im Küchenschrank einkaufen?
2: Guckst einfach mal, was du brauchen kannst.
0: Kann ich die Milch?
2: Ja, eine.
0: Kann ich Mozzarella?
2: Einen, nicht beide.
0: Kann ich Limonade?
2: Limonade kannst du mitnehmen. Aber lass uns auch noch ein bisschen was übrig für die Woche.
0: Also insgesamt würde ich Hotel Mama und Papa jetzt so 4 von 5 Sternen geben. 1 Stern weniger, weil ich selber Frühstück machen musste.

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Das war The Bowser mit Magnetic. Leute, wisst ihr, wer auch Magnetic ist? Die Sarah. Die steht hier schon in den Startlöchern. In 9 Minuten, da sagt sie euch dann auch Hallo. Oder ich bin Sophie. Oder ich sag euch jetzt Tschüss. Es war mir ein Fest. Wir hören uns morgen ab 5.

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1: Mit Lea. Hi. Wenn ihr morgen vorhabt, mit der Saarbahn zu fahren, dann braucht ihr eine Alternative. Denn ab 11 Uhr streiken die Lokführer wieder. Das hat die Gewerkschaft Deutscher Lokomotivführer GDL angekündigt. Wann die Bahnen wieder fahren, ist noch unklar. Das ist jetzt der 9. Streik im Tarifkonflikt zwischen GDL und der Saarbahn. Aber für euch gibt's trotzdem eine Lösung, um von A nach B zu kommen. Denn auch dieses Mal soll es laut Unternehmen einen Schienenersatzverkehr geben. Der soll voraussichtlich aber erst am Dienstag starten. Der Bergsteiger und Netflix-Star Nirmal Purja ist tot. Er ist bei einem Lawinenunglück am Broad Peak in Pakistan gestorben. Das haben die Veranstalter der Expedition bestätigt. Mehr von SR-Info-Reporter Aaron Klein.
2: Nirmal Purja, der hat einen Rekord nach dem anderen gejagt. Unter anderem hat ihn ja auch Netflix auf einer seiner Bergsteigerreisen dokumentiert, als der 43-Jährige alle 14 Achttausender in 6 Monaten und 6 Tagen bestiegen hatte. Für die meisten anderen Bergsteiger wäre allein so ein Projekt eine Aufgabe für viele Jahre. Und der Broad Peak, wo er jetzt gestorben ist, das ist der 12. höchste Berg der Welt und liegt an der Grenze zwischen Pakistan und China.
1: An der Tour haben 10 Bergsteiger aus aller Welt teilgenommen. Laut Veranstalter hat keiner überlebt. Wir schauen auf die Waldbrände in Europa. In Griechenland breiten sich die Flammen immer weiter aus. Bewohner und Touristen mussten gestern Orte des Großraums Athens verlassen. Am Boden kamen die Rettungskräfte kaum voran. Rund 500 Feuerwehrleute waren da im Einsatz, so ein Polizeisprecher. Unter den Helfern waren demnach auch Einsatzkräfte aus Rumänien und Frankreich. Außerdem helfen auch viele Freiwillige, zum Beispiel mit Baggern und Tankwagen. In Frankreich ist die Lage so wörtlich im Großen und Ganzen unter Kontrolle. Das hat der französische Premierminister gestern mitgeteilt. Viele Menschen konnten wieder in ihre Häuser zurück. Und zum Schluss schauen wir noch aufs Wetter bei uns im Saarland. Bis zu 33 Grad sind heute drin. Aktuell sind es 23 Grad in Auersmacher, 23 Grad in Perl und bei euch in Göttelborn sind es auch 23 Grad. Den ganzen Tag ist richtig viel Sonne drin und nur wenige Wolken sind am Himmel.
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3: Guten Morgen, ich bin Sarah. Ja, und ich bin noch nicht richtig wach, weil ich habe gerade gelesen, crazy, die längste Sonnenfinsternis seit langem. Heute, 2. August. Ich so, was? Warum habe ich davon nichts mitbekommen? Heute? Oha. Nee, habe ich natürlich vollkommen verlesen. Oder, keine Ahnung, überlesen. 2027 erst. Also heute in einem Jahr dann die längste Sonnenfinsternis seit langem. Ja, ich kann nur sagen, guten Morgen.
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0: 10 nach 10 haben wir jetzt ganz genau. Und mal kurz an alle, die auf dem Dorf wohnen. Geht's euch gut? Also ihr seid doch gerade dauerhaft auf irgendwelchen Festen, oder? Also jetzt mal hands down. Immer wenn ich hier durch die Dörfer fahre, überall hängen Schilder. Dieses Wochenende Dorffest, Volksfest, Weinfest. Wirklich jedes Wochenende. Und ich glaube ja auch auf dem Dorf. Da geht's so datingmäßig auf jeden Fall mehr ab als in der Stadt. Also da kennt jeder jeden. Der Heimweg ist dann nicht so weit. Und deswegen haben wir mal auf der Schwäbischen Alb nachgefragt nach den OG-Flirt-Tipps auf einem Dorffest.
1: Startet man da gemeinsam eine Anekdote und dann verquatscht man sich irgendwie den ganzen Abend. So kenne ich es zumindest.
2: Tanzend. Immer tanzend.
3: Im Dorf geht es ja viel darum, dass man einfach so einen guten Dorfruf hat. Und am besten ist, wenn man in irgendeinem Verein ist oder bei der Musikkapelle, bei der Freiwilligen Feuerwehr, dann hat man da größere Chancen, ja.
4: Ich habe einen Traktor, will ich mitkommen? Dann zeige ich Ihnen meinen Traktor und dann ciao.
0: Okay.

0: Hi bei Das Ding um 20 nach 10 jetzt. Und ich weiß nicht, ob es bei euch Boys auch so ist, aber einmal im Jahr, auch wenn ich mit meinen Freundinnen spreche, einmal im Jahr wir alle wirklich so, jetzt schneide ich mir die Haare ab. Also ich habe das gerade wieder. Ich habe mir Fotos von Gracie Abrams angeguckt. Das ist sie mit ihrer aktuellen Single, die gibt's auch gleich für euch. Und wirklich, seitdem ich diese Fotos gesehen habe, ich bin jetzt auch wieder so, das sieht bei ihr so gut aus mit den kurzen Haaren, das steht mir bestimmt auch. Ja, ja, niemals Gracie Abrams mit Look at My Life gibt's jetzt für euch. Und nein, ich schneide mir nicht die Haare ab. Also, zumindest heute nicht.
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Das finde ich aber sehr nett. Also, dass Jazik uns heute Morgen so ein bisschen motiviert und sagt, go Shorty, auch an diesem Sonntag. Bisschen Motivation. Jetzt von David Guetta zusammen mit Sia. Das ist Beautiful People hier für euch bei Das Ding. Ich bin Sarah. Habt einen tollen Sonntag.

alle heute Morgen in Espresso erstmal. Sabrina Kappendahl hier für euch bei Das Ding. Happy 2. August. Also ich kann ja nicht glauben, dass schon wieder August ist. Einfach Peak-Sommermonat. Und wie Taylor Swift schon sagte, ist gerade auch schon wieder all over TikTok der Ton. Habt ihr nur drauf gewartet, ne, liebe Swifties? Aber bestimmt nicht nur, damit ihr den Sound benutzen könnt. Nee, August heißt ja auch den ganzen Tag Freibad. Es sind Ferien, coole Events. Vielleicht habt ihr einen Urlaub geplant. Manche von euch, die starten jetzt am Montag auch in die Ausbildung. Also es ist sehr viel los. Und deshalb die Frage heute an diesem Sonntag. Auf was freut ihr euch denn jetzt im August? 0172 1010 951. Was habt ihr so geplant? Warum wird der August für euch ganz, ganz toll? Schickt mal eine WhatsApp. 0172 1010 951.

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1: Mit Lea, hi. Bei der Saarbahn steht der nächste Streik an. Ab morgen um 11 Uhr legen die Lokführer ihre Arbeit nieder. Das hat die Gewerkschaft Deutscher Lokomotivführer GDL angekündigt. Die Bahnen stehen ab dann still, Probleme kann es demnach aber schon vorher geben. Für SR Info Aaron Klein.
2: Das ist jetzt der 9. Streik im aktuellen Tarifstreit zwischen der GDL und der Saarbahn. In der Streikankündigung hat die GDL dem Arbeitgeber schwere Vorwürfe gemacht. Die Saarbahn würde ein Angebot verweigern und würde versuchen, die Belegschaft zu spalten. Für euch gibt's aber trotzdem eine Möglichkeit, von A nach B zu kommen, denn auch bei diesem Streik wird's laut Saarbahn einen Schienenersatzverkehr geben. Der soll aber voraussichtlich erst am Dienstag starten.
1: Wann der Streik rum ist und die Bahnen wieder fahren, das ist noch nicht klar. Stress bei der Arbeit, das führt immer häufiger zu gesundheitlichen Problemen, so die kaufmännische Krankenkasse KKH. Die Krankenkasse sagt, letztes Jahr gingen knapp 119 Krankheitstage je 100 Versicherte auf akute Belastungsreaktionen und Anpassungsstörungen zurück. Das sei ein Anstieg von fast 80% innerhalb von 8 Jahren. Die Kasse warnt vor einem zu hohen Arbeitspensum, Überstunden und Konflikten mit Kollegen. Das könne das Risiko für chronische Erschöpfung, Depression und Burnout erhöhen. Die KKH beruft sich dabei auf eine Analyse ihrer Versichertendaten. Der Bergsteiger und Netflix-Star Nirmal Purja ist tot. Er ist bei einem Lawinenunglück am Broad Peak in Pakistan gestorben. Das haben die Veranstalter der Expedition bestätigt. Nirmal Purja hat einen Rekord nach dem anderen gejagt. Netflix hatte seine Bergsteigerreise dokumentiert. Der 43-Jährige hat darin alle 14 Achttausender in rund 6 Monaten bestiegen. Für die meisten war so ein Projekt eine Aufgabe von vielen Jahren. Die Lawine hat sich vor 3 Tagen gelöst. Danach war der Kontakt zu der Gruppe abgerissen. 10 Bergsteiger waren bei der Tour dabei. Laut Veranstalter hat keiner überlebt. Heute sollen die weiteren Leichen geborgen werden. Zum Schluss schauen wir noch aufs Wetter. Heute ist richtig viel Sonne drin, wenige Wolken, bis zu 33 Grad. Aktuell 26 Grad in Orscholz, 26 Grad.
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3: Ich hoffe, ihr habt einen sehr gechillten Sonntag. Einfach schon August, ne? Gibt's da denn was, auf was ihr euch besonders freut diesen Monat? 0172 1010 951. Viele ja vielleicht heute schon aufgeregt, weil die Ausbildung morgen startet. Ferien im kompletten Das Ding-Viertel ja auch. Vielleicht hat eure beste Freundin diesen Monat Geburtstag. Also auf was freut ihr euch jetzt im August? 0172 1010 951.

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2: Also, ob die hier nach dem Wochenende noch eine Stimme haben?
3: Nature One, geilstes Festival!
2: Ich denke nicht. Seit heute Morgen um 8 ist die Nature, oh, leider schon wieder vorbei. Die letzten Tage wurde da auf dem craziesten Campingplatz der Welt und natürlich auf dem Festivalgelände auch ordentlich gefeiert. Auf der Raketenbasis in Castellaun, 65.000 Leute wart ihr da. 350 DJs haben für euch aufgelegt. Und wenn ihr jetzt traurig seid, oh, dass ihr nicht mit dabei sein konntet, dann könnt ihr immerhin froh sein, dass ihr diese Probleme hier die letzten Tage nicht hattet.
4: Die Dixie-Klos, die sind echt ein großes Problem. Ich war vorhin zum ersten Mal auf Toilette und ich habe mich fast gestorben. Also ich habe stehen zu bleiben beim Pinkeln war schon echt schwer, muss ich echt sagen. Also das war kompliziert.
5: Temperatur bei dem Wetter, aber ansonsten geht's uns super.
6: Bisschen Krach, ne? Aber da drüben ist schon lustig.
7: Das Problem ist, dass unser Musikbox nicht laut genug ist. Also wir werden übertönt.
8: Okay, das einzige Problem ist, dass man, wenn man was Geiles essen will, dass es sehr teuer ist. Wir essen halt nur Dosenhering und Bier.
2: Na gut, klingt nach einem ganz normalen Sonntagsessen.

0: das Ding mit Mailbox. Und jetzt gibt's für euch eine Band hier. Die, finde ich, heißt wie ein Pokémon. Neptunica. Also, finde ich, so ein Wasser-Pokémon mit so einem Dreizack. Kann ein bisschen mehr als Platscher vielleicht. Aber nee, also Neptunica ist kein Pokémon, sondern das sind zwei Jungs aus Hamburg, also eine Band. Ob die früher Pokémon gespielt haben, kann sein. Das weiß ich nicht. Ihre neue Single, das weiß ich aber auf jeden Fall. Die heißt What If und die habe ich jetzt hier für euch bei Das Ding.
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0: Sonntag. Ihr hattet das Ding und ich kann nicht glauben, es ist einfach schon wieder August. Habt ihr aber was, worauf ihr euch diesen Monat freuen könnt? 0172 1010 951. David aus Wiesbaden hat geschrieben, Ostseeurlaub mit seiner Family. Und die Frage an Mona, was ist es denn bei dir?
1: Genau, wir haben jetzt ein Haus gekauft und sind da am Renovieren gewesen und jetzt ist endlich die Zeit, um da einzuziehen.
0: Oh, wie toll, Mona. Wo habt ihr denn das Haus gekauft?
1: In Baden-Württemberg.
0: Wo denn?
1: In Jettingen.
0: Okay,
1: in
0: nice. Jettingen, ja. Schön. Mhm. Sehr, sehr cool. Und jetzt dann, wie ist so das Gefühl, wenn du weißt, oh, jetzt geht's bald los, jetzt können wir bald rein.
1: Langsam steigt die Nervosität, wie es dann sein wird, tatsächlich da drin zu wohnen. Ja.
0: Ja, aber bestimmt gut, oder? Warum ja, bist du da nervös?
1: Ja, wenn man irgendwie neu umzieht, ist ja immer so ein neuer Lebensabschnitt. Man wacht irgendwie woanders auf. Wie wird alles gut? Ein Haus ist natürlich nochmal eine andere Herausforderung, wie jetzt eine Wohnung zu mieten, sage ich jetzt mal.
0: Ja, auf jeden Fall. Na klar, du bist ja selber dann dafür verantwortlich, ne? Auch wenn was kaputt geht. Und man muss selber putzen.
1: Auf
0: das ganze Haus dann auch. Und nicht nur irgendwie so kleinere Wohnung. Ach Mensch.
1: Ja.
0: Da wünsche ich euch auf jeden Fall ganz, ganz viel Spaß jetzt dann beim Einziehen. Und ich glaube, es wird toll. Also ich weiß es nicht. Oh, da klingelt schon jemand.
1: Ja, alles gut, mein Frühstück kommt.
0: Oh gut, ja, dann lass es dir schmecken, liebe Mona.
1: Ja, danke.
0: Hab einen tollen Sonntag noch.
1: Ja, gleichfalls.
0: Bis
1: danke.
0: Dann. Ciao.
1: Ja, ciao. 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
1: Mit Julian, hi. Morgen 11 Uhr stehen die Saarbahnen wieder still, denn dann streiken die Lokführer. Das hat die Lokführergewerkschaft GDL angekündigt. Weil die Züge vor 11 Uhr ins Depot zurück müssen, kann es vorher schon Verspätungen geben. Für SR Info, Aaron Klein.
2: Das ist jetzt der 9. Streik im aktuellen Tarifstreit zwischen der GDL und der Saarbahn. In der Streikankündigung hat die GDL dem Arbeitgeber schwere Vorwürfe gemacht. Die Saarbahn würde ein Angebot verweigern und würde versuchen, die Belegschaft zu spalten. Für euch gibt es aber trotzdem eine Möglichkeit, von A nach B zu kommen. Denn auch bei diesem Streik wird es laut Saarbahn einen Schienenersatzverkehr geben. Der soll aber voraussichtlich erst am Dienstag starten.
1: Wann der Streik zu Ende ist und die Bahn wieder fahren, ist noch unklar. Viel Sonne und kaum Regen. Das sorgt dafür, dass sich bei uns im Saarland die Trockenheit verschärft. Mehr dazu von SR-Info-Reporterin Lea Kerber.
3: Seit Mitte Mai hat es deutlich weniger geregnet als sonst. Das sagen die ARD-Wetterexperten. Nur an ein paar Orten hätten Gewitter dafür gesorgt, dass es mehr geregnet hat. Damit steigt auch heute wieder die Waldbrandgefahr. Morgen gilt im ganzen Saarland die zweithöchste Gefahrenstufe, also Stufe 4 von 5. Das zeigen Zahlen des Deutschen Wetterdienstes.
1: Damit die Waldbrände schnell gelöscht werden können, warnt die Feuerwehr davor, die Waldeingänge zuzuparken. In Griechenland breitet sich das Feuer immer weiter aus. Bewohner und Touristen mussten gestern das Gebiet um Athen verlassen. Am Boden kamen die Rettungskräfte kaum voran. Rund 500 Feuerwehrleute waren laut der griechischen Polizei da im Einsatz. Unter den Helfern waren demnach auch Einsatzkräfte aus Rumänien und Frankreich. Auch viele Freiwillige helfen zum Beispiel mit Baggern und Tankwagen. In Frankreich ist die Lage wörtlich im Großen und Ganzen wieder unter Kontrolle. Das hat der französische Premierminister mitgeteilt. Der Himmel über dem Saarland bietet heute viel Sonne und wenig Wolken. Bis zu 33 Grad sind drin. Aktuell sind es 25 Grad auf der Sternwarte Peterberg, 27 Grad in Mettlach-Keuchingen und 27 Grad in Saarbrücken-Mahlstatt. Heute Nacht kühlt es auf 16 Grad runter. Es bleibt meistens klar, hier und da ein paar Wolken. Morgen bis zu 37 Grad, da könnte es auch zu einigen Hitzegewittern kommen.
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4: Ich hoffe, ihr habt einen wundervoll entspannten Sonntag. Ich bin Sarah und habe jetzt ihn hier für euch.
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0: anderen Sonntag. Gleich gibt's Ray hier.
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0: Kreta, Sizilien, Mallorca und St. Ingbert. Ab sofort im selben Reiseführer. Tipps für den besten Inselurlaub. Ja, unser Das Ding-Reporter Marco macht Urlaub in St. Ingbert an einer Verkehrsinsel. Montag, also morgen früh, da geht's für ihn zum Gourmetkreisel nach St. Ingbert. Habt ihr gewotet auf dasding.de und damit er dafür auch wirklich ready ist, hat Fabienne aus dem Das Ding-Team mal die perfekte Watchlist für ihn erstellt.
2: Castaway. Tom Hanks landet einsam und alleine auf einer Insel und muss mit dem auskommen, was da ist. Marco hat zwar keine Kokosnüsse und Meeresrauschen, aber immerhin Verkehrsschilder und Motorengeräusche. Und er lernt, sich halt im Zweifel mit einem Gegenstand zu unterhalten. Castaway streamt ihr bei Wow.
3: Send Help. Bitte helfen Sie mir.
2: Falls Marco denkt, schlimmer geht's nicht mehr, bei Send Help sieht er, wenigstens sitzt er nicht mit seinem Chef fest. Die zwei gehen sich im Film ziemlich schnell ultra auf die Nerven. Könnte Marco auf seiner Verkehrsinsel ähnlich gehen? Halt nur mit dem Berufsverkehr. Wobei, eine der beiden Figuren findet das Inselleben irgendwann sogar ganz schön und will da bleiben. Perfekt für Marco, zukünftig Miete gespart. Send Help gibt's auf Disney+.
1: Mama Mia.
2: Traumhafte Strände, türkisblaues Wasser und ganz viel Aber. Darauf hat Marco wahrscheinlich gehofft, ist jetzt halt nur die Light-Version geworden. Aber naja, Augen zu und Dancing Queen summen. Und dann sieht die Verkehrsinsel mit 1,5 zugekniffenen Augen auch fast aus wie eine griechische Bucht. Mama Mia seht ihr auf Netflix.
0: Also ich hoffe, das hat er sich alles nochmal reingezogen dann bis morgen früh. Was mir gerade noch einfällt, Love Island.
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0: Also ich hoffe ja wirklich sehr, heute an diesem Sonntag ist niemand von euch krank. Aber wenn ihr euch die Nase putzt, was nehmt denn ihr dann? Also ich muss gerade sehr an meine Oma denken oder meinen Opa, die hatten immer so ein Stofftaschentuch. Also es war irgendwie so ein viereckiger, quadratischer Tuchfetzen. Den haben die dann gewaschen und wieder benutzt. Also ich kann sagen, ich nehme normale Taschentücher oder Küchenrolle, Klopapier, ja, keine Ahnung, was halt gerade da ist. Und bei Juju, da müssen das aber anscheinend Taschentücher sein mit so Eukalyptusöl. Okay, ist das aber besser? Also ich glaube, das ist doch schwierig, oder? Wegen der Schleimhäute? Kenne mich nicht aus. Ich habe die auf jeden Fall noch nie benutzt, diese Taschentücher mit Eukalyptusöl. Aber gut, Juju, die liebt es anscheinend. Komm näher, so heißt ihr neuer Track und den gibt's jetzt hier für euch bei Das Ding.
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kleines Minikonzert hier von The Weeknd. Take My Breath hier für euren Sonntag. Ob der noch einen Atem hat, noch 3 Tage Konzert bei uns im Das Dingviertel in Frankfurt. Ich weiß es nicht. Aber schön, dass er hier für uns auch mal kurz gesungen hat, The Weeknd. Jetzt habe ich Another mit Talk to You für euch.

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1: So, und jetzt streiten wir uns. Nix hier mit gechillter Sonntag. Nein, es gibt heftig Beef jetzt. Und zwar mit dieser Frage. Welcher Superheld ist der beste Superheld? Also ich sag Batman. Oh oh. Also auf den zweiten Teil von The Batman muss man leider ja noch ein bisschen warten. Deshalb Spider-Man, der neue Teil. Seit dieser Woche im Kino Spider-Man Brand New Day. Im letzten, und jetzt Achtung, gibt's einen kleinen Spoiler, gab's von Doctor Strange einen Zauberspruch, dass die Freunde von Spider-Man nicht mehr wissen, dass er Spider-Man ist. Und das Ding Kinochecker Lenny hat den Film schon gesehen. Sag mal, wie geht die Story jetzt weiter?
2: Genauso dramatisch. Spidey befindet sich in einer ziemlichen Krise. Dass sein bester Freund Ned und seine Freundin MJ nicht wissen, wer er eigentlich ist, macht ihn fertig. Täglich kämpft er sich durch New York und beschützt die Stadt, aber innerlich ist er komplett zerrissen und fühlt sich allein. Dazu kommt dann noch, dass sein Körper sich irgendwie querstellt. Seine Spidey-Senses drehen nämlich durch.
3: Was passiert mit mir? Ich verliere den Verstand. Ich habe total die Kontrolle verloren. Was auch immer es ist, ich muss es auf die Reihe kriegen.
2: Und dazu kommt dann auch noch eine unbekannte telepathische Bedrohung, die die Bevölkerung von New York terrorisiert.
1: Gut, das klingt jetzt nach ziemlich viel auf einmal, selbst für einen Superhelden. Wie hat dir denn der Film gefallen?
2: Spider-Man beweist wieder einmal, dass er eine der größten Stärken des Marvel-Universums ist. Spidey geht halt immer und Tom Holland ist besser denn je in dieser Rolle. Trotzdem muss ich sagen, dass es für mich fast schon der schwächste Teil seiner Spider-Man-Reihe ist. Der Film ist mit knapp 2,5 Stunden eindeutig zu lang und erzählt dafür sehr viel um den heißen Brei herum. Dachte mir stellenweise echt, die Story hätte in eine Mail reingepasst. Oh. Sympathisch ist der Film dennoch. Allerdings braucht man viel Vorwissen aus den anderen Spidey-Filmen, um mitzukommen.
1: Okay, also Spider-Man Brand New Day seit dieser Woche im Kino. Oder wie das Ding Kinochecker Lenny sagt, der Spider-Man.

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1: Mit Julian, hi. Kaum Regen. Das sorgt dafür, dass sich bei uns im Saarland die Trockenheit verschärft. Darauf hat das ARD-Wetterkompetenzzentrum hingewiesen. Mehr dazu von SR-Info-Reporterin Lea Kerber.
2: Seit Mitte Mai hat es deutlich weniger geregnet als sonst. Das sagen die ARD-Wetterexperten. Nur an ein paar Orten hätten Gewitter dafür gesorgt, dass es mehr geregnet hat. Damit steigt auch heute wieder die Waldbrandgefahr. Morgen gilt im ganzen Saarland die zweithöchste Gefahrenstufe, also Stufe 4 von 5. Das zeigen Zahlen des Deutschen Wetterdienstes.
1: Damit Waldbrände schnell gelöscht werden können, warnt die Feuerwehr davor, die Waldeingänge zuzuparken. Ab morgen 11 Uhr stehen die Saarbahnen wieder still, denn dann streiken die Lokführer. Das hat die Lokführergewerkschaft GDL angekündigt. Es ist schon der 9. Streik im laufenden Tarifkonflikt. Weil die Züge vor 11 Uhr ins Depot zurück müssen, kann es vorher schon Verspätungen geben. Wann der Streik zu Ende ist und die Bahn wieder fahren, ist noch unklar. Die Saar-CDU warnt vor Kürzungen in der Musikförderung. Das ist der Hintergrund. Der Entwurf für den Bundeshaushalt für nächstes Jahr sieht starke Kürzungen im Festivalförderfonds und Amateurmusikfonds vor. Mit dem Amateurmusikfonds werden unter anderem Musikvereine, Chöre und Orchester bei besonderen Projekten unterstützt. Die kulturpolitische Sprecherin Jutta Schmidt-Lang befürchtet durch die Kürzungen Nachteile für Festivals, Musikvereine und kleine Kulturprojekte. Sie fordert von der Bundesregierung genauso viel Geld wie vorher einzuplanen. Wer in den nächsten Tagen nach Griechenland in den Urlaub fliegt, sollte vorher die Waldbrandlage checken. Dort brennt es gerade großräumig um Athen und auf der Halbinsel Peloponnes. Die Löscharbeiten kommen da kaum voran. Das Auswärtige Amt rät allen Reisenden, sich unbedingt an Push-Nachrichten zu halten, die zur Evakuierung auffordern. Außerdem wird geraten, eine Powerbank dabei zu haben, damit das Handy nicht ausgeht. Der Himmel über dem Saarland bietet heute viel Sonne und wenig Wolken. Bis zu 33 Grad sind drin. 27 Grad auf der Sternwarte Peterberg, 29 Grad in Mettlach und 29 Grad bei euch in Saarbrücken-Mahlstadt.
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3: Haben wir schon wieder 2:01 an diesem Sonntag. Mann, das Wochenende geht doch viel zu schnell vorbei. Aber wir können es heute noch ein bisschen genießen. Viel Sonne bei uns im Das Ding Viertel. Hier gleich dazu Doja Cat und SZA mit Kiss Me More. Und fahr jetzt die Jungs von Tempa City mit Self Aware. Ich bin Sarah. Happy Sonntag.

0: Taylor Swift hier für euch bei Das Ding. Und Juhu, es sind Sommerferien im ganzen Das Ding-Viertel. Wie sieht's denn bei euch aus? Seid ihr schon unterwegs in Urlaub oder vielleicht fahrt ihr gerade schon zurück? Ich hoffe auf jeden Fall, die Sonne knallt nicht zu doll rein da bei euch ins Auto. Erstens ja super unangenehm und heiß und zweitens, wie ist denn das eigentlich? Können wir da im Auto auch Sonnenbrand bekommen? Julia aus der Das Ding Wissenschaftsredaktion hat uns da mal aufgeklärt.
1: Verschiedene Fenster im Auto bieten nämlich einen unterschiedlichen Schutz vor Teilen des Sonnenlichts. Das sind ja einmal UVA und UVB unter anderem. Und UVB ist das, was schnell Sonnenbrand macht. Mhm. Das können die Fenster größtenteils blockieren. Aber UVA, das blockiert nicht jedes Fenster. Also davor schützt eigentlich nur die Windschutzscheibe. Warum? Das ist nämlich Verbundglas. Die Seitenfenster und auch hinten sind aber meistens Einscheibensicherheitsglas. Und die Sonnenbrandstrahlung, UVB, die bleibt größtenteils da auch draußen. Aber viel UVA-Strahlung kommt durch. Und wer da längere Zeit hinterm Fenster sitzt und die abkriegt, der riskiert auch vorzeitige Hautalterung, Krebs und auch Sonnenbrand. Ich persönlich würde mich also skincare-mäßig, auch wenn ich im Auto bei geschlossenen Fensterscheiben sitze, mich mit Sonnencreme eincremen.
0: Ja, Leute, dann vielleicht neben die Sonnenbrille im Auto auch mal eine Tube Sonnencreme packen und dann einschmieren. Ganz, ganz wichtig. Auch heute.

0: und ihr habt es gehört, die haben sich bitte Sweet Symphony natürlich geschnappt. Und um was es in ihrem neuen Song da geht, das hört ihr jetzt von Lavinia selbst.
1: Im Kern geht es darum, sich frei zu fühlen, spontan zu sein und einfach das Leben zu feiern. Der Song hat für mich so eine Alles-ist-möglich-Energie. Einfach den Moment genießen und nicht an den eventuellen kleinen Kater von morgen denken.
0: Oder an den Kater von heute. Reasons, genauso heißt der neue Track von Lavinia und Eli Ox, gibt's jetzt für euch.

Also wenn ihr heute an diesem Sonntag das macht, was Ugelli hier jetzt von uns will, move into the sun, euch in die Sonne bewegt, dann denkt dran, den Schmuck abmachen. Ich habe so dumme Abdrücke von meiner Uhr, von meinen Ringen. Ach, das ist blöd aus. Ich muss mich nachbräunen. Move into the sun von Ugelli gibt's jetzt.

Minute nach 1:30 und Michelle aus dem Das Ding-Team hat mir geschrieben, hier in WhatsApp, der Campingplatz ist das Verrückteste, das ich jemals gesehen habe. Also die Das Ding-Crew, auch gerade auf dem Heimweg. Genauso wie ihr vielleicht von der Nature One. Und was auf diesem Campingplatz so alles passiert ist, das hat er gleich in den nächsten 10 Minuten. Kleiner Spoiler, nicht alle hatten was an.

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1: Liebe, Musik, einfach alles zusammen. Seit heute Morgen um 8 Uhr ist es vorbei. Eins der größten Elektro-Festivals, die Teenager One. Vielleicht hört ihr gerade zu auf dem Heimweg. Hallo, sage ich an dieser Stelle. Kickt die After-Festival-Depression schon oder seid ihr noch zu verkatert dafür? Es war ja wirklich einiges los. Schaumpartys, Konfettikanonen und es ging noch einiges mehr. Das Ding-Reporterin Michelle, die war auch dabei oder eher mittendrin und wollte mal von euch wissen, was eure Sidequests waren bei der Nature.
2: Die Nachbarn am Zelt mit Kaffee versorgt.
1: Das ist aber sehr nett von euch.
2: Ja, super, ja, wir sind halt echt nett.
1: Welche Gespräche sind da so entstanden?
2: Über Gott und die Welt.
1: Was war deine Sidequest der Nature One?
3: Gestern vom Festivalgelände nach Hause zu finden, zu meinem Platz. Ich habe mich dreimal verlaufen, hatte aber zufällig Leute, die mir immer ein Bier angeboten haben. Und damit war der Zuhauseweg dann doch etwas länger, aber hat Spaß gemacht.
4: Wir haben meinen kleinen Bruder gesucht.
1: Und wie habt ihr ihn wieder gefunden?
4: Über wo ist? Also es war wirklich perfekt. Wir wussten genau, wo er war damit.
5: Wir sind nackt über den Campingplatz gerannt. Aber es war geil. Es war wirklich geil. Ich war komplett voll mit Stickern. Es war herrlich. Unsere Campingnachbarn auf F8, top. Ich sag's dir, jedes Jahr wieder. Immer.
1: Was rennt er da nackt über den Campingplatz? Und morgen steht er wieder ganz normal auf.

Shakira mit Dai Dai hier für euch bei Das Ding. Ich bin Sarah und ich wünsche euch jetzt noch einen ganz, ganz tollen Sonntag. Bin nämlich raus für heute. Ab 2 ist Nico für euch da. Es wird bestimmt auch ganz, ganz toll mit dem. Und wir hören uns morgen wieder ab 10. Freue ich mich total drauf. Nina Chuba mit Wenn das Liebe ist. Bekommt er jetzt.

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1: Mit Julian. Hi. Wir starten mit einem Verkehrsupdate. Die A1 in Richtung Saarbrückenhöhe Eppelborn war bis eben gesperrt. Die Polizei hat den SR mitgeteilt, dass es im Baustellenbereich zwischen Illingen und Eppelborn einen Unfall gab. Es staute sich deshalb fast 1,5 Stunden. Jetzt ist die Fahrbahn wieder frei, plant trotzdem etwa 15 Minuten mehr ein. Für Influencer, Firmen und Vereine gibt es ab heute neue Regeln auf Social Media. Es geht um künstliche Intelligenz. Mehr darüber weiß SR-Info-Reporterin Carina Deves.
2: Die neue EU-Regel gilt nicht für Privatpersonen, sondern nur für Vereine, Firmen und Influencer. Wenn ein Verein für seine Posts zum Beispiel ChatGPT, Claude oder Midjourney nutzt, um Bilder, Texte und Videos zu erstellen, dann muss er das kennzeichnen. Wenn die KI einen Text ganz alleine geschrieben hat und keiner mehr drüber geschaut hat, muss ein Hinweis dazu geschrieben werden. Bei Bildern und Videos brauchen Deepfakes einen KI-Hinweis, also alle realistisch wirkende Aufnahmen. Die EU hat dafür Symbole, die benutzt werden können, zum Beispiel einen schwarzen Punkt, in dem AI steht. TikTok hat aber zum Beispiel schon ein eigenes Symbol eingeführt.
1: Bei Verstößen drohen Geldstrafen bei Firmen bis zu 15 Millionen Euro. Ihr habt es ja bestimmt mitbekommen, bei der Saarbahn gibt's Stress und das kann wieder nervig für euch werden. SR-Info-Reporterin Carina Deves weiß, was da abgeht.
2: Nix geht mehr. Nix in den Tarifverhandlungen und auch nix auf der Schiene. Und wer ist schuld? Da zeigen Arbeitgeber- und Lokführergewerkschaft GDL gegenseitig mit dem Finger auf den anderen. Die Saarbahn sagt, eine Einigung ist nicht in Sicht. Die GDL würde zu viel verlangen. Die GDL aber sagt, die Saarbahn ist schuld. Die würde kein Angebot auf den Tisch legen, über das man verhandeln könnte. Und jetzt, ab morgen, 11 Uhr, gibt's wieder Streik bei der Saarbahn. Ihr könnt aber ab Mittag mit Ersatzbussen fahren.
1: Das ist mittlerweile der 9. Streik im Tarifstreit. Der Himmel über dem Saarland bietet heute viel Sonne mit ein paar Dekowolken. Bis zu 33 Grad werden es heute. Aktuell sind es 28 Grad in Tholey, 31 Grad in Perl und 29 Grad bei euch in Spiesen. Heute Nacht kühlt es auf 16 Grad runter. Es bleibt meistens klar. Hier und da ein paar Wolken. Morgen bis zu 37 Grad.

0: Musik von Wiz-DMC.
1: Vorne ist das.
0: Bei Das Ding und Endzeitgeballer mit Space Robocop Optik. Das ist so der erste Eindruck, den wir haben, wenn wir das Cover vom Game Halo sehen. Offizielles Genre: Military Science Fiction First Person Shooter. 25 Jahre hat der erste Teil jetzt schon auf dem Buckel. Wird Zeit für ein Update und das wurde gegönnt. Halo Campaign Evolved. Seit dieser Woche draußen, das Ding Game Checker Pad hat's schon mal angezirkt. Pat, was ist beim neuen Game jetzt irgendwie neu? Beim alten Game ist neu.
2: Naja, also bei einem 25 Jahre alten Spiel musste natürlich erstmal die Grafik nachgebessert werden. Und das sieht richtig geil aus, so ein richtig geiler glossy Look. Auch beim Gameplay wurde nachgebessert, damit es sich halt eben anfühlt, auch wie ein frisches Spiel und nicht nur so aussieht und auch technisch auf dem aktuellsten Stand ist. On top gab es dann noch 3 ganz neue Missionen und wir können die Story auch im Koop mit Freunden spielen. Das ist natürlich richtig geil. Und die größte, schockierendste Neuerung: Halo war immer einer der großen Titel, die es eben nur für die Xbox gab. Und jetzt gibt's Halo zum ersten Mal auch für die PlayZ.
0: Hör ich da die kleinste Violine der Welt? Aber gut, können wir also auch auf der PlayStation jetzt Aliens wegballern? Also vielleicht ein guter Start für alle, die Halo noch nicht zocken konnten?
2: Genau, denen würde ich das eben auch am ehesten empfehlen. Wer immer schon mal Halo zocken wollte, now is the time. Es ist ein saftiger Shooter, der richtig viel Spaß macht. Einige Fans im Netz meckern zwar, dass es eben leider keinen Halo-bekannten Multiplayer gibt und zum Beispiel auch nicht nur die Stärken, sondern eben auch die Schwächen des Ursprungsspiels mitgenommen worden sind. Zum Beispiel so ein paar Schwachstellen beim Level-Design. Wer das ganze Ding aber schon kennt, der braucht sich dafür meiner Meinung nach nicht nochmal das Game zu holen und kann sich die 60 Euro sparen.
0: Halo Campaign Evolved seit dieser Woche raus für PlayStation, PC und

Dinge, für die Missouri, USA eigentlich bekannt ist. Gateway Arch, ein 192 Meter hoher Metallbogen. Footballmannschaft Kansas City Chiefs und Bodenständigkeit der Bewohnerinnen und Bewohner. Und seit neuestem auch noch hierfür. Slater Dancer gibt's gleich neu bei Das Ding. Ist ihr erster richtig großer Hit und das, obwohl sie eigentlich schon eine ganze Weile Musik macht. 2018 gab's ihre erste Single, 2021 das erste Album. Jetzt, 5 Jahre später, Hit, wie es halt so läuft im Musikgame. Wir gönnen's und wir feiern's. Slater Dance, jetzt neu für euch bei Das Ding.

0: Barcelona, Venedig, Mallorca. Überall da haben sie die Schnauze voll von uns. Das Ding ist hier für euch. Ich bin Nico. 14:42 haben wir's. Vor einer Woche war sogar eine große Demo gegen Overtourism auf Mallorca. Geht um Orte, an denen einfach zu viele Menschen Urlaub machen und es zum Problem wird, zum Beispiel für Einheimische oder auch für die Natur. Ist jetzt nichts, was wir unbedingt unterstützen müssen. Deswegen hat AIDA aus dem Das Ding-Team mal Orte für uns rausgesucht, wo ganz schön wenig los ist.
1: Los geht's in Montenegro. Das ist südlich von Kroatien und Bosnien-Herzegowina, liegt am Mittelmeer und ist noch nicht so überlaufen. Kotor zum Beispiel ist eine Stadt, in die wir da hin können, ist UNESCO-Weltkulturerbe, es gibt da Berge und eine super schöne Bucht, gilt unter anderem auch als gute Alternative zu Dubrovnik, was da in der Nähe ist.
0: Mehr immer gut, gerne mehr davon.
1: Ja, und dann was, wo wir uns halt auch auskennen, Spanien.
0: Ja.
1: Barcelona waren ja viele schon, kennen wir. Ist ja ultra voll.
0: Ja.
1: Eine gute Alternative ist dazu Valencia. Das ist an der gleichen Küste, nur etwas weiter südlich. Durch die Stadt ist mal auch ein Fluss geflossen. Der wurde umgeleitet und das alte Flussbett ist jetzt ein Park.
0: Wow.
1: Und außerdem gibt es Meer und etwas außerhalb, ein Naturschutzgebiet mit tollem Sonnenuntergang über einem See und Flamingos.
0: Das klingt nach dem Paradies. Da möchte ich hin. Geht noch.
1: Ja, und zwar geht's nach Frankreich, nach Montauban. Ist ein bisschen wie Cinque Terre in Italien, also optisch. Ist auch am Meer und sogar direkt an der italienischen Grenze. Markenzeichen von der Stadt sind aber nicht nur die bunten Häuser, sondern die Gärten. Davon gibt's auch sehr viele.
0: Oh, Blümchen. Ja, das mag ich auch. Schreibe ich mir auch auf die Liste. Da kriege ich gerade noch mehr Lust, Urlaub zu machen. Danke, AIDA.
1: Gerne.
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1: Mit Julian, hi. Rund 55.000 Menschen waren am Wochenende auf dem Techno-Festival, das heute Morgen zu Ende ging. Das hat der Veranstalter mitgeteilt. Das Festival auf der ehemaligen US-Raketenbasis bei Castelaun im Hunsrück fand unter dem Motto Rave Now Together statt. Mit am Start waren unter anderem Fatboy Slim, Paul Kalkbrenner, Paul van Dijk und Sven Väth. Die Polizei zieht ein positives Fazit, die Stimmung sei friedlich gewesen. Für Influencer, Firmen und Vereine gibt es ab heute neue Regeln auf Social Media. Es geht um künstliche Intelligenz. Mehr darüber weiß SR-Inforeporterin Carina Deves.
2: Die neue EU-Regel gilt nicht für Privatpersonen, sondern nur für Vereine, Firmen und Influencer. Wenn ein Verein für seine Posts zum Beispiel ChatGPT, Claude oder Midjourney nutzt, um Bilder, Texte und Videos zu erstellen, dann muss er das kennzeichnen. Wenn die KI einen Text ganz alleine geschrieben hat und keiner mehr drüber geschaut hat, muss ein Hinweis dazu geschrieben werden. Bei Bildern und Videos brauchen Deepfakes einen KI-Hinweis, also alle realistisch wirkende Aufnahmen.
1: Die EU hat dafür Symbole, die benutzt werden können. Zum Beispiel einen schwarzen Punkt, in dem AI steht. TikTok hat aber zum Beispiel schon ein eigenes Symbol eingeführt. Bei Verstößen drohen Geldstrafen bei Firmen bis zu 15 Millionen Euro. Ihr habt es ja bestimmt mitbekommen, die Saarbahn streikt morgen wieder, mittlerweile zum 9. Mal im Tarifstreik. SR-Inforeporterin Carina Deves weiß, was da abgeht.
2: Nix geht mehr. Nix in den Tarifverhandlungen und auch nix auf der Schiene. Und wer ist schuld? Da zeigen Arbeitgeber- und Lokführergewerkschaft GDL gegenseitig mit dem Finger auf den anderen. Die Saarbahn sagt, eine Einigung ist nicht in Sicht. Die GDL würde zu viel verlangen. Die GDL aber sagt, die Saarbahn ist schuld. Die würde kein Angebot auf den Tisch legen, über das man verhandeln könnte. Und jetzt, ab morgen 11 Uhr, gibt es wieder Streik bei der Saarbahn. Ihr könnt aber ab Mittag mit Ersatzbussen fahren.
1: Wann der Streik endet, ist noch unklar. Der Himmel über dem Saarland bietet heute einen Mix aus Sonne und Wolken. Bis zu 33 Grad sind drin. 29 Grad in Tholey, 31 Grad in Perl und 30 Grad bei euch in Spiesen. Heute Nacht kühlt es ein bisschen ab auf 16 Grad. Es bleibt meistens klar. 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
3: Sonntag, ich bin Nico, schön, dass ihr dabei seid. Nature One is over. Seit heute Morgen um 8 ist Ruhe auf der Büttner und drumrum. Camping ist aber noch bis morgen. Und falls ihr noch da seid und vielleicht auch noch neue Freunde sucht, auf jeden Fall mal dranbleiben. Das sind Kollege Benji, checkt gleich nochmal gastfreundliche Camps für uns aus. Nette Menschen, dann also so in 10 Minuten nach und Tyler und Tame Impala jetzt.

0: Trippin und bei das Ding.
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0: Wir feiern euch und wir feiern mit euch. Das Ding ist hier klar. Jetzt gerade aus dem Studio, aber dieses Wochenende auch wieder zum Anfassen, zum Umarmen und zum Zusammentanzen auf der Nature One. Unser Das Ding Reporter Benji hat sich's mal zur Aufgabe gemacht zu checken, wie gastfreundlich die Menschen auf der Nature so sind. Bei Jason aus Oberwesel war er sehr erfolgreich.
3: Warum würdest du sagen, du bist der gastfreundlichste Typ hier?
4: Ich teile gerne das, was sie haben. Wir sind hier eine große Community. Wenn jemand was braucht, einfach vorbeikommen, nett fragen und wir geben es einfach gerne raus.
3: Okay, und was hast du für mich? Was könntest du mir anbieten?
4: Willst du was zu trinken? Bier, Cola, willst du was zu essen? Wir können Nudeln mit Pesto machen. Wir haben extra einen kleinen Campinggrill mit dabei. 3 Kilo Nudeln, 3 verschiedene Sorten Pesto. Alles da. Wir haben noch ein paar Chips und Flips da, ja?
3: Ich kann mich ja richtig durchschnorren bei dir hier, merken.
4: Ohne Probleme, gar kein Problem.
3: Kleinen Keks oder so vielleicht, irgendwas Snackmäßiges?
1: Da ist noch ein bisschen was drin. Ich kann auch eine Kippe geben.
3: Ich rauche leider nicht, aber ich weiß es sehr zu schätzen. Oh, da gibt es einen Keks, okay. Und eine Cola nehme ich auch noch. Mega. Ich nehme es gerne mit, vielen Dank dir.
4: Gerne, gerne, immer wieder gerne.
0: Ehrenmann Jason. Ich glaube, wenn wir Benji da noch 10 Minuten hätten stehen lassen, hätte er auch noch Stromaggregat und wahrscheinlich auch jemand das Haustier mitgebracht.
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Paros. Ist jetzt auch nicht unbedingt schlecht. Und wirklich, ich glaube gar nicht, wie sehr ich jetzt gerade Bock hätte, so die mittelgroße Urlaubsabfahrt zu machen. Aber naja, wir sind ja halt im Radio, deswegen Musik schon auch wichtig, ihr versteht. Galantis, Do You Mind, jetzt neu bei das Ding. Und dazu träumen wir uns jetzt einfach ein bisschen auf die griechische Insel Paros. Weiße Häuschen, blaues Meer und entspannt.

Das Ding ist hier, wir rasseln uns jetzt ein bisschen durch den Sonntag. Ah, Señorita. Justin Timberlake jetzt für euch. Ciao.

0: einer der bekanntesten Musiker der Welt die Finger mit im Spiel. Mele aus dem Dusting Musikteam. Was hat Ed Sheeran denn mit diesem Song jetzt zu tun?
1: Ja, es ist krass. Er hat ihn geschrieben, weil er ein Fanboy ist von Cat's Eye. Ed Sheeran hat die Musik von Cat's Eye das erste Mal letztes Jahr in seinem Urlaub in Mexiko gehört und da dachte er sich, ey, ich find's super geil. Für die Girls will ich einen Song schreiben. Dann hat er sie von sich aus kontaktiert. Mhm. Und dann haben sie gesagt, ey Ed, schreib uns doch einen Song. Es gibt sogar ein Snippet auf den Socials, wo man sieht und hört, wie der Song entstanden ist.
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0: Ja, ja, es ist ganz schön krass, würde ich sagen. Und die Fans, die feiern es ja auch unnormal ab. Also das ist ja das Feedback des, in den Socials ist crazy.
1: Ja, die Fans waren nämlich gar nicht mal so angetan von den letzten Cat's Eye Songs, so die so ein bisschen doller und so crazier waren. Gnarly zum Beispiel oder Pinky Up oder Internet Girl, das fanden die alle so ein bisschen mäh. Und jetzt bei dem neuen Song sind sie so, oh no, man hört die Girls endlich mal singen. Ich liebe es.
0: Wir hören uns an Animal von Cat's Eye aus der Feder von Sir Ed Sheeran jetzt für euch bei das Ding.
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1: Mit Julian, hi. Nature One. Rund 55.000 Menschen waren am Wochenende auf dem Techno-Festival, das heute Morgen zu Ende ging. Das hat der Veranstalter mitgeteilt. Das Festival auf der ehemaligen US-Raketenbasis bei Castelaun im Hunsrück fand unter dem Motto Rave Now Together statt. Mit am Start waren unter anderem Fatboy Slim, Paul Kalkbrenner, Paul van Dyk und Sven Fett. Die Polizei zieht ein positives Fazit, die Stimmung sei friedlich gewesen. Nahe Metz steigt gerade eine dicke Säule schwarzer Rauch in die Luft. Im Departement Moselle löscht die Feuerwehr seit heute Vormittag einen Großbrand bei dem Stahlunternehmen Acerol Metall. Der Brand ist zwar mittlerweile unter Kontrolle, was genau los ist, erzählt euch SWR-Inforeporter Magnus Neuschwander.
2: Gegen 9.30 Uhr heute Morgen ist das Feuer ausgebrochen. Der Brand selbst betrifft nach Angaben der Präfektur von Moselle ein 500 Quadratmeter großes Lagerhaus in einem Industriegebiet. Naja, und weil dort auch Chemikalien gelagert werden, gibt es Sicherheitsempfehlungen. Die rund 30.000 Anwohner von Amneville und der umliegenden Gemeinden, die sollen zu Hause bleiben, Türen und Fenster schließen und Lüftungen ausschalten. Augenzeugen vor Ort haben die Luft als unerträglich beschrieben. Naja, und die schwarze Rauchwolke ist sogar bis nach Metz und nach Luxemburg zu sehen.
1: Drei Personen wurden laut den Behörden bereits verletzt. Morgen könnt ihr nicht wie gewohnt in die Saarbahn steigen. Die Lokführergewerkschaft GDL streikt ab 11 Uhr. Aber es gibt wieder einen Schienenersatzverkehr. Der Fahrplan wird laut der Saarbahn morgen früh veröffentlicht. Im Tarifstreit bei der Saarbahn werfen sich beide Seiten gegenseitig vor, eine Einigung zu verhindern. Schilder auf Wanderwegen sollen verhindern, dass sich Wanderer verlaufen. Im Saarpfalz-Kreis verschwinden die immer häufiger. Laut der Saarpfalz-Touristik sind es mehrere hundert jedes Jahr. Offenbar werden sie als Trophäe mitgenommen oder fallen Vandalismus zum Opfer. Wer ein Schild haben will, muss es gar nicht abreißen. Die gibt's für wenig Geld bei der Saarpfalz-Touristik zu kaufen. Der Himmel über dem Saarland bietet heute viel Sonne und wenig Wolken. Bis zu 33 Grad sind drin. 29 Grad sind es in Namborn, 32 Grad in Perl, 32 Grad auch in Saarlouis. Heute Nacht kühlt's ab auf 16 Grad. Es bleibt meistens klar, hier und da ein paar Wolken.
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3: Mit Nico, hallo, hallo. Ja, Sonne scheint, Leben ist gut. Wir schauen heute Nachmittag in der Show aber auch mal auf eine andere Seite von Leben ist gut. Wir quatschen mit Danny, der ist podophil, heißt, er hat einen Fußfetisch. Danny, für dich also gerade beste Leben, wenn im Sommer alle barfuß unterwegs sind, oder wie?
4: Ja, einerseits Paradies und andererseits manchmal eine größere Herausforderung als ein rechtes. Man sieht schon viele schöne Füße, die man auch gerne riechen würde, und ich weiß manchmal gar nicht, wo ich anfangen soll und wo ich aufhören soll.
3: Wie Danny Menschen findet, um seine Vorliebe zu Füßen auszuleben, das erzählt er uns nach drei Songs.
0: Das

0: Füße immer direkt so sind, so Füße. Ja, Danny, der ist das exakte Gegenteil. Danny ist nämlich podophil, das heißt, er steht auf Füße. Das Ding ist hier für euch, gerade hat er uns schon erzählt, dass Sommer für ihn auch eine Herausforderung sein kann, weil alle barfuß rumlaufen, weil er findet es halt sexy. Für Danny aber auch ein wichtiger Teil, an den Füßen riechen. Danny hat auch einen guten Weg gefunden, seine Vorliebe irgendwie auszuleben und damit umzugehen.
1: Weil man wird ja mit Fetisch geboren, das sucht sich ja keiner freiwillig aus und man muss das Beste daraus machen und die beste Lösung war für mich, wenn ich zum Beispiel damit auch viele noch ein bisschen finanziell unterstützen kann, die mir den Gefallen tun und so oder eben auch privates hobbymäßig machen, wo ich dann einfach Füße riechen darf und zum Beispiel deren Ehemänner im Hintergrund sind und Netflix gucken oder so und da sind eben auch richtig schöne Freundschaften entstanden.
0: Trotzdem wollte ich von ihm natürlich wissen, ob er es checkt, dass das Leute auch unangenehm finden können, irgendwie random übers Internet angeschrieben zu werden oder so.
1: Ja, definitiv. Vor allem, ich finde es auch schade, wie manche das einfach formulieren und mit der Tür ins Haus fallen oder auch respektlos teilweise, wo man sich denkt, bei dem Absender, wenn man dir die Nachricht jetzt so schicken würde, würdest du auf das Angebot eingehen, ja? Alles mit Höflichkeit, Respekt, Möglichkeiten, nichts fordern, finde ich.
0: Respekt und Konsens, wichtig. Immer.

0: Neue Musik von Pasha nimmt gleich. Augenblick. Hören wir gleich. Ja, und ich habe mich vorhin mal gefragt, ob Paschanim wohl jemals damit gerechnet hat, dass er erfolgreicher ist als die Rolling Stones. Also die Rolling Stones kennen wir alle. Das ist hier die mit dem Logo, mit dem Mund, wo die Zunge rausstreckt. Eine der bekanntesten Rockbands der Welt. Aber nicht die Stones sind auf Platz 1 der Albumcharts in Deutschland, sondern Paschanim. Die Stones aktuell auf der 5 sogar, nur in Anführungszeichen. Neues Album von Paschanim, Lounge Musik, diese Woche erschienen und direkt auf die 1 gegangen in den Albumcharts. Ich würde fast sagen, ja, Deutschrap regiert gerade in Deutschland. Paschanim, Augenblick, gibt's jetzt ganz neu für euch. Beides Ding.
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0: Ganz dickes Sorry an alle, die jetzt gerade auf dem Heimweg aus dem Urlaub sind. Ich hoffe wirklich von Herzen, ihr hattet eine schöne Zeit und habt natürlich, ganz wichtig, an die Postkarte für das Ding gedacht. Falls nicht, die, die gerade auf dem Weg sind in den Urlaub, die können da bestimmt einspringen. Das Ding ist hier, ich bin Nico, der Sonntagnachmittag, 16.44 Uhr. Aber, dickes Aber, viel wichtiger als diese Postkarte ist, vorm Urlaub Lebensmittel aus dem Kühlschrank rausnehmen und alles kümmern. Das ist nicht schlecht, wenn wir aus dem Urlaub kommen und erstmal so... Janina ist von der Initiative Zu gut für die Tonne und hat uns mal gesagt, was auf jeden Fall vorm Urli weg muss.
1: Ja, auf jeden Fall leicht verderbliche Lebensmittel, rohes Fleisch und Fisch, aber auch Obst und Gemüse ist oft nur ein paar Tage haltbar, auch im Kühlschrank, und natürlich auch angebrochene Lebensmittel. Und wenn dann doch mal was übrig ist, gibt es beispielsweise die Zu gut für die Tonne App. Da kann man bis zu 3 Zutaten eingeben und die App spuckt einem dann Rezepte aus, wie man die eben noch gut verwerten kann. Da entstehen dann oft noch richtig leckere Mahlzeiten.
0: Ja, ey, das probiere ich, glaube ich, vielleicht auch einfach so mal aus. Gut, jetzt sind wir ja aber alle nur Menschen. Auch Janina hat mal was vergessen vorm Urlaub.
1: Ja, ist auf jeden Fall auch schon vorgekommen. So eine geöffnete Milch oder eine Zucchini oder ich glaube Bananen waren es auch mal, die im Obstkorb vergessen wurden. Aber das Gute war, dass wir Freunden einen Schlüssel gegeben haben. Und wenn die dann zum Blumengießen kommen oder auch so, dann ist uns das oft unterwegs noch eingefallen. Und dann konnten die Lebensmittel noch retten.
0: Freunde, die uns den Kühlschrank leer fressen, aber mit Erlaubnis, lieben wir.

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1: Mit Julian, hi. 350 DJs auf 20 Floors und rund 55.000 Menschen. Das war die Nature One. Das Techno-Festival auf der ehemaligen US-Raketenbasis Pydna im Hunsrück ging heute Morgen zu Ende. Mit am Start waren unter anderem Alle Farben, Bennett, Paul van Dyk und Sven Väth. Die Polizei zieht ein positives Fazit, die Stimmung sei friedlich gewesen. Der Veranstalter ist auch zufrieden, schließlich habe es endlich gutes Festivalwetter gegeben, nach 3 Jahren Regen und kalten Nächten. Im Departement Moselle löscht die Feuerwehr seit heute Vormittag einen Großbrand bei dem Stahlunternehmen ArcelorMittal. Es gibt laut den Behörden bereits 3 Verletzte. Ob das Saarland auch vom Rauch betroffen ist, weiß SR-Info-Reporter Magnus Neuschwander.
2: Der Großbrand, der war zwar in einer Gemeinde, die nur gut 30 Kilometer von der saarländischen Landesgrenze entfernt ist, aber zum einen ist die Lagerhalle beim sogenannten Seveso-Wert als niedrig eingestuft. Das heißt, dort lagern nicht so viele bzw. weniger gefährliche Stoffe. Und zum anderen hat die stellvertretende Präfektin von Thionville gerade eben mitgeteilt, dass die Feuerwehr die Flammen jetzt im Griff hat. Allerdings hat sie auch gesagt, dass 3 Menschen leicht verletzt worden sind. 2 Feuerwehrleute und ein Mitarbeiter der Fabrik.
1: Laut Augenzeugen war die Rauchsäule bis nach Metz und Luxemburg sichtbar. In Griechenland kämpft die Feuerwehr immer noch gegen die Flammen. Jetzt kommt noch ein weiteres Unglück dazu. Bei den Löscharbeiten westlich von Athen sind 2 Löschhubschrauber ineinander gekracht und abgestürzt. Laut den Behörden haben aber beide Crews überlebt. Bereits 3 Feuerwehrleute sind im Kampf gegen das Feuer gestorben. Fremdkörper in Frühstücksflocken gefunden. Die ruft die Firma Köln gerade zurück. Es geht um die 375 Gramm Packung Köln Zauberflex Schoko mit dem Mindesthaltbarkeitsdatum 17.04.2027. Wer die gekauft hat, sollte sie nicht essen. Es besteht Erstickungsgefahr. Ihr könnt das Produkt im Laden auch ohne Kassenbon zurückgeben und bekommt euer Geld zurück. Heute bleibt auch am Abend im Saarland weiter sonnig. Es ist auch immer noch ordentlich warm. Es sind 28 Grad in Namborn, 29 Grad in Perl und 29 Grad auch bei euch in Saarlouis. In der Nacht kühlt's ab auf 16 Grad. Es bleibt meistens klar.
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3: Hey, einen wunderschönen Nachmittag euch. Kurz nach 5 haben wir es, also bald ist schon Abend, dann ab 18 Uhr. Hallo und herzlich willkommen am Sonntagabend hier. Ich hoffe, ihr habt alle was Schönes gemacht. Warum bin ich da jetzt kurz ins Bayerische abgerutscht? Wow, weiß ich nicht, muss ich gleich mal kurz für mich reflektieren. Wenn ihr was Schönes gemacht habt, dann erzählt mir auf jeden Fall davon. Gerne im Dialekt, gerne auf Hochdeutsch, ist mir völlig egal. WhatsApp 0172 1010 951. Könnt ihr auch gerne eine Sprachnachricht schicken, aber vielleicht rufe ich zurück. Das ist eine Möglichkeit, mache ich dann. Während Joe, End of Beginning, den habe ich jetzt für euch.
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0: ob den je jemand im Saarland gemacht hat. Der Ort ist dabei wichtig, weil so viele Inseln hat das Saarland halt nicht. Markus Insel, die Verkehrsinsel, der Gourmetkreisel in St. Ingbert. Das Ding-Reporter Marco zieht ab Montag genau dahin. Und weil er sonst nur mal so ein, zwei Tage irgendwie beim Festival gecampt hat und so, hat er sich vorher schon mal Tipps geholt vom Camping-Checker Friso. Der ist erstmal Fan von der Aktion überhaupt. Das ist schon mal gut, ja?
1: Was eine geile Idee, was du da vorhast. Das hätte ich wirklich auch Bock drauf tatsächlich.
0: Ja, also Frisos Basics-Tipps für die Insel wären dann die hier.
1: Also das Wichtigste ist erstmal ein Bademantel, weil ich weiß nicht, ob du Nacktschläfer bist oder nicht, aber wenn du morgens aufstehst, das könnte für Verkehrsunfälle dann führen. Dann würde ich den Toilettenzelt empfehlen. Du kannst dich ja schlecht hinterm Baum stellen, das geht ja im Kreisverkehr auch schlecht, man sieht dich ja ständig. Und noch ein Tipp für nachts, keine Taschenlampe mit reinnehmen, weil das projiziert wirklich deine Silhouette an die Zeltwand und jeder sieht dann doch, was du machst.
0: Und das wollen wir ja wohl wirklich nicht. Ja, Ohrenstöpsel wären auch noch gut. Friso hat nämlich auch mal erzählt, was so sein lautestes Campingplatzerlebnis war.
1: Nachhinein habe ich dann festgestellt, dass es der Bruder der Platzbetreiberin war, der eine neue Freundin hatte. Und er hat ihr halt mal seinen neuen Wohnwagen gezeigt. Und ihre Reaktion darauf hat man halt sehr lange und sehr atemintensiv gehört. Also es hat ihr sehr gefallen, glaube ich. Und rhythmisch war da auch einiges drin.
0: Ja, ich würde sagen, ähnlich viel Verkehr wie an Markus Insel dann ab Montag. Hi.

0: Neue Musik bei das Ding, Dream zusammen mit STP.
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0: saß. S-U-L, Sommer unseres Lebens, gibt's gleich. Und STP, die sagen von sich selber ja, sie sind die bekannteste unbekannte Band der Welt. Aber eine, die kennt STP ganz genau, ist passiert. Die Story beim Musikvideodreh zu Sommer unseres Lebens.
2: Das war bei einem Freund von mir, der auch mit auf der Bühne steht, einer meiner besten Freunde, der Bollock. Und den seine Mama, die kennt eigentlich gar nicht so die ganzen Stars. Aber STP kennt sie. Und der Bollock, der hat ihr nichts gesagt. Und dann ist sie aus dem Balkon raus, weil wir haben in seinem Garten gedreht, wie immer. Wir drehen sehr, sehr oft bei ihm im Garten. Und auf einmal stand STP in ihrem Garten. Sie hat dann auch kurz mal, hat sie danach gesagt, ich hätte fast einen Herzinfarkt bekommen, weil einfach die Jungs da im Garten stehen, als wäre es das Normalste der Welt.
0: Ja, vielleicht müssen sie es langsam einfach einsehen, die Jungs von STP, dass sie doch gar nicht mehr so unbekannt sind, wie sie es immer behaupten. SUL, Sommer unseres Lebens, Stream und STP, jetzt neu für euch. Bei das Ding.

Das Ding ist hier, Timbaland und Soshi haben schon die Synthes ins Studio gerollt. Morning After Dark gibt's jetzt für euch. Hello, Mr. Music.

0: 60 Euro für die Premium Memory Foam Luftmatratze. Ja, shut up and take my money. Festival, ganz viel Liebe dafür, der Vibe, die Musik, die Menschen. Aber Festival ist leider auch Schmerz. Vielleicht, wenn wir irgendwie im Zelt auf dem Boden pennen oder so zum Beispiel. Wir haben euch auf der Nature One mal gefragt zum Ende des Festivalwochenendes. Was tut euch denn weh?
1: Der ganze Körper, alles.
2: Ich habe aufgescheuerte Oberschenkel. Ich hatte gestern Ariel-Kostüm an und war gerade mit 14 Stunden lang unterwegs und da kann man keine richtigen Schritte machen. Dann hat meine Unterhose meine Oberschenkel aufgescheuert.
3: Der Sonnenbrand auf meinem Rücken. Ich war zu blöd, mich einzucremen.
4: Nicht gut, nicht gut.
5: Mein kleiner Zeh. Ich laufe barfuß in den Schuhen.
6: Ich habe Unterleibsschmerzen.
7: Kommen Sie her?
6: Aus Mainz.
7: Die Unterleibsschmerzen meine ich.
6: Ich glaube von dem Bier, das wir trinken, das ist seit einem Jahr abgelaufen.
8: Die Ohren, die klingeln.
9: Mein dicker Zeh. Sie ist mir draufgetreten. Tut mir leid, sorry.
10: Der Kopf funktioniert noch.
0: Also wenn ich das höre, FOMO-Level einfach direkt bei 0.
11: Das

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0: Das Ding ist hier, ich bin Nico, einen wunderschönen guten Abend. Ich bin an dieser Stelle quasi raus für heute. Ab 18 Uhr gibt's Mele für euch. Und die ist auch schon am Start. Guten Tag.
1: Hallo.
0: Du hast ein Dilemma.
1: Ja, ich habe ein riesiges Dilemma. Und zwar, ich will eigentlich keinen so Zucker mehr essen. Also industriellen Zucker quasi. Aber ich habe so Bock auf Eis. Und ich weiß, dass es hier in dem Kühlschrank noch Eis gibt. Und ich weiß nicht, was ich tun soll.
0: So, und da kommt ihr ins Spiel, wie wir das so machen im Radio. Gibt's ein Eis für Mele? Dann schickt ihr bitte einen Eis-Emoji an die 01721010951. Gibt's kein Eis für Mele? Dann ist es der, ich würde sagen, Heul-Emoji.
1: Ja, Heul-Emoji, ja. Das passt.
0: Also, abstimmen.
1: Abstimmen, das ist so eine klassische Prinzip-gegen-Bock-Entscheidung.
0: 01721010951, Eis-Emoji für ein Eis für Mele. Dann kriegt sie jetzt noch ein Eis vor 18 Uhr. Und wenn nicht, dann schickt ihr bitte den Wein-Emoji an die 01721010951. Ich bin raus, habt einen schönen Abend und ganz wichtig, lasst euch nicht ärgern, aber das wisst ihr ja. Tommy.

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1: Mit Julian. Hi. Das war die Nature One. 350 DJs auf 20 Floors und rund 55.000 Menschen. Das Techno-Festival auf der ehemaligen US-Raketenbasis Püttner im Hunsrück ging heute Morgen zu Ende. Mit am Start waren unter anderem Alle Farben, Bennett, Paul van Dyk und Sven Väth. Die Polizei zieht ein positives Fazit, die Stimmung sei friedlich gewesen. Der Veranstalter ist auch zufrieden, schließlich habe es endlich gutes Festivalwetter gegeben. Nach 3 Jahren Regen und kalten Nächten. Im Departement Moselle löschte die Feuerwehr einen Großbrand bei dem Unternehmen Safe. Die nutzen das ehemalige Gelände von ArcelorMittal. Ob das Saarland auch vom Rauch betroffen ist, weiß SR-Info-Reporter Magnus Neuschwander.
2: Der Großbrand, der war zwar in einer Gemeinde, die nur gut 30 Kilometer von der saarländischen Landesgrenze entfernt ist, aber zum einen ist die Lagerhalle beim sogenannten Seveso-Wert als niedrig eingestuft. Das heißt, dort lagern nicht so viele bzw. weniger gefährliche Stoffe. Und zum anderen hat die stellvertretende Präfektin von Thionville gerade eben mitgeteilt, dass die Feuerwehr die Flammen jetzt im Griff hat. Allerdings hat sie auch gesagt, dass 3 Menschen leicht verletzt worden sind. 2 Feuerwehrleute und ein Mitarbeiter der Fabrik.
1: Laut Augenzeugen war die Rauchsäule bis nach Metz und Luxemburg sichtbar. In Griechenland kämpft die Feuerwehr immer noch gegen Waldbrände. Jetzt kam noch ein weiteres Unglück dazu. Bei den Löscharbeiten westlich von Athen sind 2 Löschhubschrauber ineinander gekracht und abgestürzt. Laut griechischer Medien haben 2 Crewmitglieder überlebt. Allerdings seien 2 beim Absturz gestorben. Fremdkörper in Frühstücksflocken gefunden. Die ruft die Firma Köln gerade zurück. Es geht um die 375 Gramm Packungen Köln Zauberflakes Schoko mit dem Mindesthaltbarkeitsdatum 17.04.2027. Wer die gekauft hat, sollte sie auf keinen Fall essen. Es besteht Ersteckungsgefahr. Ihr könnt das Produkt im Laden auch ohne Kassenbon zurückgeben und bekommt euer Geld zurück. Heute bleibt es auch am Abend im Saarland weiter sonnig. Es ist auch immer noch ordentlich warm. Es sind 29 Grad in Namborn, 32 Grad in Merzig und 32 Grad auch bei euch in Fraulautern. Heute Nacht kühlt es ab auf 16 Grad. Es bleibt meistens klar.
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3: Mit Mele, hello. Ich habe großes Dilemma gerade, Leute. Ich esse eigentlich keinen industriellen Zucker mehr, okay? Aber ich habe insane Bock auf Eis. Ich bin aufgestanden, ich hatte Bock auf Eis. Und hier im Kühlschrank, wenige Meter von mir entfernt, ist ein Schokoeis. Und ich habe euch gefragt, soll ich es essen? Und ihr habt euch reingemeldet und jetzt ist Gleichstand. Was soll ich denn damit anfangen? 0172 1010 951. Schickt ein Eis-Emoji rein für Eisessen und ein Heul-Emoji rein für kein Eisessen. 0172 1010 951. Was

0: sind Ferien, zumindest für viele von uns hier im Das Ding Vierte. Und falls ihr noch nichts geplant habt oder euch Sponti heute Abend einfällt, Momente Morle, ich habe morgen gar nichts zu tun. Ihr müsst nicht weit reisen. Wir haben Urlaub zu Hause. Das sagt Colin aus dem Das Ding Team.
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0: Das Ding ist hier, wir haben es jetzt 20 Minuten nach 6. Man kennt es hauptsächlich von den Girls, dass da offen drüber geredet wird. Body Issues, also Zellulite, kleine Boobs, große Boobs, whatever, aber Männer haben das auch. Und Somber hat jetzt einen Song drüber geschrieben, My Body Isn't Ready heißt der. Also so mäßig, ich kann mich nicht nackt zeigen, weil ich fühle mich einfach nicht wohl. Ich fühle mich so, als wäre mein Körper noch nicht bereit dafür. Finde ich auf jeden Fall ein richtig krasses Thema, mag ich sehr. Checken wir jetzt ab hier bei Das Ding.
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0: Leute, ihr habt entschieden. Ich habe euch gefragt, soll ich ein Eis essen oder nicht? Ihr habt euch reingemeldet bei der 0172 10 10 951 und ich weiß nicht, ob ihr es schon an meiner Stimme hören könnt. Die Entscheidung, die ihr getroffen habt, ist nein, ich soll kein Eis essen. Alles klar. Ich weiß nicht, was ich dazu sagen soll. Mir ist aber wichtig zu sagen, dass ihr dafür verantwortlich seid, dass ich jetzt einen Apfel essen muss. Hier.
1: Wegen euch.
0: Ich danke euch für nichts.

0: Minuten vor sieben haben wir es jetzt gerade. Bei Kastelaun im Hunsrück hat sich die Luftfeuchtigkeit drastisch erhöht. Über 50.000 Leute am Start. Die Nature One, das Elektrofestival, das ganze Wochenende. Das Ringreporterin Michelle hat sich mal vor die Dixie-Klos gestellt. Unser Beileid an der Stelle wegen des Geruchs. Und ein ziemlich fieses Quiz gespielt. Leute durften erst aufs Klo, wenn sie eine Quizfrage richtig beantwortet haben. Einen fancy Namen gab's auch noch dazu, würde ich jetzt mal sagen.
1: Hallo und herzlich willkommen zu Erst Quizzen, dann Pissen. Wie viele Milliliter Flüssigkeit kann eine menschliche Blase maximal halten, bevor sie platzt? Circa im Schnitt.
2: Machen wir eben Telefonjoker. Ja, hallo. Wie viele Liter kann eine menschliche Blase halten, bevor sie platzt?
3: Boah, 3 Liter.
2: 3 Liter, sagst du?
3: Ja, sag ich.
2: Das ist gar nicht so viel, ne? Also, wenn ich mir überlege.
3: Das ist richtig viel. Hast du mal 3 Liter in Hand gehabt?
2: Okay, dann soll ich das einloggen?
3: Ja, ich will jetzt auflegen, ja? Tschüss.
2: 3 Liter, ich logge ein.
1: Habt ihr sonst noch irgendwelche Ideen?
3: Richtig, warte, dann ist es nicht richtig.
1: 500 Milliliter. Richtig! Ihr habt jetzt einen Klogang gewonnen.
0: What the fuck? Einfach 3 Liter, das wäre so insane. Also, ja, war nicht ganz richtig, würde ich sagen.

Das Ding ist hier 8 Minuten vor 7 haben wir es. Chilliger Sonntag jetzt, Leute. Wir lassen es mal ganz entspannt ausklingen. Wir müssen Kräfte sammeln für die neue Woche. Ich bin bis um 22 Uhr hier mit euch am Start. Ey, und wie ich die von euch beneide, die gerade Sommerferien haben. Echt, also Sommerferien sind das Geilste überhaupt. Allein das Wort Sommerferien klingt einfach nach Spaßzeit für mich. Deswegen habe ich jetzt auch den perfekt passenden Song Chemical von Post Malone. Ich finde, der Song klingt auch einfach nach Sommerferien.

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1: Mit Melelo, eine Minute vor sieben haben wir es jetzt. Wenn ihr in eurem Freundeskreis oder in der Family nur Couch-Potatoes habt, nur so faule Rumlieger und ihr aber schon gern mal den ein oder anderen 3000er besteigen würdet, dann habe ich da nach drei Songs was für euch.

0: Fan von Tyler und Sarah Larsson, habt ihr gehört bei Das Ding? Und jetzt Obacht, Motto incoming.
1: Komm allein, geh mit Freunden.
0: So, komm allein, geh mit Freunden. Das ist nicht das Motto vom neuen Swingerclub, sondern das Motto der Wandersocken. Miguel und Philipp aus Schwäbisch Gmünd haben die gegründet. Das ist eine Wander-Community. Und angefangen hat es einfach mit Freunden.
1: Dieses Gefühl, was ich damals hatte bei der Wanderung mit meinen besten Kumpels. Wir haben uns gefühlt wie kleine Kinder durch diese Aussichten, was wir halt auch hatten. Und die Natur hat so viel zu bieten und wir Menschen haben das einfach ein bisschen vergessen. Und das war so der Hintergrundgedanke, warum das alles so entstanden ist.
0: Das haben sie dann online geteilt. Und so Wanderfaule wie ich können das jetzt nicht glauben. Aber es gibt sehr viele Wanderfans da draußen. Die Community ist gewachsen und jetzt sind schon deutlich mehr als nur ein paar Wandersocken.
1: Meistens ist es so, wenn man einen einmal sieht, sieht man auch ein zweites und drittes Mal, weil die Leute sich einfach direkt dazugehörig fühlen und es entsteht einfach wie eine kleine Familie. Das ist halt so.
0: Richtig schön. Und so läuft die ganze Sache dann ab.
2: Wir hauen so die Tour auf unserer Website raus, da kann man sich dann einbuchen und dann ist Freitag immer so Ankunft, bisschen kennenlernen, die Stimmung ein bisschen lockern, dass die Leute sich einfach wohlfühlen. Ja, dann haben wir so kleine Programmpunkte, ob es mal eine Klangschalenmeditation ist oder Yoga oder ja, irgendwas Kreatives mit Malen, Zeichnen oder so. Und dann einen Tag davon gehen wir zusammen in die Natur und vielleicht ins Schwimmbad oder irgendwas.
0: Ja, das klingt doch super. Und gewandert wird natürlich auch nicht zu wenig, sagt man mal. Also falls ihr jetzt Bock habt, auch die Wandersocken euch da mal überzuziehen, checkt die Jungs auf Insta oder TikTok ab oder auf unserem Insta-Account dasding.ulm. Da haben wir die Wandersocken-Community nämlich mal begleitet.

und Jack Harlow bei Das Ding. Gracie Abrams ist am Start mit einem neuen Album, Daughter from Hell, und da geht's ganz viel um Struggles, vor allem auch in diesem Track hier. Look at my life, da haben wir es wieder. Sie ist jetzt ein Star, die Gracie Abrams, aber will das eigentlich doch gar nicht so unbedingt. Sie will wieder ihr normales Leben zurück. Das finde ich crazy, ne? So lang kämpfen viele Musiker und Musikerinnen um den Erfolg. Und wenn er da ist, dann ist es einfach richtig viel. Viel Druck, und sie wünschen sich wieder ein bisschen mehr Chillen. Check ich auch, aber wenigstens kann die Gracie jetzt wahrscheinlich so viel im Biomarkt einkaufen, wie sie will, und muss nicht mehr auf den Preis gucken. Und ich sag's mal so, das ist doch auch was, oder? Das

0: wandern gehen und die sind halt auch nicht die einzigen. Ne? Ich weiß nicht, was das ist gerade, aber irgendwie gehen alle wandern und zwar nicht nur in Ulm, die gehen alle in die Dolomiten.
1: Ach, okay.
0: Reden wir gleich mal drüber mit Wanderinfluencer Simon.

0: Hallo, warum chillt meine ganze For You-Page gerade in den Dolomiten? Früher war es so Saint-Tropez, Amalfi-Küste, Kreta. Jetzt zieht die Völkerwanderung rüber in die Dolomiten, Südtirol übrigens, auf dem Berg. So ein Wanderurlaub. Da gibt es Bilder von Menschenschlangen, die sich da den Berg hochdrücken. Simon ist Wanderinfluencer und war schon in den Dolomiten unterwegs. Er hat uns erzählt, warum die Dolomiten so krass gehypt werden.
1: Es ist natürlich klar, die Dolomiten sind so ein bisschen the goat of the Alps. Also das ist das Beste, was es in Alpen wirklich zu bieten hat. Das liegt natürlich einerseits an der Form der Berge. Das sieht wirklich teilweise aus wie in so einem Fantasy-Film. Dann diese Almen, die es da gibt, die Geißler-Alm und die Seiser-Alm.
0: Okay. Und wenn wir jetzt keinen Bock haben auf komplett überfüllte Insta-Orte?
1: Da denke ich vor allen Dingen natürlich an den Pfälzerwald. Da fahren viele einfach vorbei oder wissen gar nicht, was der Pfälzerwald überhaupt ist. Also das sieht teilweise von den Felsen her aus wie so Game of Thrones. Dann Schwarzwald kennt jeder, aber was ist zum Beispiel mit der Schwäbischen Alb? Da haben auch viele gar keinen Begriff, was es da eigentlich für tolle Wanderwege und für tolle Felsen gibt. Das sind alles so Regionen oder Mittelgebirge, die es definitiv jetzt nicht komplett mit den Dolomiten aufnehmen können, aber die eine sehr gute Alternative sind, um eben nicht so an komplett überlaufene Übertourismusorte zu kommen.
0: Okay, gut. Und wenn ihr auch so cool sein wollt wie die Dolomiten-Influencer, ihr könnt auf dem Insta-Foto ja einfach Ort Dolomiten angeben. Dann checkt so

At the Party von Wiz DMC habt ihr gehört. Bei das Ding ist jetzt 8:05. Jetzt gibt's hier für euch Let You von Ian Dior. Ich bin Mele und wünsche euch einen schönen Sonntag.

Das ist für die so ein richtiges Ritual, Sonntagsritual. Man kann schon fast sagen, mein Sonntagsritual ist hier Sendung zu machen. Finde ich persönlich ein sehr gutes Ritual. Habt ihr sowas auch? 0172 1010 951. Gebt mal durch, was ihr sonntags so macht. 0172 1010 951. Es interessiert mich. Es interessiert mich wirklich sehr, was

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5: Jetzt im Urlaub sein, ne? Schön im Zelt, campen mit Aussicht, das wär's. Aber ich stehe hier, während Kollege und das Ding-Reporter Marco schön seinen Urlaub vorbereitet. Der macht nämlich Inselurlaub. Bei einer Verkehrsinsel im Das Ding-Viertel in St. Imbert. Und das hat auch ganz schön was zu bieten, dieses St. Imbert, kann man sagen.
6: Nothing beats a Jet2-Holiday.
2: Willkommen in der Mittelstadt St. Ingbert. Ein Ort, der mit architektonischen Highlights der saarländischen Nachkriegsmoderne zum Träumen einlädt. Die Stadtteile Hassel, Rohrbach, Oberwürzbach und Rentrisch sind gespickt mit Schmankerln fürs ungeübte Auge. Von den Einheimischen nur Dingmatt genannt, überzeugt St. Ingbert auf rund 50 Quadratkilometern durch einzigartige Kulinarik. Neben dem Gourmetkreisel, einem absoluten Highlight der zirkulären Verkehrsführung, bietet St. Ingbert ebenso gastronomische Highlights für den etwas größeren Geldbeutel. Gleich 2-Sterne-Restaurants beglücken die über 35.000 Einwohner. Genießen Sie eine Fahrt mit dem Ingo zum Rendezvous-Platz und bewundern Sie die Zweckbauten des Wirtschaftswunders. Diese beherbergen aber auch echte Prominenz. Der neue Bundesligist SV Elversberg hat hier seine Trainingsplätze und der Nico aus St. Ingbert hat mal bei Love Island gewonnen. St. Ingbert. Wer will denn schon in die Karibik, wenn wir nach Dingmatt können?
5: In gut einer halben Stunde schauen wir noch mal drauf, wo genau es den Marco dahin verschlägt. Ich wünsche ihm auch

Das Ding ist hier am Sonntagabend mit Mele, das bin ich, 19 Minuten nach 8 haben wir es. Tove Lo, die kennt man eigentlich so. So ein bisschen Partymusik, so Anthems, bisschen epische. Aber auf ihrem neuen Album, da sind auch ganz sanfte Töne drauf. Des Fleurs heißt ein Track zum Beispiel. Das ist zusammen mit Stromae, dem belgischen Musiker und Producer. Und der Song wurde tatsächlich in einem kleinen schwedischen Fischerdorf geschrieben, in dem Tove als Kind viel Zeit verbracht hat. Die Rückkehr an den Ort hat bei ihr richtig viel wieder hochgeholt, aber sie wollte das auch genauso, weil sie eben so richtig deep diven wollte und sich so ja, ein bisschen auseinandersetzen wollte mit ihrer Vergangenheit. Und ich finde, das hört man dem Song sehr an. Wir checken ihn jetzt ab. Tove Lo und Stromae mit Des Fleurs.

Podcasting, 20.30 Uhr, 31 jetzt haben wir es. Ich wünsche euch einen ganz schönen Sonntag. Ich hoffe, ihr macht es euch ganz gemütlich. Ihr habt einfach eine richtig gute Zeit. Und ich versorge euch hier mit dem richtigen Soundtrack. Jetzt gibt's Baby Doll von Dominik Feig für euch.

0: macht's.
1: Eine Woche Inselurlaub für unseren Reporter Marco, der alles macht, was man ihm aufträgt. Wobei Inselurlaub ist vielleicht ein bisschen irreführend, weil es geht um diese Insel hier. So klingt das nämlich im wunderschönen Saarland in St. Ingbert an der Verkehrsinsel mit dem wunderschönen Namen Gourmet-Kreisel. Markus' neues Zuhause für die kommende Woche. Ein Urlaubstraumziel, wenn man dem Pressesprecher der Stadt Florian Glauben schenken kann.
2: Der Gourmet-Kreisel dürfte wahrscheinlich in Deutschland einzigartig sein, weil hier kann man schlemmen. Hier gibt es Burger King, hier gibt es McDonald's, hier gibt es Subway und noch das ein oder andere Geschäft wie eine traditionelle Metzgerei. Also eigentlich der Hotspot, um sich mehrere Tage durchzufuttern.
1: Die Frage für Marco wäre an der Stelle also schon mal, wie viel Kilo er nächste Woche zunehmen wird potenziell.
2: Du kannst dich dort gesund ernähren, aber du kannst dir da auch richtig was reinpfeifen. Das sehen wir dann nach deinem Urlaub, wie viel Kilo du zugenommen hast.
1: Also, ab morgen geht's für Marco zum Gourmet-Kreisel in St. Ingbert. Könnt ihr ihn auch besuchen dann, wenn er wollt.

12 to 12 von Somber habt ihr gehört bei Das Ding am Sonntagabend. 9 Minuten vor 9 haben wir es. Jetzt gibt's Blessings von Calvin Harris. Ich bin Mel.

Mädel, was geht? Ich wünsche euch den allerbesten aller Sonntage heute. Entspannt euch, chillt eine Runde. Morgen geht's wieder los für ein paar von uns. Manche, auf die ich sehr neidisch bin, haben auch Ferien. Und manche, auf die ich auch sehr neidisch bin, waren auf der Nature One dieses

0: Daisies von Justin Bieber habt ihr gehört. Um 9 nach 9 bei Das Ding. Was war das für ein Wochenende wieder in Castellaun?
1: Was ist denn hier los?
0: Die Nature One hat mal wieder dafür gesorgt, dass der sonst so verschlafene Hunsrück zu Elektromecker wird. Und mittendrin waren unsere Das Ding Reporter. Und der Benji, der hat zum Abschluss nochmal versucht rauszufinden, wie viel Liebe die Menschen für den Campingplatz übrig haben.
2: Vervollständige den Satz: Ohne den Campingplatz wäre die Nature One nichts.
3: Nicht so schön wie jetzt. Absolut ranz.
4: Gar nichts. Man muss es einfach erleben.
5: Das, was man hier auf dem Campingplatz erlebt, das erlebt man sonst nirgends. Egal wo.
6: Digga, das Geilste. Du kannst alles mitnehmen, alles. Das ist einfach Hammer.
7: Gar nichts. Weil der Campingplatz so unfassbar geil ist. Wir sind tatsächlich nur zum Campen da. Aber dieser Campingplatz ist der beste, den es je gab.
8: Aber ich bin ziemlich scheiße. Der Campingplatz, das ist generell eigentlich das Beste, was es gibt. Du bist hier ab Mittwoch hier. An sich ist das geil hier. Das ist wie so ein zweites Zuhause.
9: Definitiv total langweilig.
10: Einfach nicht komplett. Was die Leute hier machen, ist einfach crazy.
11: Nicht da. Weil irgendwo muss man ja auch mal schlafen.
0: Also man kann, glaube ich, sagen, der Campingplatz ist die Nature One.

0: Das Ding ist hier, 21.19 Uhr haben wir es. Rin ist back mit einem neuen Album und da ist auch der Song Blackberry drauf. Es ist ja schon eine Weile her, dass die coolsten Leute in der Klasse ein Blackberry hatten. Ungefähr zu der Zeit hat Rin auch rausgefunden, dass er ADHS hat. Und er hat jetzt im Take Me Späti-Interview erzählt, dass er eine relativ ungewöhnliche und sehr ungesunde Art der Medikation gefunden hat.
1: Ich benutze eine riesige Menge an Nikotin. Bitte fangt nicht an.
0: Also Rauchen gegen ADHS, wie er sagt. Bitte fangt nicht an damit. Bei Rin kann man sagen, er hat ungefähr mit dem Rauchen angefangen, als das erste Blackberry in Deutschland auf den Markt kam. 2004.
1: Viel zu früh. So, dass ich nicht sagen möchte, weil vielleicht meine Eltern das Interview auch sehen. Nicht mal strafmündig. Weit unter strafmündig, ja. Gerade so zweistellig.
0: Oh mein Gott. Rin ist echt ein cooler Typ. Aber da nehmen wir uns jetzt mal kein Beispiel dran, würde ich sagen. Blackberry gibt's jetzt von Rin.

0: Das Ding ist hier, es ist schon ein bisschen unfair. Die einen sind mies am Chillen, weil Sommer, Ferien, Urlaub, whatever. Und die anderen fangen morgen ihre Ausbildung an. Ja, morgen ist Ausbildungsstart für manche von euch. Zum Beispiel auch für Maja aus Gersweiler. Und die ist richtig nervös.
1: Ja, auf jeden Fall. Ich habe jetzt ein Jahr lang nichts gemacht. Das ist jetzt irgendwie komisch, jetzt irgendwas anzufangen. Ich weiß gar nicht, was ich dort machen muss. Ich kenne niemanden und alles.
0: Ja, jetzt ist natürlich die Frage, Klamotten schon mal rauslegen oder sich denken, egal, Ausbildungsplatz habe ich ja eh. Ich komme einfach im grauen Jogger.
1: Also ich habe mir ganz viele neue Sachen gekauft, aber ich bin mir noch nicht so ganz sicher, was ich anziehen werde. Auf jeden Fall irgendwas Schickes.
0: Ja, das ist auch gut so. Heute ist die letzte Chance, nochmal steil gehen vor Ausbildungsstart und die Maja, die fährt da eine ganz klare Linie.
1: Ja, wie immer. Mach immer Party.
0: Mach immer Party. Ist genial. Allen, die morgen reinstarten, drücke ich ganz doll die Daumen. Ich hoffe einfach, dass es euch ganz viel Spaß machen wird.

Das Ding ist hier. 8:08 haben wir es und ich sag jetzt Tschüss zu euch. Sehr schön war's. Ich wünsche euch weiterhin noch einen tollen Sonntagabend. Um 22 Uhr geht's hier weiter mit unserem Das Ding Podcast Adoptivbrüder. Hannes und Jeremy quatschen neu über alles, was so los ist im Leben. Und jetzt gibt's hier Do It, To It

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8: Und sie kam direkt zu mir, hat ihre Arme so um meinen Hals genommen und so hochgeguckt, direkt und sich so an mir ein bisschen gerieben. Also sie ist direkt zum Kuss hoch.
9: Digga, meine Louis V Store Erfahrung war so Arschlecken. Gucci war ich.
8: Stimmt,
9: auch,
8: da waren wir doch zusammen in Wien.
9: Ah, war wir das?
8: Ja,
9: das tot.
8: War. Mein Penis wird auch nicht feucht oder so. Das ist einfach wie ein Ellenbogen.
9: Aber warum hast du 1000 Euro für Skins ausgegeben, weil du vor anderen
10: ich
9: so aussehen wolltest?
10: Ich wollte den Skull Trooper.
8: Wir müssen uns bei euch entschuldigen. Dickes Entschuldigung. Und zwar, weil wir haben heute Folge Nummer 69 und wir hatten letzte Folge versprochen, dass wir heute eine Sexfolge machen. Dann haben wir überlegt, okay, komm, wir machen eine Sexfolge. Und dann haben wir gemerkt, scheiße, ich habe keinen Sex und Jeremy redet nicht über sein Sexleben. Dann kann man irgendwie auch keine Sexfolge machen, wenn man keinen Gast hat. Weil wir wollen ja auch nicht uns irgendwas aus dem Arsch ziehen. Deswegen gibt es heute eine ganz, ganz normale Folge. Ja, Jere?
9: Aber halt! Wir geben euch das, was am nächsten an Sex rankommt. Hannes hatte nämlich ein paar Sachen am Anbahnen in seiner Clubnacht und darüber können wir kurz sprechen. Guck mal, als kleine...
8: Ja, können wir machen.
9: Oh, Hannes hat keinen Bock, darüber zu reden. Okay, Hannes.
8: Ich war am Wochenende zweimal feiern. Einmal ein bisschen Champions League schauen mit Freunden, habe ich bei uns eine Party gemacht. Und einmal war ich im Bootshaus auf einer Latina-Party. Und die hatten draußen so übel geiles Setup aufgebaut mit so Riesenrad, Autos, Scooter. Da gab es eine neue Stage. Also es war 10 von 10. Ich war mit drei Freunden da.
9: Kurze Frage schon mal. Du sagst Latina-Party.
8: Sagt man das nicht?
9: Ja, also,
8: ich kann schwören, das hieß so.
9: Wenn man einen großen Fokus auf Frauen hat, dann glaube ich, sagt man das so. Aber sonst wäre es entweder, glaube ich, eine Latino-Party eigentlich.
8: Ah, vielleicht auch Latino.
9: Ja, ja. Also Latina ist völlig
8: da
9: fein.
8: Da stand irgendwas mit Latin im Titel. Und es waren lauter Spanier und so da.
9: Und Spanierinnen, ne?
8: Und Spanierinnen, genau. Ja,
9: okay. Stehst du auf Latinas?
8: Ich habe ja nicht so einen Type, ich stehe auf alles.
9: Ich stehe,
8: ich mag's.
9: Also die haben da Frauen gefallen an dem Abend im Club?
8: Ja, safe. Mein Problem ist nur, ich kann mit spanischer Musik absolut gar nichts anfangen.
9: Mhm.
8: Ich glaube, ich habe das hier selber schon mal erzählt. Ich weiß nicht, wie ich mich dazu bewegen soll.
9: Ja.
8: Ich weiß nicht, wie ich dazu tanzen soll. Ich kann den Text nicht. Das ist für mich, es hört sich alles gleich an. Jedes Lied hört sich für mich genau gleich an. Das war ein bisschen ein Problem, aber wir haben auch Fußball geschaut und haben immer mal wieder mit Leuten gequatscht, sind Autoscooter gefahren.
9: Ja. Okay, und... Also, wie hoch hast du, bevor du rausgegangen bist, die Wahrscheinlichkeit bemessen, dass du heute Abend vielleicht nicht alleine nach Hause gehst? Also in Prozenten. Wenn du sagst 0%, dann ist es so.
8: Ja, nicht hoch. Sagen die jetzt nie 2%.
9: Okay, das ist einer aus 50 Abenden hätte irgendwie auch glücklich gehabt.
8: 1% oder so.
9: Einer aus 100 Abenden.
8: Wenn du es so sagst, ist fies.
9: Okay. Aber du wärst generell schon offen dafür. Es ist nicht so, dass du sagen würdest,
8: ja, vor allem die Typen, mit denen ich war, die waren ziemlich auf der Suche, habe ich dann gemerkt.
9: Mhm. Aber du würdest dich ja generell schon nicht ärgern, wenn du jetzt sagst, irgendwie, okay, habe ich jetzt...
8: Ja, es hat einfach nicht so mein Vibe. Es ist so diesen ersten Moment, den das geht mir zu schnell. Keine Ahnung.
9: Und du hattest so einen ersten Moment, oder?
8: Alter, Leute, ich habe so gestern das Libby und Jere beiläufig erzählt. Jere kam heute vor der Folge und gesagt, damit starten wir rein, das ist gut. Es ist so, wie ich schon ganz oft hier erzählt habe. Nur war es diesmal sogar noch ein bisschen extremer. Da kam erstens, die kannte kein Deutsch, das hat mich ein bisschen gefreut, weil sie mich nicht erkannt hat. Sowas passiert sonst immer nur, wenn mich jemand erkennt. Irgendeine Spanierin oder so, und die kam, ich bin ihr auf der Crowd entgegengekommen, sie kam direkt zu mir und hat ihre Arme so um meinen Hals genommen und so hochgeguckt, direkt, und sich so an mir ein bisschen gerieben.
9: Oh.
8: Und also sie ist direkt zum Kuss hoch.
9: Ja.
8: Das war insane.
9: Das heißt quasi, wie
8: und
9: weit
8: war die? Die war echt attraktiv, weiß nicht. 20 Zentimeter, ich kann es nicht einschätzen.
9: Ja, okay, 20 Zentimeter.
8: Und die war auch eigentlich echt attraktiv. Und dann habe ich wie immer, dann war ich in dem Moment so ein bisschen überfordert, wusste nicht, wie ich reagieren soll. Und dann habe ich so gesagt, ja, sorry, ich muss weiter. Und bin direkt weiter, ohne irgendwas zu sagen.
9: Halt. Was hast du gesagt?
8: Ich habe gesagt, sorry, I'm with my friends.
9: Oh nein, ich will dich nicht demütigen. Ich will dich nicht demütigen, wenn das dir peinlich
8: ist. Nee, ich habe einfach verschissen. Also. Die war echt attraktiv. Und, aber in dem Moment kann ich das dann einfach nicht.
9: Ja.
8: Und dann bin ich weiter und hab das Spiel geschaut. Hab dann danach so überlegt, habe gesagt, hä, was habe ich da gemacht? Wie unclean. Ich hätte einfach ein bisschen tanzen können und sie kennenlernen, bla bla bla.
9: Ich würde 10.000 Euro zahlen dafür, um alle Situationen zu sehen, wo du richtig aggressiv angemacht wurdest und wie die dann ausgegangen sind.
8: Das ist echt witzig.
9: Ich glaube, es ist halt auch witzig.
8: Man muss auch sagen, ne? Auch wenn ich es manchmal belastend finde, es ist auch so, ich merke, es passiert echt selten, dass so eine Frau dann gekorbt wird und der Blick und die Reaktion ist immer so, es ist immer ein bisschen gleich. Es ist im ersten Moment so Empörung und ein bisschen Wut. Und dann bemerkt sie, dass sie nicht empört sein kann, weil sie, also es ist ja voll legit, dass ich Nein sage. Mhm. Und dann ist es einfach so Verwirrung und so ein bisschen Ratlosigkeit. Ja, noch ganz kurz, was ich sagen wollte. Wir haben uns eure Kritik zu Herzen genommen und haben das Setup geändert. Das ist witzig. Vor der letzten Folge habe ich gesagt, ich will wieder das alte Setup. Mhm. Und dann ist der Top-Comment von der letzten Folge, die vermissen das alte Setup. Und ach, Jeremy hat blaue Haare.
9: Das ist die erste
8: Folge mit blauen Haaren. Sorry für den Themenwechsel, aber stimmt. Ich finde, es sieht bis jetzt am freshesten aus. Ich finde, das Blau ist so ein schönes Blau. Es sieht so kräftig aus.
9: Ja, ich finde
8: es deutlich besser als grün.
9: Digga, das ist halt krass. Also für mich, me personally, ist es die zweitschlechteste Farbe.
8: Nach dem Gelb?
9: Nach Gelb, ja.
8: Ja.
9: Also für mich ist Ranking... Neongrün ist auf 1. Digga, ich fand Neongrün
8: ist halt verrückt, aber rein von so attraktiv finde ich das besser.
9: Digga, ich habe wirklich, so ich habe auch ein Video hochgeladen, wie ich so sage, so wenn ich eine Superkraft hätte und so. Und dann, Digga, ich fand es übel geil. Das war
8: Wo war der Kontext?
9: Nein, der Kontext war nicht da, weil ich habe mich gefühlt wie so ein radioaktiver Superheld und dann habe ich dazu ein Video hochgeladen. Ja. Ich fand die endgeil und dann kommt Rot bei mir.
8: Nee, da finde ich Blau auch cooler.
9: Digga, ich fand Rot im Sommer aus dem Pool raus und dann so shiny rote Haare fand ich
8: auch cool. Ja, okay. Ja, checke.
9: Und dann kommt Pink.
8: Stimmt, das ist auch Pink.
9: Pink finde ich geil, weil Pink ist eine Farbe, die matcht einfach gut mit einem Braun. Dann kommt für mich Blau, das matcht nicht so krass mit mit Ding. Aber ich finde es zusammen mit der Cap, die ich anhatte, cool.
8: Ich finde halt,
9: so
8: du kannst Blau zu geilen Klamotten tragen, da kannst du geile Fits draus machen.
9: Für Style gebe ich dir recht, für Style ist es für mich das Beste. Für mich ist Grün... Die Textmarker-Farbe, die ich hatte, ist nicht matchbar. Aber so Blau finde ich für Outfits geil und dann als letztes kommt Blond. Das war so mein erstes. Da habe ich einfach nur gebleached, ohne eine Farbe reinzumachen.
8: Ja, das fand ich nicht gut. Das weiß ich noch. Weil manchmal sehe ich Bilder und das schreckt mich richtig.
9: Digga, come on.
8: Hey Junge, ich habe gerade 5 deiner Haarfarben geglaced. Da darf ich doch zu einer ehrlich sein. Ich war zu allen ehrlich. Wenn ich manchmal so alte Fotos sehe, dann denkt man sich ja eh schon so, Alter, sahen wir da jung aus und so. Und dann sehe ich so ein Foto, wo du diese gelben Haare hast und denke so, damn.
9: Ich
8: erinnere mich da gar nicht mehr dran.
9: Ich muss jetzt wieder ein paar Monate chillen, sonst kriege ich Geheimratsecken. Digga, wenn meine...
8: Fallen die Haare aus, wenn du zu oft bleachst?
9: Ja, wenn meine Hairline noch 10, 15 Jahre so bleibt, Digga, wirklich das ist eine der Sachen, wofür ich am dankbarsten wäre. Ich finde meine Hairline so babamäßig.
8: Und sonst geht's in die Türkei, oder?
9: Natürlich. Also ich bin generell, Schönheitseingriffe bin ich wirklich so no-no.
8: Außer es geht um dich.
9: ich bin ja Big No, was alle Schönheits-OPs angeht und so. Aber für mich ist halt Hairline, das ist auch nicht sowas wie, man spritzt sich Gift in die Stirn, damit man weniger Falten hat, sondern für mich ist Hairline einfach so, du machst halt eine Haartransplantation. Also andererseits, was ist das für eine Scheißargumentation, weil sonst bei Fett machst du auch nur eine Fetttransplantation.
8: Ja, ich würde es aber auch machen, wäre meine Hairline so weg oder würden meine Haare ausfallen. Das finde ich schon sehr belastend.
9: Ich finde es halt, was ich so gemeint finde, das ist jetzt halt nicht so, es ist halt nicht ein Zustand, den ich gerade habe, den ich dann besser haben will, sondern es ist etwas, was mir weggenommen wird. Ich hatte so 30 Jahre lang eine gute Hairline und dann habe ich sie nicht mehr. Checkst du, was ich meine? Andererseits,
8: ich Frauen
9: haben ja auch keine Falten und dann entwickeln sie Falten und machen sie dann weg. Okay, ich überlege gerade, warum meine Argumentation funktioniert und den hier dann nicht.
8: Vielleicht, weil es keine, hat es Risiken oder Nebenwirkungen?
9: Ich glaube,
8: wir kennen uns beide nicht so wirklich aus.
9: Bei Schönheits-OPs generell, liebt euch selbst, liebt euren Körper, so macht nichts an euch. Vielleicht bin ich auch in 10 Jahren an dem Punkt, dass ich sage, ey, Hairline, scheiß auf dich.
8: Dann siehst du aus wie der aus Kindsköpfe.
9: Was? Aber ich finde halt bei Schwarzen mit kurzen Haaren ist halt Hairline so viel wichtiger als bei so anderen. Was ich aber auch belastend fand, wir waren mit einem Kollegen und der Kollege ist auf einmal mit dem Kopf nach unten gelaufen, ne? Also so nach unten. Er schaut den Boden an.
8: Den Haaren.
9: Er schaut den Boden an, während dem Laufen, für so 5 Minuten. Ey, alles gut? Was sieht da voll traurig aus? Also, ja, wenn ich jetzt nach oben schaue, dann bläst mir der Wind die Haare nach hinten und dann ist meine Hairline revealed.
8: Alter, das muss so belastend sein. Ich check das manchmal, dieses Wind ist bei Typen voll das Thema, da achten voll
9: Wasser drauf.
8: Ja. Wasser und Wind ist der Endgegner, das fände ich so schlimm.
4: Ja, das finde ich auch mies anstrengend.
8: Alter, danke. Danke, Mama, Papa.
4: Hat doch mal einen Kollegen Poolparty gemacht und er hat wirklich lange ist er nicht ins Wasser gegangen, weil er literally quasi nicht seine Hairline revealed hat. Er hatte eine Cap an und wollte nicht seine Hairline revealed.
8: An dem Punkt würde ich wirklich Türkei oder einfach Haare abschneiden.
4: Genau, ich auch.
8: apropos perfekte Looks. Ich war letztens in einem Hotel und ich muss sagen, ich habe eine sehr genaue Vorstellung davon, wie ein Toilettenbadgang aussieht. Das fängt an mit, wie komme ich rein? Muss ich die Tür berühren? Hm. Geht rüber zu, gehe ich aus Pissoir oder in die Kabine? Mhm. Über, ist der Deckel schon oben oder unten? Und dann, dann kommt erst das Wichtigste, Hände waschen. Geht das automatisch an? Muss ich einen Knopf drücken, damit das Wasser kommt? Der Seifenspender, kommt da das Wasser automatisch raus? Muss ich auf den Knopf drücken oder ist es eine Handseife? Mhm. Und dann auch riesen Psychologie für mich, Hände trocken machen. Da habe ich auch sehr viele Präferenzen. Mhm. Und ich gebe dir jetzt mal meinen perfekten Gang, wie ich es gut finde, okay? Ich komme rein. Und das ist so eine Tür, die man so eintreten kann mit dem Fuß quasi. Ich gehe schon mit dem Fuß so rein und dann pendelt die so durch.
4: L Opinion.
8: Nee, ich will die nicht berühren. Ich will auf gar keinen Fall mit meiner Hand die Tür berühren müssen, um sie zu öffnen. Und eine elektrische Tür bei einer Toilette gibt's nicht. Das finde ich nicht so gut. Also am besten kann ich mit meinem Fuß schon so ein bisschen die öffnen. Dann gehe ich rein und ich sag mal, ich muss Pipi. Nee, ich sag mal, ich muss Pipi, aber gehe auf in die Kabine. Mhm. Dann gehe ich in die Kabine. Die Tür wird nach außen geöffnet quasi, dass sie nicht in die Kabine reingeht, weil sonst muss man da so umständlich reingehen, wenn man die Tür wieder zumacht, so nah an die Toilette ran. Und dann finde ich es besser, wenn der Toilettendeckel schon geöffnet ist. Ich hasse das, wenn ich in eine Kabine komme und es ist so, der Deckel ist unten, da muss ich mir erstmal Klopapier abmachen, muss das so in meine Hand nehmen, muss den Deckel öffnen, weil ich kann ja nicht ohne anfassen. Dann pinkle ich ganz normal, keine elektrische Toilette, kein gar nichts, hab dann so eine automatische Spülung, damit ich das nicht anfassen muss. Gell? Und dann, wenn ich rausgehe, wenn ich schon alles verrichtet habe, muss ich nur noch die Tür wieder aufdrücken, weil sie geht ja nach außen auf. Mhm. Und jetzt geht's los. Wasser. Wenn ich mir die Hände wasche, mag ich es am meisten, wenn es automatisch kommt. Mhm. Also ich halte meine Hand runter und es geht an. Okay. Aber ich mag nicht diese Dinger, wo der Föhn auch eingebaut ist in das, wo das Wasser rauskommt, weil dann geht manchmal der Föhn an, das macht Dyson, das ist blöd. Dann wasche ich mir die Hände und das Wasser bleibt immer an. Ein guter Strahl, während ich die Hand runter habe und hört nicht alle 3 Sekunden auf. Mhm. Ich mag das auch nicht so, wenn ich draufdrücken muss und am wenigsten mag ich, wenn ich das Ventil drehen muss, damit es aufgeht. Ich rede nur von der öffentlichen Toilette. Und dann Seife, bin ich beim klassischen Seifenspender. Ich finde Handseife fatal auf öffentlichen Toiletten, ganz schlimm. Und diese automatischen, da kommt immer viel zu wenig raus. Ich halte da meine Hand dann 5-mal runter, bis ich genug Seife habe. Beim Spender kann ich einfach drücken, dann wasche ich mir die Hände und dann sind sie gewaschen und dann ist da kein Föhn, weil ein Föhn ist ultra nervig und meine Hände werden nicht trocken. Aber es ist auch nicht einfach nur ein Stapel Papier auf dem Ding, der dann übel nass wird, wo ich mir viel zu viele nehme, sondern einfach so ein schöner, ich kann mir ein Papier nach dem anderen rausnehmen. Trockne nicht mehr die Hände und geh raus.
4: Du hast reichlich Fehler gemacht.
8: Fehler?
4: Ja, ja.
8: Oh nein.
4: Du hast wirklich reichlich Fehler gemacht. Also, es war jetzt okay, was du da skizziert hast. Also alle Frauen, ne, so gerade, ich würde sagen, bei Männern, obwohl, nee, bei Frauen ist auch eine Wissenschaft, ist bei allen eine Wissenschaft.
8: Ja, okay. Also zum Beispiel, welcher Mensch mag ernsthaft einen Föhn lieber als Papier?
4: So.
8: Es gibt diese Menschen, das ist doch besorgniserregend.
4: Jetzt fangen wir mal an, also erstmal mit der Tür, die du auftreten musst. Wie weird.
8: Nein,
4: also,
8: nicht treten. Ich mache so meinen Fuß bis dann ran und dann gebe ich ihm einen kleinen Hüpfer und dann wird die Tür geöffnet. Dann halte ich sie vielleicht noch mit dem Ellenbogen auf, wenn sie zurückkommt.
4: Das Beste sind Orte, wo du keine Tür hast. Du läufst einmal rechts um die Wand rum, einmal links um die Wand rum und bist dann in der Toilette drin.
8: Oh.
4: So, ja, siehst du?
8: Oh, nein. So. Ich habe lückenhaft gearbeitet.
4: Ja, ganz genau. Dann gehst du natürlich nicht in die Kabine, sondern ans Pissoir. Also, den Take
8: ich wollte Zeit für die Frauen, die haben ja kein Pissoir. Am Pissoir gehe ich hin, deswegen.
4: Okay, also.
8: Wir haben ja viele Frauen hier, die zuhören, da möchte ich ein bisschen Solidarität zeigen.
4: Okay. Ja, gut, dann sagen wir mal Pissoir oder eine Toilette. Und da muss aber nicht nur der Deckel offen sein, sondern auch der Deckel. Also da gibt es ja 2 Stufen.
8: Ich bin halt so zielsicher, für mich macht das keinen Unterschied.
4: Nee, den macht man auf jeden Fall hoch. Das ist nicht sozial, wenn du das nicht machst. Ja. Okay, also beides hoch.
8: Also ich weiß nicht, weil ich normalerweise immer aufs Pissoir gehe. Deswegen.
4: Okay. ist beides oben, so.
8: Ja.
4: Automatische Spülung, ist klar.
8: Ja.
4: Okay.
8: Obwohl ich das selten erlebe bei Kabinen, oder? Gibt es da überhaupt automatische Spülung?
4: Nee, das stimmt, das gibt's nicht.
8: Ja, deswegen.
4: Ja. Okay, Dann bist du draußen, okay, alles fein.
8: Warte, aber wenn es eine Spielung gibt, eine, wo man dann so ein Seil zieht.
4: Nee, Bro, also das ist alles gottlos, sag ich. Will ich alles nicht anfassen.
8: Aber irgendwas musst du ja quasi anfassen. Ja, und dann ziehe ich lieber an so einem Seil, als ich finde diesen Knopf drücken, das finde ich auch schon. Ugh.
4: Doch, es. Ah, nee, bei DB ist es auch so ein Knopf. Auf jeden Fall.
8: Boah, da ist ganz schlimm.
4: Also auf jeden Fall. In diesem Raum, du hast auch ein paar Details vergessen. In dem Raum sind natürlich Räucherstäbchen, die so ein bisschen am Kugeln sind. Natürlich, Bro. Nein, 100%.
8: Bro, ich will ja am Ende des Tages nur pissen gehen und nicht in der Wellness-Oase.
4: Nein, Digga. Pissen, wenn du betrunken bist, ist Pissen der Rückzugsort, Bro.
8: Wenn ich betrunken bin, ist das erst recht.
4: Digga, wenn du bei einem Date bist, willst du da kurz durchatmen. Bro, da sind Räucherstäbchen ganz einfach.
8: Ja, also es wird mich auf jeden Fall nicht stören, ja.
4: Und dann kommst du zurück zum Waschbecken. Also da hast du auch einen Fehler gemacht. Ach so, ja, natürlich. Das Beste, die Top 1 ist gut gestapelte Handtücher.
8: Nein.
4: 100%. Bro, mit einem Loch in dem Tisch nebendran, wo du das Handtuch reinwerfen kannst und das ist komplett sauber, die ganze Fläche.
8: In einer perfekten Welt, wo das auch immer aufgefüllt ist.
4: Ja.
8: Check ich. Aber man muss ja auch noch ein bisschen in der Realität bleiben. Und in der Realität ist es oft so, dass diese Handtücher dann kreuz und quer verteilt sind oder einfach leer. Und dann ist ultra scheiße.
4: Ja, aber das ist halt.
8: Die Hotels machen da so 6 Handtücher drauf und denken, das reichen.
4: Also ich war vielleicht in 15 Orten, wo es so Handtücher gab. Und in 5 war es Arsch, in 5 war es okay und in 5 war es.
8: Boah, das ist aber eine sehr schlechte Quote.
4: In 5 war es Premium. Ich weiß. Wir reden ja aber auch hier nicht über. Wir reden ja hier gerade über Michael Jordan und nicht über Jeremy. So.
8: Was? Okay, ja. Nee, du hast recht. Ich finde Handtücher am besten.
4: So
8: eingerollt, gell?
4: Genau, eingerollte Handtücher und die müssen auch selbst nochmal ein bisschen parfümiert sein. Also quasi, die müssen selbst nochmal gut riechen. Du hast einen großen Spiegel, das ist nämlich auch wichtig. Du willst dich nochmal checken, bevor du rausgehst. Du warst
8: also, gerade, das ist für mich Grundvoraussetzung. Das ist so wie der Boden.
4: Nö, es gibt auch kleine Spiegel. Es gibt auch kleine, runde Spiegel.
8: Okay, ja.
4: Und ich will einen gigantischen Spiegel, der auch so weit nach unten geht, dass wenn ich nach hinten Schritt mache, man bis zu meinen Knien sehen kann, weil da kann ich mein Outfit nochmal richten.
8: Ja, aber das dachte ich, ist auf der gegenüberliegenden Seite, wenn du rausläufst, nochmal ein großer.
4: Nicht schlecht, okay. und dann disagree ich auch mit dir, ich finde es am besten, wenn du einfach Sensoren hast, die aber gut funktionieren für alles, dann machst du
8: Seife-Sensor,
4: Wassersensor. Der Wassersensor muss aber neben dem Wasserhahn sein und nicht unterm Wasserhahn. Dieses unter dem Wasserhahn ist anstrengend. Nicht, dass man noch irgendwas da berührt.
8: Aber ich muss dich unterbrechen bei der Seife. Weil es gibt Sachen, das ist automatisch geil. Und dann gibt es Dinge, da willst du dir selber entscheiden, was für eine Portion du nimmst. So wie Zahnpasta. Manche nehmen übel viel Zahnpasta, manche übel klein. Ich nehme zum Beispiel gerne 3 Bums Seife. Ich mache so bam, bam, bam. Ich nehme immer zu viel. Und wenn es automatisch ist, dann kann es gar nicht perfekt eingestellt sein, weil es gibt ja verschiedene Vorlieben. Deswegen. Und dann bin ich danach quasi, klar, ich muss diesen Deckel einmal berühren, aber danach, meine Hand ist ja schon nass und ich habe die Seife danach in der Hand und ich wasche sie mir dann. Also ist das automatisch, da kommt so ein Furz Schaum immer raus.
4: Für mich ist das alt. Also ich habe jetzt literally gerade die DB-Toilette im Kopf, sogar da ist es richtig portioniert.
8: Boah, nee, krass. DB-Toilette ist für mich ein Beispiel, wie ich es gar nicht mag. Da fängt schon mit der Spülung an. Da habe ich ja mal Angst, dass mir das ins Gesicht spritzt.
4: Okay, das ist alles gut. Aber der Seifenspender funktioniert in der DB.
8: Der funktioniert, aber es ist mir zu wenig.
4: Okay.
8: Ich mache da runter und ich denke so, was ist denn das für ein kleines Püpschen?
4: Also für mich ist auf jeden Fall alles Sensor, aber gut funktionierender Sensor.
8: Mhm.
4: Und dann hast du auch ein Detail vergessen. Nämlich Desinfektionsmittelsensor hat zum Beispiel die Deutsche Bahn auch. Also da sind die schon Vorreiter.
8: Das habe ich ja nie gecheckt. Hände desinfizieren, nachdem ich sie mir gewaschen habe, das finde ich doing too much. Dann habe ich dieses schöne Gefühl von Hände sind gewaschen und duften und dann werden sie so klebrig und desinfektionös.
4: Ich habe mal gehört, dass Leute sich vor dem Pinkeln die Hände waschen mit Seife und danach nur noch Desinfektionsmittel.
8: Und warum nicht danach einfach auch waschen?
4: Weil das nicht gut für die Hand, wenn du zweimal mit viel Seife wäschst.
8: Vor dem Pissen pinkeln, vor dem Pissen waschen macht an sich also schon Sinn. Also ich bin viel zu faul, ich würde es nicht machen.
4: Also das ist ja wirklich nur ein Grenzfall, dass es quasi Desinfektionsmittel und Seife gibt. Aber, also ich wasche sie mir natürlich davor und danach, aber ich wasche sie mir davor immer. Also mir ist es wichtiger, nicht mit
8: dem. Du wäschst dir deine Hände immer, bevor du pissen gehst? Das werde ich auf die Probe stellen.
4: Zu Hause nicht. Zu Hause nicht.
8: Hier jetzt, wenn wir da sind. Gleich hier pinkeln beim Podcast Center? Wäsche dir no
4: es,
8: way.
4: Es kommt drauf an, wie eklig die Sachen sind, die ich davor angefasst habe. Zum Beispiel, also auf dem Festival, das ist jetzt ein Extrembeispiel, von dem ich gerade komme. Ich wasche mir immer, immer, immer zuerst die Hände, bevor ich mein Lörres anfasse.
8: Festival, das finde ich aber nicht die Norm.
4: Das ist ein Extrembeispiel. Es gibt halt Grenzfälle. Ich würde sagen, die unteren 50% wasche ich mir die Hände, bevor ich pinkeln gehe.
8: Okay, jetzt sage ich noch einen Hot Take. Ich rede jetzt nur von mir. Das ist eine Sache, die habe ich nie verstanden. Ich mache es natürlich, aber rein theoretisch finde ich, wenn man sich die Hände vorm Pinkeln wäscht und dann pinkelt man im Pissoir. Ich verstehe nicht genau, also ich finde es nicht so wichtig, sich danach unbedingt die Hände zu waschen. Ich mache es immer, aber mein Penis ist für mich wie mein Finger. Das ist ja kein, da ist kein, da, das riecht ja nicht anders als ein Finger oder bei mir auf jeden Fall, wenn ich geduscht habe morgens. Dann müsste ich mir auch die Hände waschen, nachdem ich meinen Arm angefasst habe, weil mein Penis, ich weiß nicht, wie es bei Frauen ist, da ist so ein Organ, das geht rein, keine Ahnung, kann ich nicht versprechen. Mein Penis wird auch nicht feucht oder so. Das ist einfach wie ein Ellenbogen vom Ding her. Und deswegen, warum quasi muss ich meine Hände, wenn ich geduscht habe natürlich am Morgen, warum muss ich meine Hände waschen, nachdem ich meinen Penis angefasst habe? Ich fasse den ja auch einfach nur so an. Aber nicht, nachdem ich hier meinen Ellenbogen angefasst habe, der den ganzen Tag an irgendwelchen Wänden streift und so.
4: Ich meine, man hat ja deutlich mehr das Gefühl
8: aber von Ekel. Aber kann sein, dass es ein schlechter Tag ist.
4: Man hat ja deutlich mehr das Gefühl von Ekel. Und deswegen bin ich mir bin ich mir sicher, dass es quasi einen Grund hat.
8: Ich habe halt nur die Ekel zum Beispiel vor dir, weil ich mir nicht sicher bin, ob du geduscht hast heute Morgen und eine frische Unterhose an hast. Aber wenn ich für mich selber weiß, okay, ich dusche jeden Morgen, habe immer eine frische Unterhose. Nein, ich habe nicht von dir gesprochen, du warst nur das Beispiel.
4: Warum? Warum ist das nicht mehr
8: geduscht? Ich habe ihn heute Morgen aus dem Bett gezerrt.
4: Ich hab gestern Abend ausführlich geduscht.
8: Gestern Abend finde ich schon wieder, das passt nicht.
4: Das ist weniger her als das, was du gerade redest. Hä, nimm jetzt meine Hand.
8: Wie, das ist weniger her? Ich habe von heute Morgen geredet.
4: Ich hab meinen Ellbogen genauso lange nicht gewaschen. Fasst du meinen Ellbogen an?
8: Ja, guck, das ist ja meine Logik.
4: Aber fasst du meinen Pimmel an?
8: Nee, aber das ist ja das, was ich meine, woran das liegt. Weil ich finde in der aber gestern Abend, du hast einfach mein Beispiel nicht übernommen. Ich habe ja gesagt, morgens. Wenn man morgens, ich weiß jetzt halt nicht, ich vertraue dir einfach
4: aber
8: nicht.
4: Aber morgens nach einem 14-Stunden-Tag ist doch viel schlimmer, als ich habe einfach eine Nacht in meinem Bett geschlafen.
8: Hä, morgens ist ein bisschen später als abends. Also es ist einfach weniger Zeit vergangen.
4: Nee, aber ich meine, wenn du, ich habe jetzt...
8: Ich dusche abends und morgens.
4: Wenn du mir um 18 Uhr, machen wir da ein Beispiel, und ich habe um 9 Uhr morgens geduscht, dann ist da ja mehr Zeit vergangen, als ich habe gestern Nacht geduscht und jetzt gerade ist morgens. Also die Zeit spielt ja für dich keine Rolle. Es geht jetzt darum, dass ich geschlafen habe dazwischen drinne. Oder wie?
8: Einfach frisch, keine Ahnung, wie viel Zeit dazwischen vergangen ist. Einfach abends, wenn man abends duscht und morgens duscht. So normal. Du bist im Gym, duschst dann abends danach und dann machst du morgens auf und duschst nochmal, um in den Tag zu starten.
4: Ich sage halt, Sexualkrankheiten und Hautkrankheiten und so sind halt beim
8: deutlich intensiver Ausdruck als beim Ellbogen. Würde ich dir jetzt auch nicht gerne die Hand geben, weil ich das schon checke. Ich checke, dass man sich die Hand wäscht, weil es ist was anderes. Aber ich quasi rein theoretisch finde ich, ist es nicht unbedingt was anderes. Klar, der Kopf spielt da mit und ich würde dir jetzt auch nicht gerne die Hand geben, nachdem du deinen Schwanz angefasst hast, auch wenn du geduscht hast. Mhm. Aber an sich finde ich, macht es nicht so einen großen Unterschied.
4: Also habe ich dich nicht gerade voll widerlegt?
8: Ich sag gerade, es ist irrational, was ich sage. Okay. Aber rein theoretisch ist für mich ein Penis nicht unbedingt anders als ein Finger. Nur, dass ein Finger viel mehr berührt im Verlauf des Tages. Mein Penis ist behütet in meiner frischen Unterhose. Auf jeden Fall habe ich auch noch ein anderes Thema mitgebracht. Und da können wir gleich eine Überleitung machen von Toiletten. Weil ich finde, ich merke oft, dass es Dinge gibt, wo Leute viel zu viel Geld für ausgeben, wo ich es gar nicht checke. Mhm. Und das gehen wir jetzt mal durch. Ich fange an mit Besteck. Wenn ich in Ikea gehe und ich suche da die Sets durch, ich finde, die sehen tipptopp aus, die sind super günstig. Und dann gibt es Leute, die geben tausende Euro für ihr Besteck aus. Ich sage, mit Besteck meine ich nur Messer, Gabel, Löffel. Ich meine damit nicht Tassen oder Teller, weil Tassen oder Teller, da checke ich. Die können bunt sein, die können schick sein, da gibt's Marken, die gefallen mir auch gut. Aber rein Messer, Gabel, Löffel, dafür tausende Euro auszugeben, finde ich crazy.
4: Ja, ich check, wo du herkommst. Ich bin halt noch nicht in dem Alter, wo ich bereit bin, dafür Geld auszugeben, weil ich auch einfach weiß, wie fahrlässig damit umgegangen wird, auch in der WG.
8: Aber checkst du nicht, dass es einfach keinen Unterschied macht bei Besteck?
4: Für mich ist es halt so, ich komme irgendwann in ein Alter, und da rede ich jetzt wirklich von in 3, 4, 5 Jahren, du kaufst dir Sachen, die Jahrzehnte halten oder vielleicht dein Leben lang. Und diese Sachen, da ist es für mich völlig egal, da will ich sogar ein bisschen Geld in die Hand nehmen.
8: Ich weiß, es geht aber gerade nur um das Beispiel Gabel, Messer, Löffel.
4: Ja, und für mich
8: zählt es auch. Weil ich sage zum Beispiel, wenn ich bei meiner Oma das Silberbesteck und so durchgehe, das sieht eher schlechter aus. Das sieht dann so ein bisschen rostig oder sowas aus. Ah, und nicht so nice. Und mein Ikea-Besteck, was ich vor 5 Jahren gekauft habe, das sieht top aus. Das ist eine gute Form. Irgendwie kann ich nicht glauben, dass man so Ich glaube, würde man denen auch das vor die Augen halten und die würden nicht wissen, was was ist. So, das würden die nicht so merken. Auch wenn ich in schicken, ich war in echt vielen schicken Restaurants und da lege ich auch Wert drauf.
9: Ja.
8: Hab noch nie auf das Besteck geachtet und gedacht, oh, das ist aber besonders edel, da isst sich's besonders gut drauf. Mhm, es gibt Besteck, was ich besonders schlecht finde.
9: Mhm.
8: Aber das liegt an der Form und nicht am Preis.
9: Ich meine, generell stimme ich dir dazu. Ich glaube, Menschen lieben es einfach so ein bisschen von ihrem, so alles, sich so ein schönes Leben einzukaufen, auch wenn es am Ende des Tages gar nicht geht. Man hält sich an sowas fest wie einem Silberbesteck anstatt einem Ikea-Besteck, aber am Ende des Tages spielt es keine große Rolle. Was dann halt Bock macht, ist, dass du richtest deine Wohnung ein und du hast so Full Budget, um einfach alles zu kaufen. Das bockt halt. Und dann kaufst du dir halt auch mal ein teureres Besteck, weil es halt einfach gut zu dem Style passt, den du dir überlegt hast.
8: Aber nee, da gehe ich nicht mit. Generell ja, ich finde es dann zum Beispiel für Möbel Geld auszugeben, check ich alles. Und die Möbel müssen lange halten und Designermöbel halten generell länger oder passen besser in die Wohnung. Aber zum Beispiel Besteck, da geht es einfach in meinen Augen nur um die Form.
9: Mhm.
8: Und die Form hat nichts mit dem Preis zu tun. Also die Gabel, man hat Präferenzen bei, wie ist die Form.
9: Mhm.
8: Aber wie kann man, also ob das Silber ist oder das andere, das check ich einfach nicht.
9: Ja. Ja, okay, keiner sagt, dass du dir pures Silber da kaufen sollst.
8: Also ich kenne viele, also zum Beispiel einer aus unserem Team, Timur, der wollte nicht das Ikea-Besteck, sondern der ist 18 gerade, der hat jetzt nicht 1 Million Euro und der hat sich das, der wollte unbedingt in extra Laden, um sich ultra teures Besteck zu kaufen, weil ihm das so wichtig ist.
9: Ach,
8: und ich kann es einfach nicht checken. Dafür zum Beispiel für Stühle Geld auszugeben, check ich.
9: Weißt du, wo ich übel picky geworden bin?
8: Oh.
9: Bei jeglicher Form von Löffel und Schabern für die Pfanne und Töpfe. Also quasi, ich finde Holzsachen so viel geiler. Ich finde Küchenutensilien in Holz so viel krasser. Fuck, sind wir erwachsen, Digga. Ist das ein Podcast-Thema von uns, Bro?
8: Hey,
9: Titten,
8: ja,
9: Arschpenis, Digga. Oh mein Gott.
8: Nein, ich finde, das ist ein goated Thema.
9: Ah, okay.
8: Also ich finde auch so, wie du sagst, Schaber aus Holz viel besser.
9: Okay. Naja, also gutes
8: Und Riesenschüsseln finde ich auch geil. Also richtig große Schüsseln und eine schöne Pfanne und ein schöner Topf.
9: Eine gute Tupperdose, hä?
8: Oh ja, eine gute Tupperdose aus Glas. Oh.
9: Digga, aber du weißt doch, wie man den Hannes catchen kann.
8: Am liebsten würde ich so eine Schublade bei mir zu Hause öffnen und da sind so perfekt aufgereiht in so 10 unterschiedlichen Größen, jeweils 10 Tupperdosen aus Glas.
9: Checke.
8: Oh. Es gibt aber auch Sachen, da bin ich bereit, so viel Geld auszugeben, wie es kostet, zum Beispiel ein Flugticket.
9: Ah, okay.
8: Weil wenn ein Flugticket 2000 Euro kostet, aber ich muss halt unbedingt nach Australien, es gibt keine anderen, dann sage ich, okay, das ist halt der Preis. Dann gibt es Sachen, zum Beispiel auch Flugtickets, da ist es mir egal, wie viel es kostet. Wenn ein Flugticket 10 Euro kostet, juckt es mich nicht.
9: Mhm.
8: Aber es gibt Sachen, die können zu günstig sein. Manchmal zum Beispiel so Essen oder so, dann denke ich mir, Alter, okay, wenn das jetzt wirklich 2 Euro kostet, dann kann es, wenn das Fleisch 3 Euro kostet, dann kann es nicht so gut sein.
9: Ich glaube, das ist ein großes Problem, was viele junge Business Owner haben, dass sie ihre Sachen immer zu günstig anbieten, weil sie gar nicht checken, dass es einfach quasi, es würde sich besser verkaufen, wäre es teurer. Ich sehe es zum Beispiel bei Parfüm übel so, wenn jetzt ein Influencer ein Parfüm rausbringt, das kostet 15 Euro, dann hat man gleich das Gefühl, was für ein Arschloch.
8: Genau, es gibt diese Sachen auch bei Dienstleistungen, wenn du eine Dienstleistung anbietest und die ist so zu günstig, auch wenn du eigentlich gut bist, dann habe ich irgendwie so das Gefühl, weiß nicht, ob das so gut sein kann.
9: Ja.
8: Aber dann gibt es auch Sachen, da ist nicht so, zum Beispiel Flugzeugpreise.
9: Und das Krasse ist, ich als Käufer, das würde man nie zugeben, weil das ja eigentlich voll der logische Bruch ist, aber du bist auch zufriedener, wenn du mehr Geld dafür ausgibst. Es gibt so ein paar Sachen, du hast ja auch schon teure Sachen gekauft, also sehr teure Sachen, wie zum Beispiel eine Vespa. Ist ja übel teuer im Verhältnis zu dem, wie du sonst solche Dinge einkaufst. Du findest es halt, du weißt halt, weil eine Vespa kostet halt so viel und deswegen findest du es gut, dafür so viel Geld auszugeben.
8: Ja, Vespa finde ich kein gutes Beispiel, aber zum Beispiel Klamotten oder sowas.
9: Okay.
8: Wenn ich mir einen Pulli kaufe und der Pulli kostet 150 Euro, dann fühle ich mich darin viel wohler und denke mir so, oh, das ist ein guter, hochwertiger Pulli.
9: Ja,
8: wenn derselbe Pulli 40 Euro kostet,
9: dann
8: irgendwie nicht.
9: Ja, genau.
8: Also, und ich glaube, es liegt nicht immer dran, dass der Pulli wirklich besser ist.
9: Nee, jetzt gehört.
8: Meistens ist ein 100-Euro-Pulli wahrscheinlich schon einen Ticken besser von der Qualität als ein 40-Euro-Pulli, aber nicht so viel besser.
9: Ja.
8: Oder... Aber besteck nicht. Wenn ich aus der Gabel von Ikea esse, dann fühlt sich das gleich an. Okay, aber sag du mir doch mal ein paar Sachen, wo du ungerechtfertigt gerne viel ausgibst und wo es dir zu günstig ist. Oder sowas wie bei mir Besteck. Hast du irgendwas, wo du nicht checkst, wie andere Leute dafür Geld ausgeben?
9: Also, es ist halt ein ultra popular Beispiel und es ist halt so krass verbreitet, dass das einfach alle akzeptiert haben. Aber Uhren haben im Kern alle exakt die gleichen Funktionen.
8: Ja.
9: Exakt die gleichen. Und die laufen alle ziemlich sicher ein paar Jahre. Und du musst alle irgendwann mal kurz hier so reparieren und alle sind robust und so. Also unterm Strich machen Uhren alle das Gleiche, schaffen alle das Gleiche, aber sind trotzdem im Preisunterschied. Du kriegst wirklich von 30 Euro bis hin zu 3 Millionen Euro alles. Und natürlich ist eine Richard Mille dann per Hand gefertigt und so, aber sind wir mal ehrlich, das sind nur Gründe, um zu rechtfertigen, warum die jetzt teurer ist.
8: Ich weiß nicht. Uhren sind so die eine Luxussache, wo ich schon sage, ich check das. Ich würde mir jetzt keine kaufen, aber du trägst sie halt immer an dir. Es ist immer Teil von dir und du hast es immer so an deiner Hand. Deswegen quasi, wie viele Sachen hast du, die du immer so an dir hast? Eine Kette vielleicht noch?
9: Mehr Geld ausgeben ist überhaupt nicht das, was ich meine. Weil ich habe ja von dem psychologischen Effekt geredet, du trägst eine 200.000 Euro Uhr, dann fühlst du dich geil, weil du hast eine 200.000 Euro am Arm. Aber so, es geht ja nicht um die Funktion. Die ist ja nicht wirklich besser als eine andere Uhr.
8: Nee, wie beim T-Shirt. Dir geht es ja beim T-Shirt auch nicht unbedingt um die Funktion. Ist ja auch nicht besser als ein anderes. Es sieht halt besser aus, es ist Style und Fashion.
9: Nee, aber das ist, was ich meine. Also quasi eine Uhr, die für 10, die krass produziert ist für 10.000 Euro, versus eine, die für die 200.000 Euro kostet.
8: Ja, diese alles über 20.000 finde ich auch
9: genau, krass. Genau, das ist ja eigentlich wieder genau dieses so ja. Luxus quasi, wo du dann weißt, ah okay, Luxus heißt, du zahlst den Namen mit. Und ich finde das halt bei Uhren ganz extrem, auch sehr akzeptiert.
8: Also das ist halt ein bisschen geil, dass es so Modelle gibt, die man dann so verfolgen kann und dann kannst du sehen, okay, es gibt die und dann könnte ich mir die mal kaufen, die würde dazu passen und die würde zu der Person passen. Ich glaube, so Uhren für Männer ist so ein bisschen wie Handtaschen für Frauen. Und vielleicht, ich meine, bei Frauencheck ist nicht so mit den Handtaschen, das macht keinen Sinn eigentlich, weil ich es bei Uhren checke. Aber man kann sich halt so rumstöbern und es gibt so die Marken und die Modelle und so. Aber ja, es ist also am Ende des Tages trotzdem ultra, ultra overpriced natürlich.
9: Heiki, ich meine, du kaufst sie halt, und die meisten kaufen mit Uhren einfach Statussymbole. Also das brauchen wir ja gar nicht um den heißen Mal rumreden. Du kaufst dir eine Rolex, weil du eine Rolex anhast. Du kaufst dir eine Richard Mille, weil du eine Richard Mille am Arm hast.
8: Viele, ja.
9: Left wrist on froze, right wrist on froze, bro. Ja,
8: aber ich glaube, es gibt schon so ein paar Uhrenguys, die finden Uhren einfach richtig geil. Ja, vom Aussehen, wie sie an sich haben. Und die geilen Uhren, die man so kennt, die sind dann halt die teuren natürlich. Aber die meisten, die sich einen Rolex holen, das ist auf jeden Fall Statussymbol.
9: Aber ich finde, es gibt immer, kennst du diese Memes, so Eisberg, wo du quasi so, du hast so die Spitze, das sind so ganz wenige Marken, die nicht bekannt sind. Andersrum, du hast ganz oben ganz viele Marken, die alle kennen und dann der Eisberg geht nach unten durch bis hin zu Marken, die keiner kennt, die aber wirklich gut sind. Und das ist das, was ich nämlich glaube. Ich glaube, es gibt Marken, wo jeder dran denkt, ah, die sind ja krass, Rolex, Richard Mille, das sind die ganzen Uhrenmarken, die jeder kennt. Aber die echten Uhrenkenner, die haben dann sowas wie Giannucci Berballa. So, und das ist dann eine Uhr, die wirklich krass ist, auch teuer, aber halt berechtigter teuer. Checkst du? Das ist ja mit allem irgendwie so. Du hast es bei Klamotten, du hast es bei Uhren und so. Es gibt immer so diese Spitze des Eisbergs, die alle krass finden und dann gibt es aber wirklich krasse Marken.
8: Ja, ich kenne mich bei Uhren leider einfach gar nicht aus, aber ich habe auch schon ab und zu höre ich auch immer mal wieder so eine eine Marke, die ich überhaupt nicht kenne, die aber auch so teuer ist. Okay.
9: Weißt du, was ich spannend finde? Ich bin mal gespannt, wie viele Luxusmarken wir so kommen und gehen sehen werden, im Sinne von, ich habe mich immer gefragt, mein Leben lang, wie schafft es, ein Louis Vuitton und die Leute dahin zu bringen, dass du dir ein weißes T-Shirt mit einem kleinen Print drauf kaufst für 400 Euro. Das ist ja ein psychologischer Effekt, der ist für mich unglaublich krass. Also das ist quasi die Königsdisziplin von Brandbuilding.
8: Ja.
9: Dass du es etwas schaffst, jemand einem literally, ich gehe jetzt mal so weit, Arschlecken Produkt zu verkaufen für 400 Euro. Und die Person weiß auch noch, was sie da kauft.
8: Ich glaube, es geht halt viel um das, was du damit verbindest. Zum Beispiel, ich habe jetzt am Wochenende Wimbledon geschaut. Wimbledon hat klasse, also Wimbledon ist ein Grand Slam, das größte Tennis, also Top 4 größten Tennisturniere der Welt, vielleicht Top 1. Es ist in London, da ist die Royal Family, das ist einfach purer so Luxus und Stil, die haben genaue Regeln, jeder muss immer in Weiß kommen, es ist alles, es hat alles seine genauen Regeln und da ist halt Rolex so Sponsor. Und dann verbindest du halt Rolex einfach mit diesem klassischen, edlen, sauberen, cleanen Ding. Ja. Und so, Louis hat das wahrscheinlich nicht anders gemacht. Ich glaube, Louis Vuitton ist auch im Tennis drin. Und dann verbindest du es halt damit.
9: Das stimmt.
8: Und dann siehst du jemanden, der das anhat und denkst, Wimbledon. Und Wimbledon findest du gut.
9: Aber genau das meine ich, weil du brauchst jahrzehntelanges, krasses Brandbuilding, um eine Firma dahin zu bekommen, dass du ein weißes T-Shirt mit einem kleinen Print anschaust und dann denkst du dir, fuck, das ist nicht nur 400 Euro wert, das ist 600 Euro wert. Für mich.
8: Aber es hat ja dann theoretisch auch viel dazugehört, das dazu zu bringen.
9: Das meine ich überhaupt nicht. Ich glaube, und das ist das, was ich meine, es muss so schwierig sein, eine Luxusmarke großzuziehen, weil du quasi, es gibt jetzt ja Marken, die nennen sich... Von
8: eine nachhaltige Luxusmarke.
9: Genau, genau. Es gibt ja Marken, die nennen sich Colucci, Fallaci, Balacci, Bonacci. So, Digga, google mal jeden einzelnen, ich sag, da kommt über jedem eine Firma raus. So, die nennen sich ja jetzt alle so italienische Namen, französische Namen. Aber Digga, keiner von denen wird es schaffen. So, es ist so, es gibt so ein, zwei Marken, die es so geschafft haben, diesen Durchbruch. So Off-White, Supreme.
8: Digga, Supreme.
9: Ja, Supreme war zum Beispiel, ist ja nicht super alt, glaube ich.
8: Ja, aber die sind auch schon wieder...
9: Wir sind auch schon wieder ein bisschen weg vom Fenster, aber trotzdem werden sie auch mal wieder kommen.
8: Also ja, ich bin da mal so zwiegespalten, weil andererseits denke ich mir, Alter, als ob ich 600 Euro für einen Kack ausgebe, der nichts wert ist in der Produktion. Und dann denke ich mir aber auch, okay, wenn diese Marke aber es schafft, mir das Gefühl zu geben, dass ich mich richtig cool finde, wenn ich das trage. Mhm. Sagen wir mal jetzt eine Uhr oder eine Ahnung. Quasi ist das an sich dasselbe, aber sie hat es irgendwie geschafft. Wie ist mir egal, dass ich mich richtig gut fühle, wenn ich das trage und besser als mit was anderem. Irgendwo rechtfertigt das ja dann auch einen Preis. Vielleicht nicht so einen utopisch hohen Preis, aber es geht ja quasi, ich kaufe ja eine Sache nicht unbedingt, weil sie gut aussieht, sondern weil ich mich daran gut fühlen will.
9: Es ist, also, es ist ein psychologischer Effekt von Menschen wollen immer mehr haben als andere und das kannst du auf jeder Ebene. Literally auch, so verdient Fortnite selten Geld. Also der Main Market von Fortnite ist natürlich Premium Pass für 10 Euro, aber Skins, Bruder, du hast 1000 Euro für Skins ausgegeben. Skins damals. Aber warum hast du 1000 Euro für Skins ausgegeben? Weil du vor anderen so aussehen wolltest.
8: Ich wollte den Skull Trooper.
9: Ja, also darum geht's halt einfach. Und das ist halt Real Life Fortnite Lobby so. Ne? Ja. Weil jeder weiß halt, ein Louis V-Shirt kostet halt 400 Euro. Alter Hannes, du trägst 400 Euro gerade als T-Shirt, obwohl du auch 1,40 tragen könntest.
8: Ja.
9: Du musst es geschafft haben, Bro. Du musst die Weisheit des Lebens jetzt gegessen haben, Bro.
8: Ja, Louis ist so gar nicht mein Fall. Wenn, also, dann irgendwann mal eine Uhr vielleicht.
9: Digga, ich habe so immer gehofft, dass ich von irgendeiner Premium-Marke angefragt werde, aber ich höre jetzt mal auf so Brand-Corps zu schwitzen und so, indem ich markenfreundlich bin. Digga, meine Louis V-Store-Erfahrung war so arschlecken. Gucci war ich
8: stimmt,
9: auch.
8: Stimmt, da waren wir doch zusammen in Wien.
9: Ah, war wir das?
8: Ja.
9: Das tot!
8: War, Leute, da sind wir einmal in Wien, dachten wir, okay, wir gehen nie in schicke Läden, dann dachten wir, heute gehen wir mal in die schicken Läden. Wir schauen einfach mal. Wir hatten nach dem zweiten oder dritten Laden so keinen Bock mehr, dieses... auf Krampf, dann muss man da vorne dran warten, dann ist da so eine Schlange und dann wird man reingelassen und das ist alles so, die haben alle so einen Stock im Arsch, auch die ganzen Gäste, es ist so kacke und dann ist es viel zu teuer und ultra hässlich.
9: Digga, also wirklich, jeder in diesem Laden, die machen das,
8: so komisch.
9: Die machen das halt auch so, hello, can I offer you a water? Also das ist natürlich an sich eigentlich so eine coole Shopping-Experience, wenn man jetzt da so Pieces hätte, die man so geil findet. Und dann führen die mich da vorbei an so normal-ass-T-Shirts. So, und dann die alle im Laden
8: ich
9: da drin.
8: Ich bin so verarscht gefühlt drin. Ich konnte gar nicht glauben, dass die anderen das gerade ernsthaft so fühlen und geil finden.
9: Ja, das ist so.
8: Dann sind wir wieder raus und ganz normal.
9: Ja.
8: Ich sag, beste Shopping-Experience ist ein cleaner H&M, weil du hast jede Größe immer da. Du hast Verkäufer da, wenn du was fragen willst, aber du wirst, ich mag das auch nicht so, wenn ich in den Laden gehe und direkt von 1000 Leuten gefragt werde, hallo, und dann kleben die mir so ein bisschen am Arsch. Mhm. Ich mag es erstmal selber zu schauen und wenn ich was hab, dann frage ich. Es ist so wie, wenn ich im Ausland manchmal rumlaufe an der Promenade und jeder Restaurantverkäufer quatscht mich so an, dass ich in sein Restaurant kommen soll, dann kann ich mir nicht mal die Karte in Ruhe anschauen. Das, ich glaube, das ist Geschmackssache. Leute, schreibt mal in die Kommentare. Wie findet ihr das, wenn ihr an einer Promenade langlauft mit Restaurants und ihr guckt so auf die Karte und dann kommen die Verkäufer und sagen, hey, setzt euch hier hin, wir haben hier das und das und das. Weil ich finde das ultra nervig, wenn ich an einer Karte stehe und die mir anguckt für ein Gericht und ich sehe schon, dass jemand kommt, dann gehe ich wieder weg.

0: Köln, wir kennen ja die Clubs, wie random wäre das, wenn da jetzt eine Deutsche zu uns Deutschen kommt und sagt, ey, Flamingo, let's go.
1: Ah, stimmt, okay.
0: Und dann quasi hast du diesen Tourismusaspekt, so dieses, ich habe hier was Cooles Neues bei uns. Digga, wir waren in Barcelona, da kam einer, hat gesagt, Karaoke-Bar. Dann haben wir gesagt, Alter, geil, sind direkt mit.
1: Ja,
0: stimmt. Aber ja,
1: es ist ja doch so ein bisschen so quasi, mal angenommen, jetzt hier würde jemand kommen vom Flamingo-Club und sagen, komm mal in den Flamingo-Club, würdest du so denken, so, Alter, die kriegen den Club nicht so voll, peinlich. So.
0: Stimmt.
1: Die müssen jetzt deine Promoterin langschicken, damit
0: stimmt, aber ich glaube, das liegt nur dran, dass ich den Club kenne.
1: Ja, ja.
0: Und wenn es ein random Club ist im Ausland, dann denke ich so, oh ja, okay.
1: Das ist sehr gut. Aber ich habe mir das immer gedacht, so, Digga, so ein schönes Mädel dahin zu stellen, so betrunkenen Jungs vorzusetzen und zu sagen, ey, kommt mal in den Club rein, Digga, ist so overpowered locker.
0: Ja, ich stelle mir so einen anstrengenden Job für sie vor.
1: Mhm.
0: Ich glaube,
1: sie, ja auch, immer wieder
0: ja,
1: loswerden,
0: sie dann, muss ne? auch immer so tun, als ob die dann so,
1: ja, ja.
0: Dann muss sie so nett sein und so tun, als ob die irgendwie ganz gut findet und so.
1: Ja, ja, das stimmt.
0: Also, ich weiß nicht, das könnte ich nicht.
1: Nee, das stimmt. Es gibt auch männliche Promoter, ist nochmal schwieriger.
0: Ja, voll viele, am Ballermann auch super viele.
1: Promoter? Promoting? Was müsste ich promoten, damit du mich canceln würdest, Hannes?
0: Das ist gerade ein umstrittenes Thema. Irgendein Streamer, Kuba oder so, ich kenne den nicht. Ich habe noch nie von ihm gehört. Ja. Deswegen wundert es mich, dass es so groß ist. Hat einen Casino-Deal angenommen. Und wir haben hier ja auch schon oft über das Thema Casino-Deals und so geredet. Mhm. Deswegen finde ich das eine gute Frage. Und ich habe schon viel drüber nachgedacht, weil das ist ja schon für uns oder für mich gar nicht so ein unwichtiges Thema.
1: Mhm.
0: Weil wir werden ja so miteinander verbunden. Und so, wenn Jeremy auf dem Festival ist, dann frage ich auch mal die Livia, ob er sich benommen hat, weil ich ein bisschen Angst habe. Und andersrum bestimmt genauso. Ich weiß es irgendwie nicht. Ich glaube, wenn du jetzt ein Casino-Deal machen würdest, das würde nicht gehen.
1: Mhm.
0: Aber ich glaube, du könntest schon viel machen und ich würde noch...
1: Also, ich würde vor allem... Ich bin halt voll der Meinung, dass dieses so Canceln im Sinne von die Person soll nachhaltig von der Bildfläche verschwinden, ist halt übelst sinnfrei oder losgelöst von der Realität, weil realistisch macht jeder Fehler.
0: Aber was müsste passieren, dass du dich von mir distanzierst? Egal, ob jetzt öffentlich, zum Beispiel, wenn ich einen Casino-Deal annehme, was müsste passieren, dass du dich öffentlich von mir distanzierst, was ich vorzugsweise in der Öffentlichkeit quasi mache?
1: Ich mach noch eine Nachfrage. Wie nachhaltig müsste ich dich canceln? Im Sinne von, ich mache ein Video darüber,
0: dass... Du müsstest mich gar nicht canceln. Du würdest einfach kein Content mehr mit mir machen. Du würdest nicht mehr mit mir in Verbundenheit stehen wollen.
1: Für immer nicht? Oder würde ich einfach ein Statement dazu machen, dass ich das nicht so sehe und danach würden wir wieder...
0: Auf jeden Fall mal 1, 2, 3 Jahre. Nicht.
1: Ah, okay. Okay, weil das finde ich wichtig. Es gibt Sachen, da würde ich ein Video machen.
0: Nee, kein Video.
1: Eine Woche kein Video
0: posten. Nee, schon einfach vorbei. Hannes und Jeremy gibt es nicht mehr.
1: Vorbei, okay. Du würdest eine Klamottenmarke gründen, die offensichtlich ultra billige Arschklamotten anbietet, die von irgendwelchen Kindern gemacht werden. Und dann würdest du die halt voll promoten und die würde auch gut laufen.
0: Dann würdest du kein Content mehr mit mir drehen.
1: Dann würde ich kein Content, ich würde es nicht promoten wollen. Ich würde dich ja indirekt pushen.
0: Das finde ich krass.
1: Würdest du 100.000 Auflagen von kinderproduzierten Klamotten
0: pushen? Also es ist natürlich, das so zu formulieren, ist natürlich krass, aber ich bin mir sicher, du hast schon mal ein Video mit irgendeinem Creator-Freund von uns gedreht, der eine Modebrand hat, die im Ausland produziert wird.
1: Genau, aber es ist ja was anderes, ob unser Account Hannes und Jeremy heißt oder...
0: Ja, ja, ich weiß es krass. Also quasi, es ist so... Wenn wir sehen, dass ich explizit Kinder aussuche, die das machen, ist ja das eine. Aber wenn es einfach eine Modebrand ist, die im Ausland, dann ist es ja meistens so, man weiß es nicht genau. Quasi, es wird im Ausland produziert, man weiß nicht genau, wie die Konditionen und so sind. Davon würden wir reden.
1: Für mich ist es halt, wenn ich jetzt mit einem Creator-Freund drehe, dann ich entscheide nicht, ob ich jetzt mit einem Creator-Freund drehe, nachdem ich eine Stunde lang mich hingesetzt habe und Research gemacht habe zu seiner Produktionskette. Aber bei dir... Ich bin ja so eng mit dir verbündelt, dass ich ja schon weiß, was du tust. Also ich habe natürlich bei dir auch ein anderes Maß als jetzt bei anderen.
0: Aber man bestellt ja was realistisch, die Klamotten einfach irgendwo im Ausland, die kommen dann. Man beschäftigt, also ich würde mich wahrscheinlich selber, also ich würde nie eine Modebrand gründen.
1: Ich glaube,
0: die meisten, die eine haben, die jetzt nicht so super groß sind, die beschäftigen selber sich gar nicht so genau. Die gehen irgendwelche Webseiten durch und gucken, wer sie es ihnen...
1: Also erstmal, wir müssen jetzt hier gerade nicht quasi argumentieren, ob es jetzt unmoralisch ist, dass Kinder Klamotten produzieren oder nicht. Das finden wir ja safe scheiße. Und quasi, ich finde quasi, Unwissenheit schützt nicht davor, dass es gleich scheiße ist. Wenn du es unwissend
0: machen
1: würdest...
0: Ja, ich finde es nur krass, dass es quasi... Wenn es wäre basically, ich müsste eine Modebrand gründen und sie promoten und auf die Qualität nicht achten. Dann würdest du nichts mehr mit mir zu tun haben wollen.
1: Also wenn es unwissend wäre, dann würde ich sagen, Bro, informier dich mal, woher du deine Brötchen verdienst, weil du, das sind Blutsbrötchen.
0: Mhm.
1: Und wenn du es quasi wissentlich machen würdest, würde ich dich halt einfach für einen nicht besonders moralischen Mensch halten.
0: Okay, was noch? Casino-Deal?

0: Ja, also wenn du jetzt ein Video für Lotto machen würdest, würde gehen. Also haben wir ja damals schon abgelehnt. Aber so.
1: Nee, Online-Casino, so Slots.
0: Ja, dead, bro. Safe aus. Das ist ein bisschen crazy Thema hier, aber ich habe letztens erst vorgestern, dass Chris Brown ja Rihanna gehauen hat.
1: Das wusstest du nicht?
0: Nein, ich wusste das nicht.
1: Was?
0: Ich hab's nicht mitbekommen, ich
1: Hast du
0: fand's
1: es bei
0: übel.
1: seinen Konzerten hier nicht mitbekommen, dass der übel, also dass
0: Nö.
1: alle, die aufs Konzert gegangen sind,
0: Nee.
1: echt?
0: Nee, nicht mitbekommen.
1: Krass,
0: Aber
1: safe, das weiß man. Also ist voll
0: ich find's
1: bekannt.
0: übel krass.
1: Ja,
0: Ich war voll
1: hä, aber er steht ja
0: geschockt.
1: auch ultra in der
0: Ja,
1: Kritik
0: ja.
1: und alle, die zu seinen Konzerten gehen.
0: Ja, insane, vor allem ist ja nicht mal so ein vielleicht, sondern ist ja verurteilt dafür.
1: Ja, ich glaube sogar, also ich will jetzt hier nichts Falsches sagen, aber ich glaube sogar mehrfach. Ich weiß nicht mal, ob es nur Rihanna war. Würde mich,
0: Ja,
1: also,
0: er hat sogar
1: ich glaube, er
0: Ex-Freunde.
1: ist einfach ein echt übler Typ.
0: Das ist aber heftig, ne?
1: Ja.
0: Das ist schon krass.
1: Ja, aber war auch voll in, der war hier in Köln, hatte Konzert gespielt, da gab es richtig Kritik für, auch für die hingegangen sind zum Konzert.
0: Aber ich finde es schon heftig, weil das ist für mich zum Beispiel was, da weiß ich nicht, warum die Cancel Culture nicht durchgreift. So, das finde ich einfach gottlos.
1: Ich meine, du kannst halt nichts canceln, niemanden canceln, der genug Ticketverkäufe hat. Also was willst du machen?
0: Ja, ach so,
1: Quasi, er hat halt seine
0: checke.
1: Fans, die das nicht juckt, die Tickets kaufen
0: Ja,
1: und
0: checke.
1: dann ist es ja, quasi uns kannst du canceln. Es gibt ja so ein paar Leute im deutschsprachigen Raum, die irgendwie oft komische Sachen gesagt haben. Ich meine, Oliver Pocher hat, glaube ich, auch so ein paar Takes rausgehauen, die man canceln kann. Und dann hat er seinen eigenen Podcast irgendwie und so ein eigenes Ding. Also ich glaube, je mehr unabhängig du bist, desto weniger kann man dich einfach canceln.
0: Digga, ich will an der Stelle einmal sagen, der macht hoffentlich kein TikTok und macht Ansagevideo gegen mich oder so.
1: Oh je.
0: Digga, ich finde so dieses ganze Programm, so Mario Barth und so, ja, meine Frau ist so ein Drache und so. Digga, ich finde das so ein totes.
1: Aber das ist halt auch so, die haben halt so ihre eine Zielgruppe und die finden es lustig und die kaufen die Tickets und dann juckt es die ja nicht, was die anderen sagen, die sind so in ihrer Bubble.
0: Ich finde das so tot und das ist literally so, seit 10 Jahren ist das so ein Programm, was die war so. Oh, ja, meine Frau hat dann gesagt, ich muss kochen, aber ich hatte nur Bock auf eine Wurst und ein Bier. So, Digga, shut up, Bro.
1: Ich weiß nicht, ob das Crazy Take ist, aber ich kenne Mario Barth nicht.
0: Ja, der hat ja auch viele Stadien voll gemacht und so.
1: Ist das Comedian?
0: Ja, Comedian,
1: Ja.
0: genau.
1: Ich
0: Aber
1: kenne den nicht mal.
0: halt so, das ist halt so
1: So,
0: Urgestein von
1: ja.
0: deutschem Comedy, halt so total so.
1: So Frauenküche-Witze.
0: Frauenküche-Witze auf der einen Seite, so ich liebe Frauen und so, dann auch immer und so, solche Scherze.
1: Ja.
0: Und dann, ja, aber ich meine, mu muss ja irgendwie so jemand sein, weil du brauchst ja irgendwie, das denke ich mir immer, erfolgreiche Künstler müssen ja eine gewisse Art von Mainstream haben. Zum Beispiel habe ich Don Toliver gesehen jetzt auf dem Festival und ich dachte mir, Alter, das ist ja voll der spannende Mensch und er hat sicher auch crazy Songs, die ich jetzt noch nicht kenne. Seine Musik hört sich Mainstream an, aber einfach weil er halt quasi ein Mainstream-Künstler ist. Das muss ja der breiten Masse gefallen. Checkst du?
1: Ja, ich bin ja eh so, ich habe noch nie gecheckt, warum Mainstream was Schlechtes ist. Ich
0: Ja,
1: finde es was total Gutes, wenn viele Leute es mögen. Ich liebe es, Mainstream-Musikgeschmack zu haben, weil ich mit ganz vielen Menschen dieselbe Musik hören kann und das gut finde. So, es gibt vielleicht sowas wie Dance Monkey, das ist dann so sehr, sehr Mainstream. Aber an sich finde ich, es hat ja einen Grund, warum alles so gut finden. Das ist wie, ich sage, ich war ein Jahr in Australien, kommt irgendein Humpa-Lumpa und sagt mir, das macht ja jeder. Hä, was ist das für eine. Also, ja, es macht jeder, weil es einfach geil ist. Also,
0: ja,
1: es hat einen Grund, dass es jeder macht, weil es
0: ja.
1: einfach Spaß macht. Es ist einfach ein bisschen besser als die anderen. Oder nicht besser, aber es ist einfach schön und gut.
0: Ich
1: So geht es
0: weiß
1: mir
0: nicht.
1: mit Musik. Dann sage ich, mein Musikgeschmack ist Mainstream. Ich höre Coldplay. Dann sagen die, ja, es hört ja jeder. Aber dann zeige ich ihnen ein Konzert, wo 80.000 Leute zusammen ein Lied singen und glitzern. Keine Ahnung.
0: Ja, das stimmt und ich weiß, das verstehe ich auch nicht, woher der Anspruch kommt, immer so Nische-Sachen
1: Ja,
0: zu hören und
1: alle wollen
0: zu.
1: immer so besonders sein.
0: Achso, ja,
1: Ich
0: das
1: finde,
0: ist der Grund.
1: dadurch sind sie halt wieder irgendwie für mich nicht so besonders. So, wenn du so besonders sein willst, aber gar nicht, weil du es wirklich von dir aus magst und einfach nur, weil du bist. Ich habe das Gefühl, manche suchen sich verschiedene Nischen raus und sagen, die mache ich jetzt.
0: Ja,
1: Gar nicht,
0: check.
1: weil sie sie selber von sich aus dem Bauch gut finden, sondern weil sie in irgendeine Nische wollen.
0: Oh, jetzt kommen wir vielleicht was, ein spannender Gedanke. Die Künstler, die Mainstream werden, waren ja selber eine Nische, die sie groß gemacht haben, oft. Zum Beispiel Ken Carson.
1: Ja.
0: Sie haben mittlerweile Mainstream, hatte eine eigene Nische, hat eine neue Musikrichtung erfunden.
1: Beatles.
0: Und diese Menschen sind dann ja im Mainstream deine Vorbilder. Das heißt, um so zu sein wie sie, müsstest du ja deine eigene Nische eröffnen
1: Ja.
0: und darin dann quasi sehr erfolgreich werden.
1: Ja.
0: Das heißt, quasi, um zu sein wie die Leute, die den Mainstream anführen,
1: Es gibt
0: müsstest
1: ja
0: du Nische
1: beides. Es gibt
0: sein.
1: ja beides. Es gibt ja auch die sind schon im Mainstream groß geworden. Also, keine Ahnung, ob ich weiß nicht so viel über Taylor Swift, aber die Musik gab es vorher schon so ähnlich. mäßig, oder?
0: Boah, nee, also oder bei Taylor Swift würde ich nicht, ich würde sagen, die hat wirklich viel gemacht. Aber es gibt Industry-Plans.
1: Nein, natürlich 100%. Hat die viel gemacht. Ich meine gar nicht Industry-Plans. Ich rede nur von jemandem, der in Pop erfolgreich geworden ist und es gab vorher schon Pop. Das meine ich quasi. Ja, ich habe Taylor Swift-Doku geschaut, gell? Ach, ich fand die richtig gut. Mhm. Deswegen kein Taylor Swift-Hate hier, ich mag die.
0: Taylor Swift ist ein Industry-Plant, Folgentitel.
1: Industry-Plant ist so, dass man von der Industrie...
0: Also, ja, genau, halt quasi so...
1: Wer ist, sag mal, eine Industry-Plant?
0: Kein... Oh, shit. Eine Industry-Plant. In Deutschland?
1: Keine Ahnung.
0: Ich kenne nicht so viele deutsche Künstler.
1: Dann weltweit. Drake.
0: Nee, der hat zu viel revolutioniert. Ich höre halt den Scheiß auch nicht so von den...
1: Jack Harlow.
0: Ja, finde ich nicht schlecht. Ja, genau. Also Lil Pump.
1: Ich kenne den.
0: Lil Pump.
1: Ja, Gucci Gang, Gucci Gang. War das nicht
0: ja, bisschen? Gucci Gang, Gucci Gang. Okay. Also ist einfach so, weil sie den Zeitgeist getroffen, aber nicht revolutionär gewesen, plus halt von der Industry halt hochgepusht. Also quasi die Musikindustrie hat ja übelst die Mittel, um so dich zu hebeln und groß zu machen und dann Billboards und so.
1: Ach so, ja, aber finde ich auch nicht Geldern. Schlimm irgendwie, oder? Also, oder ist das was
0: es nimmt halt quasi so diesen echten künstlerischen Value, weil du quasi Dinge, Mittel nutzt, die einfach nichts mit Kunst zu tun haben, sondern einfach nur mit Unternehmertum.
1: Ah, okay.
0: Also eine Künstlerin, hinter dem viel gutes Unternehmertum steht, ist halt dann quasi...
1: Aber wenn am Ende des Tages der Künstler Leute hat, die seine Musik mögen und dazu singen...
0: Das ist für mich auch so ein krasser Konflikt.
1: Also quasi wenn... Ja. Ich finde es halt immer schön, wenn jemand, egal wie er es geschafft hat, also außer unmoralisch, aber wenn er es unternehmerisch gut geschafft hat, aber am Ende des Tages füllt er ein Stadion, wo Zehntausende zusammenkommen und die Lieder singen und eine gute Zeit haben, dann ist es doch irgendwo auch trotzdem Kunst. Keine Ahnung, ich finde es auch gar nicht schlimm, nischig zu sein. Ich finde es einfach gut, das zu machen, was einem gefällt. Und ich habe das Gefühl, manchmal mögen Leute Mainstream-Sachen und zwingen sich selber, das nicht so zuzulassen. Das finde ich ein bisschen quatschig. Ja. Genauso wie manche Leute manchmal vielleicht nischige Sachen mögen, aber sich nicht trauen, dann in die Nische zu gehen oder so. Mhm. Also macht einfach, worauf ihr Lust habt, was hört, was euch gefällt. Ja. Ich höre auch manchmal Dance Monkey im Gym. Nee, das nicht. Gut, Leute!
0: Ich habe einen Take. Outrageous tasted Hannes und Jeremy. Jeremys Take heute. Mein Take ist, sogar ich hätte Lust mal wieder auf eine Sexfolge, Bro.
1: Alter, aber du redest nicht über dein Sexleben und ich hab keins. Das finde also, ich ist halt voll das Ausschlusskriterium.
0: Ich rede nicht gar nicht.
1: Also du bist ja ein bisschen abhängig von mir. Und ja, ich bin halt aktuell nicht so am Start.
0: Ja, das stimmt. Also du müsstest halt schon so ein bisschen das Ding anführen. Aber ich hätte auf jeden Fall Lust, quasi mich ein bisschen so aufzuhackeln mit dir zusammen.
1: Weißt? Ich hatte das ganze Jahr noch mit niemandem. Über was soll ich reden
0: jetzt?
1: Ich glaube nicht, oder?
0: Digga, das.
1: Mit meiner Ex halt.
0: Digga, das ist halt verrückt, Bro.
1: Einmal, zweimal, dreimal. Ja.
0: Digga, du hattest 2,26 noch nichts. Bro.
1: Nein. Nein, das stimmt nicht. Das stimmt nicht.
0: Ah.
1: Einmal. Eine. Die kennen dann. Stimmt.
0: Aber warte mal, wir können es nicht sliden lassen, Digga.
1: Warum?
0: Also, ich sag, du schaust zurück und denkst dir, Bro, ich hatte Geld, Fame, ich sah gut aus, meine Hairline war nicht auf der Mitte meines Kopfes und ich habe allen Ernstes nichts mit den Leuten gehabt.
1: Hä, ist ja nur dieses Jahr, also ich bin erst 22, ich hatte schon schöne Zeiten, ich werde bestimmt noch viele schöne haben. Ich habe ja auch mehrfach gesagt, ich bin eigentlich ganz happy so.
0: Okay.
1: Bisschen mehr wäre gut, aber ein bisschen schlechter wäre dann noch schlechter, keine Ahnung. Also ich glaube nicht, dass ich zurückschauen werde.
0: Hast du einen Booty Call?
1: Nee, auch nicht, gar nichts.
0: Wie? Okay, Entschuldigung, ich will es jetzt nicht so dragen, aber was wäre die perfekte Art und Weise, um es mit dir ins Bett zu schaffen? Was wäre so ein 1
1: zu 1? Sag ich jetzt nicht und ich beende die Folge.
0: Ich bin eine Frau und ich will ein 1 zu 1 Tutorial.
1: Nein, ich beende die Folge. Überleg dir lieber was für die Sexfolge oder schreib mir in die Kommentare, ob ihr das überhaupt wollt. Brüder, sein Podcast von Dustin und SWR. In der Redaktion sitzt heute Timo Klump und sonst auch immer Wiener Nünging. Den Schnitt macht Marco Artmann, das Sounddesign ist von Benjamin Hien und Santiago Jaramillo und das Cover ist von
0: Julia Kaiser.
1: Ciao, viel Spaß mit Folge 79 letztes Mal.
0: Au revoir.

0: um 0 Uhr mit Marc Geißler. Nach dem Massenandrang auf die spanische Exklave Ceuta sprechen Grüne und SPD von einer gezielten Provokation. Sie fordern, die Hintergründe des Vorfalls schnell aufzuklären und stärker gegen Schleuser vorzugehen, die die Überfahrt der Menschen organisiert haben sollen. Rund 50.000 Menschen waren am Mittwoch und Donnerstag nach Ceuta gelangt, viele schwimmend oder über die Grenzanlagen. Die spanische Exklave liegt auf dem afrikanischen Kontinent, gehört aber zu Spanien und damit zur EU. Weil Ceuta nicht Teil des Schengen-Raums ist, können Migranten von dort nicht einfach in andere EU-Staaten weiterreisen. Inzwischen sind fast alle wieder nach Marokko zurückgekehrt. Im Kampf gegen die schweren Waldbrände sind in Griechenland zwei Löschhubschrauber zusammengestoßen. Einer der beiden Hubschrauber hatte Feuer gefangen und ist abgestürzt. Anna Giordano berichtet.
1: Laut griechischen Medien verloren dabei zwei Crewmitglieder ihr Leben, zwei Menschen überlebten. Auf der Insel Kefalonia im Ionischen Meer war in der Nacht eine neue Feuerfront ausgebrochen. Hier rückten Flammen gefährlich nah an Wohnhäuser heran. Dörfer im Inneren der Insel wurden geräumt. Auch hier sind Löschflugzeuge im Einsatz. Der größte der griechischen Waldbrände wütet weiterhin rund 50 Kilometer westlich der Hauptstadt Athen. Hunderte Einsatzkräfte, darunter auch Feuerwehrleute aus Rumänien und Frankreich, versuchen, die Flammen in den Griff zu bekommen.
0: CSU-Chef Söder sieht die Migrationspolitik als einen wichtigen Grund für die hohen Umfragewerte der AfD. Im ARD-Sommerinterview sagte er, Deutschland schiebe Menschen ohne Aufenthaltsrecht noch immer nicht konsequent genug ab. Gleichzeitig reiche das allein nicht aus. Um die AfD zu schwächen, brauche es laut Söder auch eine starke Wirtschaft. Wenn Werke schließen und Menschen Angst um ihre Zukunft hätten, würden sich mehr von ihnen für radikale Parteien entscheiden, so der CSU-Chef. Bei einem Cyberangriff auf das Fürstentum Liechtenstein sind die Daten von rund 31.000 Menschen gestohlen worden. Betroffen ist ein Register, an dem festgehalten wird, wer tatsächlich hinter Firmen, Stiftungen oder Treuhandgesellschaften steht. Die Regierung hat einen Krisenstab eingesetzt und lässt den Vorfall jetzt untersuchen. Das Register soll eigentlich dabei helfen, Geldwäsche und Terrorismusfinanzierung zu verhindern. Wer hinter dem Angriff steckt und welche Daten genau abgeflossen sind, ist aber noch unklar. Und das Wetter für Deutschland. In der Nacht bleibt es meist trocken, oft klar. Nur am Alpenrand kann es vereinzelt Schauer oder Gewitter geben. Die Temperaturen, die gehen runter auf 20 Grad im Rhein-Main-Gebiet und auf bis zu 12 Grad im Norden. Der Start in die neue Woche fällt vielerorts sonnig aus. Im Laufe des Nachmittags kann es vor allem im Westen und im Südwesten dann noch einige Schauer oder Gewitter geben. Es bleibt weiter sehr sommerlich bei 26 bis 37 Grad. Und die Zeit, es ist gleich 0.03 Uhr.
2: Es gibt eine Gefahrenmeldung für Niedersachsen. Wegen eines Großbrands im Bereich Goslar Bassgeige kommt es zu starker Rauchentwicklung. Meidet das betroffene Gebiet, schließt Fenster und Türen und schaltet Lüftungen und Klimaanlagen ab. Die A2 Dortmund Richtung Hannover ist zwischen dem Dreieck Hannover West und Hannover Langenhagen wegen Bauarbeiten bis Montag um 5 Uhr gesperrt. Die A38 Göttingen Richtung Halle ist zwischen Nordhausen West und Nordhausen nach einem Unfall gesperrt. Die A40 Venlo Richtung Duisburg ist im Kreuz Moers wegen eines brennenden Fahrzeugs gesperrt. Und die A565 Bonn Richtung Meckenheim, die ist zwischen dem Kreuz Bonn Nord und Bonn Poppelsdorf wegen Brückenarbeiten bis 6 Uhr gesperrt.
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2: Hey, ich will direkt euch die beste Nachricht überbringen, die ich heute gelesen habe. Man darf jeden Tag Eis essen. Also zumindest eine Kugel, wenn man sonst nichts isst an Süßigkeiten. Aber das ist für die meisten Erwachsenen immerhin unbedenklich. Also, gönnt euch bei der Hitze. Franzi Pille ist hier, könnt allen sagen, ich hab's euch erlaubt.

0: hat die Tagesschau aus Versehen eine Tradition erfunden. Susanne Daubner die Vorschläge fürs Jugendwort vorlesen zu lassen. Das passiert seit August 2021. Da hat sie das erste Mal gemacht. Und der Clip dazu ist damals auf TikTok komplett viral gegangen. Vor allem deswegen.
1: Cringe.
0: Ja, das ist wirklich zum Meme geworden. Und seitdem macht Daubner das jedes Jahr, weil alle Crash-Out gehen. Wenn die Tagesschau sagt, da vielleicht wollen wir das mal anders machen. Vielleicht mal nicht mehr Susanne Daubner. Vielleicht wollen wir mal anders über das Jugendwort reden. Nein, die Menschen wollen es nicht. Sie wollen Susanne Daubner. Und sie haben sie auch diese Woche wieder gekriegt. Denn diese Woche, also letzte Woche, sind die Top 10 für 2026 vorgestellt worden. Hört ihr nochmal in unseren Bildern der Woche.
2: Was glaubst du denn, wer gewinnt? 6ix7ine oder?
3: Du bist gut genug.
4: Abstimmen für das Jugendwort des Jahres.
5: Susanne Daubner aus der Tagesschau hat wie immer delivered.
6: Wir gehen rein. Crash out. Digger. Macker. Peak.
2: Mittlerweile weiß sie auch selbst um ihren Legendenstatus.
6: Abgestimmt werden kann bis zum 10. Oktober über 10 Vorschläge, eingereicht von jungen Menschen und traditionell vorgestellt von mir.
2: Ich finde, Daubner sollte auch mal Jugendwort des Jahres werden, wenn sie das dann zum letzten Mal macht.
5: Boah, das wäre schön ein Weg, Daubner, ne? Alles gut.
6: Gute Käse. 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

0: Nina Schuber zusammen mit Marco hier in der Jungen Nacht der ARD. Fakt ab. Wir haben gleich 12:30. Wir starten mit einer Gefahrenmeldung für Niedersachsen. Wegen eines Großbrands im Bereich Goslar Bassgeige kommt es zu starker Rauchentwicklung. Meidet das betroffene Gebiet, schließt Türen und Fenster und schaltet Lüftungen und Klimaanlagen ab. Die A2 Dortmund Richtung Hannover ist zwischen dem Dreieck Hannover West und Hannover Langenhagen wegen einer Baustelle bis 5 Uhr gesperrt. Die A38 Göttingen Richtung Halle ist zwischen Nordhausen West und Nordhausen nach einem Unfall gesperrt. Die A40 Venlo Richtung Duisburg ist zwischen dem Kreuz Moers und Duisburg-Rheinhausen gesperrt, da hat es auch einen Unfall gegeben. A99 München Nord Richtung München Südwest, da ist der Tunnel Allach nach Auslösung der Höhenkontrolle gesperrt. Die 559 Köln-Porz, Köln-Innenstadt, ist zwischen Gremberghofen und dem Kreuz Köln-Gremberg in beiden Richtungen gesperrt. Und zum Schluss noch die A565 Bonn Richtung Meckenheim. Die ist zwischen dem Kreuz Bonn-Nord und Poppelsdorf wegen Brückenarbeiten noch bis 6 Uhr gesperrt.
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0: Heute mit mir, Franzi Pille, bin für euch am Start, sitze wie immer im Studio. Und wo sitzt ihr oder steht oder fahrt? Meldet euch doch gerne mal rein. 0221 5678 9111. Was macht ihr hier in dieser Nacht?

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Jetzt hört ihr Olivia Rodrigo und ich finde, da ist sie ein bisschen hart mit sich selbst. Ich finde den Song nicht so dumm. Ich finde ihn sogar sehr gut. Stupid Song von Olivia Rodrigo. New York

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1: Um 1 Uhr mit Marc Geißler. Die USA und der Iran wollen wieder miteinander sprechen. Laut US-Präsident Trump sollen bereits heute neue Verhandlungen beginnen. Zuvor hatten die USA und Israel angekündigt, vorerst auf weitere Angriffe gegen den Iran zu verzichten. Trump sprach von ersten Ansätzen für eine mögliche Vereinbarung. Der Iran wies diese Darstellung jedoch zurück und bezeichnete sie als falsch. Noch wenige Tage zuvor hatte die US-Regierung mit weiteren schweren Angriffen gedroht. CSU-Chef Söder hat sich irritiert über die neue Rentendiskussion geäußert. Im ARD-Sommerinterview reagierte er auf die Forderung von drei ostdeutschen CDU-Ministerpräsidenten, die abschlagsfreie Rente nach 45 Beitragsjahren doch nicht abzuschaffen. Er sei überrascht darüber, weil sich Union und SPD längst auf eine Rentenreform geeinigt hätten.
2: Und eigentlich haben alle Parteien sofort gesagt, in ihren Vorstandssitzungen mehrfach, dass sie genau das 1:1 übernehmen wollen. Deswegen überraschter Zeitpunkt für den Vorstoß jetzt, denn das ist jetzt etliche Wochen, nachdem wir dieses auf den Weg gebracht haben. Und ich glaube, in der Sache muss man aufpassen, dass man da nicht hier das ganze Rentenpaket aufschnürt, denn sonst am Ende, wenn wir für diese wichtige Frage der demografischen Entwicklung keine Antwort haben.
1: Arbeitsministerin Baas von der SPD sagte im ZDF, ihre Partei sei offen dafür, das Rentenpaket neu aufzuschnüren, wenn die Union das wolle. Die Polizei führt diese Woche wieder verstärkt Geschwindigkeitskontrollen durch. Ab heute beginnt in mehreren Bundesländern der Blitzermarathon, die sogenannte Speed Week. Aus der Nachrichtenredaktion Stefan Evertz.
3: Ab heute lohnt es sich, öfters mal auf den Tacho zu schauen und vom Gas zu gehen. Die Polizei überwacht laut dem Innenministerium bundesweit die Höchstgeschwindigkeit mit stationären und zusätzlich mit mobilen Kontrollen. Geblitzt werden kann theoretisch überall, vor allem aber an Unfallschwerpunkten oder an sensiblen Orten wie Schulen oder Altenheimen. Ziel der Aktion ist es, die Zahl der schweren Verkehrsunfälle zu reduzieren. Sie findet jedes Jahr im April und im August statt. Im April wurden bei der Speed Week bundesweit über 58.000 Verkehrsteilnehmer geblitzt.
1: Der neue Spider-Man-Film Brand New Day hat an seinem Eröffnungswochenende weltweit umgerechnet rund 800 Millionen Euro eingespielt. Mehr als ein Drittel davon nahm der Film in den USA und Kanada ein. Damit hat er dort den zweiterfolgreichsten Kinostart aller Zeiten hingelegt, teilte das Filmstudio Sony mit. Rekordhalter bisher ist Avengers Endgame. Brand New Day ist das vierte Solo-Abenteuer für Spider-Man, gespielt von Tom Holland. Das Wetter für Deutschland: in der Nacht bleibt es meist trocken, oft klar. Am Alpenrand kann es vereinzelt Schauer oder Gewitter geben. Die Temperaturen gehen runter auf bis zu 12 Grad. Der Start in die neue Woche fällt vielerorts sonnig aus. Im Laufe des Nachmittags Schauer und Gewitter. Insgesamt bei 26 bis 37 Grad. Die Zeit 1.03 Uhr.
4: Wir starten mit einer Gefahrenmeldung für Niedersachsen. Wegen eines Großbrands im Bereich Goslar Bassgeige kommt es zu starker Rauchentwicklung. Meide das betroffene Gebiet, schließt Fenster und Türen und schaltet Lüftungen und Klimaanlagen ab. Die A2 Dortmund Richtung Hannover ist zwischen dem Dreieck Hannover West und Hannover Langenhagen wegen Bauarbeiten bis 5 Uhr gesperrt. Die A38 Göttingen-Halle ist zwischen Nordhausen West und Nordhausen nach einem Unfall gesperrt. Die A40 Venlo Richtung Duisburg ist zwischen dem Kreuz Moers und Moers Zentrum nach einem Unfall auch gesperrt. Die Umleitung führt Richtung Dortmund über die A42. Die A559 Köln-Porz, Köln-Innenstadt ist zwischen Gremberghofen und dem Kreuz Köln-Gremberg in beiden Richtungen gesperrt. Und zum Schluss noch die A565 Bonn Richtung Meckenheim, die ist zwischen dem Kreuz Bonn-Nord und Bonn-Poppelsdorf wegen Brückenarbeiten bis 6 Uhr gesperrt.
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4: Boah, Schützenfest, Endgegner für Taxis, oder? Junge Nachthörer Tobi hat sich reingemeldet, fährt diese Nacht wieder Taxi und im Ort ist Schützenfest, schreibt er. Ich habe mal auf einem Schützenfest gekellnert. Ich sage, Leute, erst also irgendwann war das so anstrengend, wenn du da nüchtern bist. Ich habe die Leute kaum noch verstanden. Die haben an einer Bier gestunken und waren super distanzlos. Wobei Tobi schreibt, aber Gäste benehmen sich alle bei mir, sind alle gut erzogen und haben Anstand. Da gratuliere ich Tobi. Was macht ihr denn heute, während ihr Junge Nacht hört? Meldet euch auch gerne rein. 0221 567 89 111. Hier ist Franzi Pille.

Vielleicht ist das eine gute Base für eine Beziehung, dass man vorher befreundet ist. Also ja, das ist natürlich so ein bisschen Gambling, weil wenn es nicht klappt, ist eine Freundschaft im Arsch. Aber wenn es klappt, ist, glaube ich, 10 von 10. Deswegen macht ihr mal Juju und Raf Camora, also musikalisch in Komm näher, hört ihr jetzt hier in der Jungnacht der ARD.

0: draußen Sport machen. Undenkbar diese Woche in und um Bordeaux. Da sind ja heftige Waldbrände in Frankreich und die wirken sich auf den Alltag der Menschen vor Ort auch aus. Wir haben Anfang letzter Woche mit Martin gesprochen. Er kommt aus Bordeaux und er hat die Situation so beschrieben.
1: Es gibt viele Verschmutzungen. Das Rauch fliegt über Bordeaux und dann ist es wirklich schlechter. Es war den Fall am Wochenende und es war wirklich schwierig zu atmen. Also viel Rauch, viel Aschen auch.
0: Also es war schwierig zu atmen, sagt er. Und es brennt ja nicht nur in Frankreich, auch in Spanien. Da wurden zum Beispiel auch Feuerwehrleute aus Deutschland zum Helfen hingeschickt. Wobei die jetzt wohl schon wieder nach Hause können, weil sie nicht mehr gebraucht werden. Bisschen blöd für die, aber gute Nachrichten natürlich. Mehr zu den Waldbränden in unseren Bildern der Woche. In mehreren Ländern in Europa gibt es gerade heftige Waldbrände.
2: Rauchschwarz, also da war wirklich die Sonne weg, wenn man die Tür aufgemacht hat. Roch es nur nach Rauch, also wirklich dystopisch, apokalyptisch, gruselig.
3: Die aktuelle Lage ist die schwerste, die wir je verzeichnet haben.
4: Dramatisch ist die Lage vor allem in Frankreich. Da ist schon eine Fläche insgesamt verbrannt, ungefähr dreimal so groß wie das gesamte Stadtgebiet von Köln.
5: In Spanien hat sich die Situation rund um die Hauptstadt Madrid laut Regionalregierung zwar leicht verbessert, das dortige Feuer wüte aber weiterhin.
0: Auch auf Kreta in Griechenland brennt es.
6: Jetzt breiten sich auch Feuer in der Türkei aus, in mehreren Urlaubsregionen.
7: Viele Feuer sind aktuell nicht unter Kontrolle. Die Behörden rufen dazu auf, dass keine Urlauber in die Region kommen sollen und sagen, es kann noch Wochen dauern, bis alles gelöscht ist.
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0: Walk the Moon, Shut Up and Dance in der jungen Nacht. Wir haben jetzt gleich 2:30. Es gibt immer noch die Gefahrenmeldung für Niedersachsen. Wegen eines Großbrands im Bereich Goslar-Bassgeige kommt es zu starker Rauchentwicklung. Meidet das betroffene Gebiet, schließt Fenster und Türen und schaltet Lüftungen und Klimaanlagen ab. Die A2 Dortmund Richtung Hannover ist zwischen dem Dreieck Hannover West und Hannover Langenhagen wegen Bauarbeiten bis 5 Uhr gesperrt. Die A6 Nürnberg Richtung Heilbronn ist in Höhe Ilshofen-Wolpertshausen nach einem Unfall gesperrt. Die A38 Göttingen Richtung Halle ist zwischen Nordhausen West und Nordhausen nach einem Unfall gesperrt. Die A40 Venlo Richtung Duisburg ist zwischen dem Kreuz Moers und Moers Zentrum nach einem Unfall gesperrt. Die Umleitung führt Richtung Dortmund über die A42. Die A559 Köln-Porz, Köln-Innenstadt ist zwischen Grenberghofen und dem Kreuz Köln-Grenberg in beiden Richtungen gesperrt. Und zum Schluss noch die A565 Bonn Richtung Meckenheim. Die ist zwischen dem Kreuz Bonn-Nord und Poppelsdorf wegen Brückenarbeiten bis 6 Uhr gesperrt.
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0: Wer nachts unterwegs ist und nicht arbeitet, der fährt in Urlaub, oder? Also wir sind früher immer unnormal früh losgefahren mit dem Auto. Mein Vater hatte gar keinen Bock, andere Menschen auf der Autobahn zu treffen, also andere Autos. Das machen auch Carsten und Jette, haben sich hier reingemeldet und sind gerade auf dem Weg nach Kroatien in den Urlaub. Jette sagt, sie sei müde, aber ihr Mann nicht. Ich hoffe dann, dass der fährt. Viel Spaß euch 2. Und was geht bei euch? Wo hört ihr Junge Nacht? Meldet euch auch gerne rein unter 0221 567 89 111. Hier ist Franzi Pille. Moin! Bibi Rexha und Faithless gibt's jetzt für euch.

0: Also Burgtalk hat es zum Weinen gebracht. Das Buch, das unsere Bücherfrau Gese heute dabei hat. Genug für ein halbes Leben von Evan Normandin. Über dieses Buch sprechen wir. Gesa, worum geht's denn da genau?
1: Also es geht hier um Rose und Landon. Die beiden lernen sich während des Studiums kennen und verlieben sich. Es wird sehr schnell, sehr intensiv zwischen ihnen. Aber irgendwie scheinen die auch wirklich, ja, man kann schon sagen, perfekt füreinander zu sein.
0: Aber wahrscheinlich gibt's irgendwo einen Haken, oder?
1: Genau, und das erfahren wir, weil das Buch auf zwei Zeitebenen erzählt wird. Die eine beginnt in ihrer Studienzeit, das sind so die Rückblicke. Da erleben wir, ja, wie die Beziehung immer ernster wird, sie irgendwann heiraten. Ja, und die andere Zeitebene, die spielt jetzt in der Gegenwart. Mhm. Und da sind Rose und Landon kein Paar mehr.
0: Oh, darfst du verraten, was da passiert ist?
1: Nee, das erfahren wir auch tatsächlich erst relativ am Ende. Was ich aber schon noch sagen kann, und das ist eigentlich das Krasse hier, Rose hat eine Pille genommen, die sie ihr gesamtes Leben hat vergessen lassen. Also da sind wirklich gar keine Erinnerungen mehr in ihrem Kopf.
0: Okay, es klingt super unheimlich. Warum macht man das? Also wieso ist das überhaupt möglich?
1: Ja, das ist so ein bisschen der Science-Fiction-Part hier in der Story. So eine Pille gibt es ja nicht wirklich, aber hier eben schon. Und Landon kann Rose' Entscheidung überhaupt nicht akzeptieren. Er hofft, dass, wenn sie wirklich füreinander bestimmt sind, sie sich auch ein zweites Mal in ihn verlieben wird. Also kämpft er um sie. Wirklich krasse, krasse Story. Bringt einen auch nochmal zum Nachdenken. So über Liebe, Freundschaft, Trauer und eben auch über die Bedeutung und den Wert von Erinnerung. Also das ist schon wirklich heftig, wenn die dann fehlen.
0: Also es bringt zum Nachdenken und eben auch zum Weinen. Das Buch Genug für ein halbes Leben. Jetzt Taylor Swift hier.

muss kurz unterbrechen. Achtung, Falschfahrer auf der A7 Ulm-Füssenreute zwischen Bergheim und Memmingen Süd kommt ein Falschfahrer entgegen. Vorsicht auf der A7 Ulm-Füssenreute zwischen Bergheim und Memmingen Süd ist ein Falschfahrer unterwegs. Vorsicht in beiden Richtungen.

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